0: diskriminiert fühlt, soll bessere rechtliche Möglichkeiten bekommen. Das sieht ein Gesetzentwurf vor, den das Bundeskabinett auf den Weg gebracht hat. Kern ist eine Fristverlängerung. Künftig soll man 4 statt 2 Monate Zeit haben, um Ansprüche geltend zu machen. Nach Ansicht der Antidiskriminierungsbeauftragten des Bundes Attermann reicht das nicht aus. Das waren die Nachrichten. Das Wetter in Deutschland. In der Mitte und im Süden gebietsweise Schauer oder Gewitter, sonst trocken, bei 10 Grad am Oberrhein und bis 3 Grad in Schleswig-Holstein. Tagsüber im äußersten Norden trocken, sonst Regen oder vereinzelt Gewitter, bei 12 bis 19 Grad. Am Freitag zeitweise heiter, in der Mitte einzelne Schauer, bis 23 Grad und am Samstag länger sonnig, im Westen und Süden einzelne Schauer, bis 26 Grad. 2:03 Uhr.
1: Und hier der Verkehrsservice in der ARD-Hitnacht. Die A1 Hamburg Richtung Bremen ist zwischen Hamburg-Stillhorn und Harburg wegen Bauarbeiten noch bis etwa 5 Uhr gesperrt. Nutzen Sie bitte die Umleitung über die U76. Die A4 Frankfurt Richtung Dresden ist zwischen Klauchau-Ost und Hohenstein-Ernsthal wegen Bauarbeiten bis voraussichtlich 5 Uhr gesperrt. Die A5 Karlsruhe Richtung Frankfurt ist zwischen Karlsruhe-Mitte und Karlsruhe-Nord wegen Reinigungsarbeiten gesperrt. Die A5 Frankfurt Richtung Karlsruhe ist zwischen Karlsruhe-Durlach und Karlsruhe-Mitte nach einem Unfall gesperrt. Hier wird der Verkehr abgeleitet. A17 Prag Richtung Dresden, der harte Tunnel, ist wegen eines defekten LKW gesperrt. Die A27 Bremerhaven-Bremen ist zwischen Bremen-Horn-Lehe und Fahr wegen Bauarbeiten in beiden Richtungen noch bis etwa 5 Uhr gesperrt. Die A44 Kassel Richtung Eisenach ist zwischen Helsa und Waldkappel wegen Tunnelwartungsarbeiten bis etwa 4 Uhr gesperrt. Eine Umleitung ist für Sie eingerichtet. Die A46 Hagen Richtung Hemer ist zwischen Iserlohn-Seilersee und Hemer wegen Bauarbeiten bis etwa 5 Uhr gesperrt. Die A71 Erfurt Richtung Suhl ist zwischen Grevenroda und Oberhof wegen Tunnelwartungsarbeiten bis etwa 6 Uhr gesperrt. Die A93 Holledau Richtung Regensburg ist zwischen Abensberg und Hausen nach einem Unfall gesperrt, dadurch zurzeit Stau. Die A100 Berliner Stadtring ist zwischen Treptower Park und Oberlandstraße wegen Bauarbeiten bis etwa 5 Uhr in beiden Richtungen gesperrt. Und die A115 ist wegen Bauarbeiten zwischen Kreuz Zehlendorf und Spanische Allee bis etwa 5 Uhr in Richtung Dreieck Funkturm gesperrt. Allen unterwegs eine gute und sichere Fahrt.
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1: Lassen wir gleich zu Beginn dieser Stunde wieder die 80er hochleben mit Aha, Norwegens erfolgreichster Musikexport. Sie haben so einige bleibende Hits auf Platte gebracht und so bringen wir sie doch hoffentlich weiter gut durch die Nacht hier aus dem Landesfunkhaus in Dresden. Ich bin Heiko Rasch, ich grüße Sie.

unverkennbar diese Stimme, Whitney Houston. Und jetzt wieder was Neues. Das heißt, schon Mitte März kam ja das neue Album von Unheilig auf den Markt. Liebe, Glaube, Monster. So heißt dieses Album. Und das war irgendwie schon eine kleine Sensation, als sich der Graf mit Unheilig im vergangenen Jahr zurückmeldeten und neue Konzerte ankündigten. Und eben auch dieses neue Album. Ich denke, da hat er auch alle Erwartungen nochmal übertreffen können. 9 Jahre Pause sind ja da ins Land gegangen und die Fans haben ihn nicht vergessen. Mit seinem Erfolgsalbum Große Freiheit war ja der Graf insgesamt 3 Jahre lang in den Charts vertreten und 56 Wochen in den Top 10 der deutschen Albumcharts notiert. Dafür gab es 9-fach Platin und ist damit auch das erfolgreichste Album eines deutschsprachigen Musikers überhaupt. Generationsüberschreitend zieht er seine Fans in seine Konzerte. Und es sind die Themen und Gedanken aus seinem eigenen Leben mit seiner Lebenserfahrung, die Tausende berühren und begeistern. Und da hören wir doch am besten auch heute nochmal rein in dieses neue Album. Der Song Spiegel wurde Anfang des Jahres schon als Single veröffentlicht und in der Tat will er damit der Gesellschaft den Spiegel vorhalten, den getriebenen Alltag zu überdenken, von wegen

0: schneller, höher, weiter und der permanenten Suche nach Selbstoptimierung. Ob uns das wirklich immer gut tut, sollten wir uns nicht lieber an die eigene Vergänglichkeit erinnern und ein bisschen mehr Demut und Bescheidenheit in den Alltag bringen. Seine Gedanken hat er wie immer gekonnt in kurze Textzeilen verfasst und damit auch ein wenig Zeitgeschichte geschrieben. Er ist unheilig.
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In dieser Woche unser Albumtipp, eher in der ARD-Hitnacht Unheilig. Liebe, Glaube, Monster, so heißt die Platte. Und es stehen ja auch weitere zahlreiche Konzerte an. Seine Comeback-Tour geht ab 4. Juni in die zweite Runde. Und da sind auch schon wieder etliche Konzerte ausverkauft. Und seine Tour zum neuen Album, die startet auch noch in diesem Jahr, dann am 3. Dezember in Cottbus. Und dann geht es ja bis Ende Februar 2027 quer durch Deutschland, auch die Schweiz und in Österreich gibt er Konzerte. Und ich denke, jetzt drehen auch viele ihr Radio etwas lauter für Celine Dion.

0: 2.30 Uhr, hier der aktuelle Verkehrsservice in der ARD-Hitnacht. Zunächst eine Gefahrenmitteilung für Nordrhein-Westfalen, für die Stadt Krefeld, Krefeld-Linn und Gellep-Stratum. In Krefeld im Bereich des Hafens kommt es durch einen Brand zu Geruchsbelästigung und Rauchniederschlag. Gesundheitliche Beeinträchtigungen können hierbei nicht ausgeschlossen werden. Also, wenn möglich, bitte meiden Sie das betroffene Gebiet, schließen Sie Fenster und schalten Sie Lüftung und Klimaanlagen ab. Und nun auf die Autobahn. Die A1 Hamburg Richtung Bremen ist zwischen Hamburg-Stillhorn und Harburg wegen Bauarbeiten noch bis etwa 5 Uhr gesperrt. Nutzen Sie hier bitte die Umleitung über die U76. Die A4 Frankfurt Richtung Dresden ist zwischen Glauchau-Ost und Hohenstein-Ernsthal wegen Bauarbeiten bis voraussichtlich 5 Uhr gesperrt. Die A5 Karlsruhe Richtung Frankfurt ist zwischen Karlsruhe-Mitte und Karlsruhe-Nord wegen Reinigungsarbeiten gesperrt. Die A5 Frankfurt Richtung Karlsruhe ist zwischen Karlsruhe-Durlach und Karlsruhe-Mitte nach einem Unfall gesperrt. Der Verkehr wird hier rechtzeitig abgeleitet. A17 Prag Richtung Dresden. Der harte Tunnel ist wegen eines defekten LKW gesperrt. Die A27 Bremerhaven-Bremen ist zwischen Bremen-Horn-Lehe und Fahr wegen Bauarbeiten in beiden Richtungen bis etwa 5 Uhr gesperrt. Die A44 Kassel-Eisenach ist zwischen Helsa und Waldkappel wegen Tunnelwartungsarbeiten in beiden Richtungen bis etwa 4 Uhr gesperrt. Eine Umleitung ist hier auch für Sie eingerichtet. Die A46 Hagen Richtung Hemer ist zwischen Iserlohn, Seilersee und Hemer wegen Bauarbeiten bis etwa 5 Uhr gesperrt. Die A71 Erfurt Richtung Suhl ist zwischen Grevenroda und Oberhof wegen Tunnelwartungsarbeiten bis etwa 6 Uhr gesperrt. Die A100 Berliner Stadtring ist zwischen Treptower Park und Oberlandstraße wegen Bauarbeiten bis ca. 5 Uhr in beiden Richtungen gesperrt. Und die A115 ist wegen Bauarbeiten zwischen Kreuz Zehlendorf und Spanische Allee bis 5 Uhr in Richtung Dreieck-Funkturm gesperrt. Allen unterwegs eine gute und hoffentlich auch entspannte Fahrt. Jetzt mit Bruce Springsteen.
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Der Sound der 80er hier in der ARD-Hitnacht mit Blondie. Wobei entstanden ist dieser Song ja schon Ende der 70er Jahre. Und damit kommen wir jetzt nach Schweden. Dort feierte schon Ende der 80er Jahre die Tidio ihre ersten Single-Erfolge. Und ihr erfolgreichster Song in Deutschland gelang ihr dann 2001 mit dem Titelsong ihres vierten Studioalbums, Come Along.

0: No Mercy hier in der ARD-Nacht. Da hatte doch Frank Farian mit die Hände im Spiel. Er entdeckte den Sänger Marty Cintron in einem Strandcafé in Miami Beach und gründete mit zwei weiteren Musikern diese Band. Das war Mitte der 90er Jahre und schon ein Jahr später konnten sie mit diesem Song Where Do You Go ihren größten Hit landen. Gold und Platin gab's dafür. Erfolg hatten sie beidseits des Atlantiks. Und jetzt bei uns die Dire Straits, was so viel heißt wie ernsthaft pleite. So war es ja auch ganz am Anfang. Kein Groschen in der Tasche und so begann ihre musikalische Laufbahn. Von Mark und David Knopfler. Gemeinsam mit zwei weiteren Musikerfreunden ihre ersten Aufnahmen, die schickten sie an die BBC und da ihre Titel dann schon ein paar Mal im Radio liefen, wurden die Plattenfirmen auf sie aufmerksam und vor allem in den 80er Jahren hatten sie ihre Glanzzeit. 1985 war wohl ihr erfolgreichstes Jahr in ihrer gesamten Karriere mit diesem Album Brothers in Arms. Da sprengten sie alle Rekorde, über 30 Millionen Mal verkauft. Nur dieses eine Album. Und heute zählt dieses zu den besten der gesamten Musikgeschichte. Und auch mit ihrer Tournee Mitte der 80er Jahre waren sie auf Rekordkurs. Die große Brothers in Arms Tournee. Auftakt war das Konzert am 25. April 1985 in Jugoslawien. Und es ging dann durch die ganze Welt. Auf dieser Tour spielten die Dire Straits 234 Konzerte in über 100 Städten. Vor insgesamt 2,5 Millionen Menschen. Hier sind sie, die Dire Straits.
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1: Um 3 Uhr mit Ronald Lessig. Der FC Bayern München hat das Finale der Fußball-Champions League verpasst. Nach der Niederlage im Halbfinal-Hinspiel reichte das 1:1 im Rückspiel nicht zum Weiterkommen. Aus der Sportredaktion Marcel Stober.
2: Das Hinspiel in Paris endete noch 4:5 und bot ein richtiges Fußballspektakel. Das Rückspiel konnte da nicht mithalten. Paris ging durch Dembélé in der 3. Minute durch einen Konter in Führung. Die Bayern ließen gute Chancen liegen und haderten mit den Schiedsrichterentscheidungen. In Hälfte 2 wurde Paris stärker, den Bayern fehlte weiter die Durchschlagskraft und das Tor von Kane in der Nachspielzeit kam zu spät. Im Finale trifft Titelverteidiger Paris nun auf den FC Arsenal.
1: Eine Deutsche, die auf einem Kreuzfahrtschiff vor Afrika Kontakt zu einer hochansteckenden Variante des Hantavirus hatte, ist am Uniklinikum Düsseldorf eingetroffen. Nach dpa-Informationen kam ein spezieller Transportkonvoi am späten Abend im Bereich der Infektionsstation an. Die Frau soll dort vorsorglich untersucht werden, zeige bisher aber keine Symptome. Auf dem Schiff hatte es nach Infektionen mit dem Hantavirus 3 Todesfälle gegeben. Das Kreuzfahrtschiff nimmt nun Kurs auf Teneriffa. Dort darf es einen Hafen anlaufen. Frankreich verlegt seinen Flugzeugträger Charles de Gaulle in die Nähe der Straße von Hormus. Nach Informationen des Verteidigungsministeriums in Paris hat der Flugzeugträger zusammen mit Begleitschiffen den Suezkanal passiert und Kurs auf das Rote Meer genommen. Nach einem Ende des Irankrieges will Frankreich gemeinsam mit Großbritannien eine neutrale Marinemission anführen, die die Sicherheit der Schifffahrt im Persischen Golf gewährleisten soll. Mehr als 40 Länder haben ihre Unterstützung zugesagt. Deutschland stellte ein Minenjagdboot in Aussicht. In Großbritannien finden heute in mehreren Landesteilen Regional- und Kommunalwahlen statt. Die Abstimmungen gelten als Stimmungstest für Premierminister und Labour-Chef Starmer. Umfragen sagen unter anderem Stimmenzuwächse für die rechtspopulistische Partei Reform UK voraus. Aus London Christoph Prössel.
3: Gewählt werden die Mitglieder der Nationalversammlungen von Wales und Schottland. Die beiden Parlamente sind vergleichbar mit deutschen Landtagen. In Wales stellt Labour derzeit die First Minister. Doch Labour könnte diese Hochburg verlieren. In Schottland dürfte Reform UK zulegen. In England werden tausende Gemeinderäte neu gewählt. Auch hier ist Reform UK in den Umfragen vorne dabei. Aber auch die Grünen sind stark als linke Alternative zu Labour.
1: Das waren die Nachrichten. Das Wetter in Deutschland. Tagsüber im Norden trocken, sonst vereinzelt Gewitter bei 12 bis 19 Grad. Am Freitag zeitweise heiter, in der Mitte einzelne Schauer, 14 bis 23 Grad. Es ist 3:03 Uhr.
4: Und hier der Verkehrsservice in der ARD-Hitnacht. Zunächst die Gefahrenmitteilung für Nordrhein-Westfalen, für die Stadt Krefeld, Krefeld-Linn und Gerlibt-Stratum. In Krefeld, im Bereich des Hafens, kommt es durch einen Brand zu Geruchsbelästigung und Rauchniederschlag. Die Geruchsbelästigung weitet sich zudem auf die umliegenden Städte Düsseldorf und Meerbusch aus. Gesundheitliche Beeinträchtigungen können dabei nicht ausgeschlossen werden. Wenn möglich, bitte meiden Sie das betroffene Gebiet, schließen Sie Fenster und schalten Sie Lüftungen und Klimaanlagen ab. Und jetzt auf die Autobahn. Die A1 Hamburger Richtung Bremen ist zwischen Hamburg-Stillhorn und Harburg wegen Bauarbeiten noch bis etwa 5 Uhr gesperrt. Nutzen Sie hier bitte die Umleitung über die U76. Die A4 Frankfurt Richtung Dresden ist zwischen Glauchau-Ost und Hohenstein-Ernsthal wegen Bauarbeiten bis voraussichtlich 5 Uhr gesperrt. Die A5 Karlsruhe Richtung Frankfurt ist zwischen Karlsruhe-Mitte und Karlsruhe-Nord wegen Reinigungsarbeiten gesperrt. Die A27 Bremerhaven-Bremen ist zwischen Bremen-Horn-Lehe und Pfahr wegen Bauarbeiten in beiden Richtungen bis etwa 5 Uhr gesperrt. Die A44 Kassel-Eisenach ist zwischen Helsa und Waldkappel wegen Tunnelwartungsarbeiten in beiden Richtungen bis etwa 4 Uhr gesperrt. Auch hier ist eine Umleitung für Sie eingerichtet. Die A46 Hagen Richtung Hemer ist zwischen Iserlohn-Seilersee und Hemer wegen Bauarbeiten bis etwa 5 Uhr gesperrt. Die A71 Erfurt Richtung Suhl ist zwischen Grevenroda und Oberhof wegen Tunnelwartungsarbeiten bis etwa 6 Uhr gesperrt. Die A100 Berliner Stadtring ist zwischen Treptower Park und Oberlandstraße wegen Bauarbeiten bis etwa 5 Uhr in beiden Richtungen gesperrt. Und die A115 Dreieck Schnutetal Richtung Dreieck Funkturm ist zwischen Kreuz Zehlendorf und Spanischer Allee wegen Bauarbeiten noch bis ca. 5 Uhr gesperrt. Allen unterwegs eine gute und sichere Fahrt. Kommen Sie gut an Ihr Ziel.
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4: Zur Motivation für alle, die in ihrer Nachtschicht weiter durchhalten müssen, habe ich gleich Evelyn Thomas mit High Energy. Können Sie doch gut gebrauchen. Und auch alle, die gerade aufgestanden sind und gleich zur Arbeit fahren müssen. Also lassen Sie sich motivieren. Hier aus dem Landesfunkhaus in Dresden. Ich bin Heiko Rasch. Allen Frühaufstehern. Schönen guten Morgen. Hi.

0: Don McLean hier in der ARD-Hitnacht. Anfang der 70er Jahre konnte er mit diesem Album auch die Spitze der Charts erreichen und setzte damit schon auch einen Meilenstein für seine gesamte Karriere, die ja bis heute anhält. Im vergangenen Oktober ist er 80 geworden und gibt etliche Konzerte auch in diesem Jahr in Amerika, Australien und Kanada. Gleich bei uns Peter Maffay. Den großen Tourstress hat er nun auch schon beiseite gelegt, aber vereinzelte Konzerte gibt er immer noch. Und vor Peter Maffay hier noch Erinnerungen an Natalie Cole. Auch schon 10 Jahre nicht mehr unter uns. Sie wurde leider nur 65 Jahre alt. Unvergessen bleibt ihre Musik. Hier vom Ende der 80er Jahre, Miss You Like Crazy, Natalie Cole.
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Kurz nach 3:30, schönen guten Morgen. Hier der aktuelle Verkehrsservice in der ARD-Hitnacht. Zunächst eine Gefahrenmitteilung für Nordrhein-Westfalen, für die Stadt Krefeld, Krefeld-Linn und Gellep-Stratum. In Krefeld, im Bereich des Hafens, kommt es durch einen Brand zu Geruchsbelästigung und Rauchniederschlag. Die Geruchsbelästigung weitet sich zudem auf die umliegenden Städte Düsseldorf und Meerbusch aus. Gesundheitliche Beeinträchtigungen können dabei nicht ausgeschlossen werden. Wenn möglich, meiden Sie bitte das betroffene Gebiet, schließen Sie Fenster und schalten Sie Lüftung und Klimaanlagen ab. Und nun zu den Autobahnen. Die A1 Hamburg Richtung Bremen ist zwischen Hamburg-Stillhorn und Harburg wegen Bauarbeiten bis etwa 5 Uhr gesperrt. Nutzen Sie hier bitte die Umleitung über die U76. Die A4 Frankfurt Richtung Dresden ist zwischen Glauchau-Ost und Hohenstein-Ernsthal wegen Bauarbeiten bis voraussichtlich 5 Uhr gesperrt. Die A5 Karlsruhe Richtung Frankfurt ist zwischen Karlsruhe-Mitte und Karlsruhe-Nord wegen Reinigungsarbeiten gesperrt. Die A13 Dresden Richtung Schönefelder Kreuz ist zwischen Großköris und Bestensee nach einem Unfall gesperrt. Bitte bilden Sie eine Gasse für die Rettungsfahrzeuge. Die A27 Bremerhaven-Bremen ist zwischen Bremen-Hornlehe und Fahr wegen Bauarbeiten in beiden Richtungen bis etwa 5 Uhr gesperrt. Die A44 Kassel-Eisenach ist zwischen Helsa und Waldkappe wegen Tunnelwartungsarbeiten in beiden Richtungen bis etwa 4 Uhr gesperrt. Eine Umleitung ist hier für Sie auch eingerichtet. Die A46 Hagen Richtung Hemer ist zwischen Iserlohn-Seilersee und Hemer wegen Bauarbeiten bis etwa 5 Uhr gesperrt. Die A71 Erfurt Richtung Suhl ist zwischen Grevenroda und Oberhof wegen Tunnelwartungsarbeiten bis etwa 6 Uhr gesperrt. Die A100 Berliner Stadtring ist zwischen Treptower Park und Oberlandstraße wegen Bauarbeiten bis etwa 5 Uhr in beiden Richtungen gesperrt. Und die A115 Dreieck Notetal Richtung Dreieck Funkturm ist zwischen Kreuz Zehlendorf und Spanischer Allee wegen Bauarbeiten auch bis etwa 5 Uhr gesperrt. Allen unterwegs eine gute und sichere Fahrt.

0: James Blunt hier in der ARD-Hitnacht. Was für ein Karrierestart vor über 20 Jahren. Sein Debütalbum machte ihn sozusagen über Nacht in so vielen Ländern bekannt. Gleich am Anfang wurde er ja mit Gold und Platin förmlich überschüttet. Über 10 Millionen Mal verkauft. Allein sein Debütalbum und seine nächsten Konzerte lassen sich ja auch nicht mehr lange auf sich warten. Jetzt bei uns Tanita Tikaram. Sie war ja gerade mal 19 Jahre jung, als sie ihren größten Hit landen konnte. So war ihr Plattendebüt auch mehr als gelungen. Twist in My Sobriety. Da hat sie auch selbst geschrieben, diesen Song. Und sie sorgt ja heute noch für manche ausverkaufte Konzerthalle. Im vergangenen Jahr gab sie auch 3 Konzerte in Deutschland. Tanita Tikaram.
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1: Um 4 Uhr mit Ronald Lessig. Der FC Bayern München ist im Halbfinale der Fußball-Champions League ausgeschieden. Nach der Hinspielniederlage bei Paris Saint-Germain reichte das 1:1 im Rückspiel gegen den Titelverteidiger nicht aus. Aus der Sportredaktion Stefanie Lavoie.
2: Bereits in der dritten Minute versetzte PSG die Münchner in einen Schockzustand. Kvaratskhelia bediente Dembélé, der den Ball wuchtig unter die Latte knallte, 1:0 für die Franzosen. Torwart Manuel Neuer wusste in der Folge Schlimmeres zu verhindern. Ein ums andere Mal haderten die Bayern mit den Entscheidungen des Referees. Eigene Chancen erspielten sie sich jedoch kaum. Erst in der Nachspielzeit erzielte Kane den Ausgleich, zu spät, um die Partie noch zu drehen. Paris trifft am 30. Mai in Budapest auf den FC Arsenal.
1: Die israelische Luftwaffe hat zum ersten Mal seit knapp einem Monat wieder einen Vorort der libanesischen Hauptstadt Beirut mit Bomben angegriffen. Seit 3 Wochen gilt eigentlich eine Feuerpause zwischen den beiden Ländern. Ziel sei ein Kommandeur der libanesischen Hisbollah-Miliz gewesen, teilte Ministerpräsident Netanyahu mit. Einem Medienbericht zufolge kamen der Kommandeur, sein Stellvertreter und weitere Kämpfer ums Leben. Augenzeugen berichteten, dass auf vielen Straßen rund um Beirut Panik ausgebrochen sei. Frankreich verlegt in Vorbereitung einer neutralen Marinemission in der Straße von Hormus seinen Flugzeugträger Charles de Gaulle näher an die Meeresenge heran. Die Armee veröffentlichte Bilder, auf denen der Flugzeugträger und seine Begleitschiffe den Suezkanal durchfahren. Aus Paris, Kai Rienecker.
3: Aus dem Élysée-Palast hieß es, dies sei ein Zeichen, dass Frankreich und seine Partner nicht nur bereit, sondern auch in der Lage dazu seien, die Sicherheit in der Straße von Hormus zu gewährleisten. Der französische Vorstoß basiert auf den Beschlüssen einer Konferenz von vor 2,5 Wochen in Paris. Dort hatte sich eine Koalition der Willigen unter Führung von Frankreich und Großbritannien auf eine internationale Marinemission zur Absicherung der Schifffahrt an der Straße von Hormus verständigt. Bundeskanzler Merz hatte deutsche Minensucher sowie Seeaufklärung in Aussicht gestellt.
1: Eine Deutsche, die auf einem Kreuzfahrtschiff vor Afrika Kontakt zu einer hochansteckenden Variante des Hantavirus hatte, ist am Uniklinikum Düsseldorf eingetroffen. Die Frau soll dort vorsorglich untersucht werden, zeige bisher aber keine Symptome. Auf dem Schiff hatte es nach Infektionen mit dem Hantavirus 3 Todesfälle gegeben. Das Kreuzfahrtschiff nimmt jetzt Kurs auf Teneriffa. Dort darf es einen Hafen anlaufen. Das waren die Nachrichten. Das Wetter in Deutschland. Tagsüber im Norden trocken, sonst vereinzelt Regen bei 12 bis 19 Grad. Am Freitag zeitweise heiter, in der Mitte einzelne Schauer bis 23 Grad. Am Samstag länger sonnig bis 26 Grad. Es ist 4:03 Uhr.
4: Und hier der Verkehrsservice in der ARD-Hitnacht. Zunächst eine Gefahrenmitteilung für Nordrhein-Westfalen, für die Stadt Krefeld, Krefeld-Linn und Gellep-Stratum. In Krefeld im Bereich des Hafens kommt es durch einen Brand zu Geruchsbelästigung und Rauchniederschlag. Die Geruchsbelästigung weitet sich zudem auf die umliegenden Städte Düsseldorf und Meerbusch aus. Gesundheitliche Beeinträchtigungen können nicht ausgeschlossen werden. Deshalb meiden Sie, wenn möglich, bitte das betroffene Gebiet. Schließen Sie Fenster und schalten Sie Lüftung und Klimaanlagen ab. Und nun auf die Autobahn, die A1, Hamburg Richtung Bremen, ist zwischen Hamburg-Stillhorn und Harburg wegen Bauarbeiten bis etwa 5 Uhr gesperrt. Nutzen Sie hier bitte die Umleitung über die U76. Die A4, Frankfurt Richtung Dresden, ist zwischen Glauchau-Ost und Hohenstein-Ernsthal wegen Bauarbeiten noch bis voraussichtlich 5 Uhr gesperrt. Die A5 Karlsruhe Richtung Frankfurt ist zwischen Karlsruhe-Mitte und Karlsruhe-Nord wegen Reinigungsarbeiten gesperrt. Die A13 Dresden Richtung Schönefelder Kreuz ist zwischen Großküris und Bessensee nach einem Unfall gesperrt. Die Umleitung führt über die Anschlussstelle Großküris. Die A27 Bremerhaven-Bremen ist zwischen Bremen-Hornleer und Fahr wegen Bauarbeiten in beiden Richtungen noch bis etwa 5 Uhr gesperrt. Die A46 Hagen Richtung Hema ist zwischen Iserlohn-Seilersee und Hema wegen Bauarbeiten bis etwa 5 Uhr gesperrt. Die A71 Erfurt Richtung Suhl ist zwischen Grevenroda und Oberhof wegen Tunnelwartungsarbeiten bis etwa 6 Uhr gesperrt. Die A100 Berliner Stadtring ist zwischen Treptower Park und Oberlandstraße wegen Bauarbeiten noch bis etwa 5 Uhr in beiden Richtungen gesperrt. Und die A115 Dreieck Nutetal Richtung Dreieck Funkturm ist zwischen Kreuz Zehlendorf und Spanischer Allee wegen Bauarbeiten bis ca. 5 Uhr gesperrt. Allen unterwegs eine gute und sichere Fahrt.
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4: So langsam erwacht dieser Donnerstag. Viele sind ja schon wieder auf den Beinen oder immer noch auf den Beinen. Zeit für dufte Musik sollte ja immer dabei sein, ganz egal zu welcher Tages- oder Nachtzeit. Und vor allem hier aus dem Landesfunkhaus in Dresden mit Heiko Rösch im Studio. Willkommen in der ARD-Hitnacht und schönen guten Morgen.

Johnny Nash, auch schon über 5 Jahre nicht mehr unter uns. I Can See Clearly Now, das ist sein größter Hit, der Titelsong seines Albums von 1972. Und jetzt bei uns Black, auch schon lange nicht mehr unter uns. Er ist ja nur 53 Jahre alt geworden und 10 Jahre ist er schon nicht mehr dabei und nicht mehr unter uns, aber sein größter Hit, der bleibt natürlich und der kam vor 40 Jahren auf den Markt. Sein erster großer Hit, Wonderful Life, eine bleibende Erinnerung.

0: Wunder.
1: Macht irgendwie Lust auf Urlaub, oder? 5:10, schönen guten Morgen. Bis zu den aktuellen Verkehrsinfos habe ich noch Toto, The Animals und hier sind Bananarama.

0: Kurz nach 16:30, schönen guten Morgen, hier der aktuelle Verkehrsservice in der ARD-Hitnacht. Zunächst die Gefahrenmitteilung für Nordrhein-Westfalen, für die Stadt Krefeld, Krefeld-Linn und Gellep-Stratum. In Krefeld, im Bereich des Hafens, kommt es durch einen Brand zu Geruchsbelästigung und Rauchniederschlag. Die Geruchsbelästigung weitet sich zudem auf die umliegenden Städte Düsseldorf und Meerbusch aus. Gesundheitliche Beeinträchtigungen können dabei nicht ausgeschlossen werden. Deshalb, wenn möglich, meiden Sie bitte das betroffene Gebiet, schließen Sie Fenster und schalten Sie Lüftung und Klimaanlagen ab. Die A1 Hamburg Richtung Bremen ist zwischen Hamburg-Stillhorn und Harburg wegen Bauarbeiten bis etwa 5 Uhr gesperrt. Nutzen Sie bitte die Umleitung über die U76. Die A4 Frankfurt Richtung Dresden ist zwischen Glauchau-Ost und Hohenstein-Ernsthal wegen Bauarbeiten bis voraussichtlich 5 Uhr gesperrt. Die A5 Karlsruhe Richtung Frankfurt ist zwischen Karlsruhe-Mitte und Karlsruhe-Nord wegen Reinigungsarbeiten gesperrt. Die A13 Dresden Richtung Schönefelder Kreuz ist zwischen Großköris und Bestensee nach einem Unfall gesperrt. Die Umleitung führt über die Anschlussstelle Großköris. Die A27 Bremerhaven-Bremen ist zwischen Bremen-Hornlehe und Pfarr wegen Bauarbeiten in beiden Richtungen bis etwa 5 Uhr gesperrt. Die A46 Hagen Richtung Hema ist zwischen Iserlohn-Seilersee und Hema wegen Bauarbeiten bis etwa 5 Uhr gesperrt. Die A71 Erfurt Richtung Suhl ist zwischen Grevenroda und Oberhof wegen Tunnelwartungsarbeiten bis etwa 6 Uhr gesperrt. Die A100 Berliner Stadtring ist zwischen Treptower Park und Oberlandstraße wegen Bauarbeiten bis etwa 5 Uhr in beiden Richtungen gesperrt. Und die A115 Dreieck-Knotetal Richtung Dreieck-Funkturm ist zwischen Kreuz Zehlendorf und Spanische Allee wegen Bauarbeiten ebenfalls bis etwa 5 Uhr gesperrt. Allen unterwegs eine gute und hoffentlich auch entspannte Fahrt. Jetzt mit Tracy Chapman.
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Angels, Robbie Williams, ja, oft spielt Robbie Williams diesen Song am Schluss seiner Konzerte und seine Fans können sich ja auch in diesem Jahr auf zahlreiche Konzerte freuen. Auch in Deutschland wird es zwei geben, am 5. und 6. Juni in der Merkur-Spielarena in Düsseldorf. Und hier, Dusty Springfield, 4:44 Uhr, schönen guten Morgen.

Wer den Sound der 80er liebt, kommt an Christopher Cross nicht vorbei. Am vergangenen Sonntag feierte er seinen 75. Geburtstag und den feierte er übrigens mit seinen Fans bei einem Konzert in Paris. Und vorgestern gastierte er im Admiralspalast in der Berliner Friedrichstraße. Von Juni bis August ist Christopher Cross schließlich dann auf großer Amerika-Tournee. Und mit 23 Jahren ging's für Max Giesinger so richtig los mit seiner Karriere. Er war ja bei der ersten Staffel der Castingshow The Voice of Germany mit dabei, belegte damals den 4. Platz, aber längst ist er in der ersten Reihe deutscher Musiker angekommen. Gibt auch in diesem Jahr eine Menge Konzerte quer durch Deutschland. Startet am 24. Mai in Hamburg. Und gleich starten wieder die ersten regionalen Frühprogramme. Für alle, die uns jetzt verlassen, kommen Sie gut, erfolgreich und einfach zufrieden durch diesen Donnerstag. 4:50 Uhr in 10 Minuten um 5. Schönen guten Morgen.

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1: Im Studio begrüßt Sie Martin Nass. Einen schönen guten Morgen. 4 Monate vor der Landtagswahl baut die AfD in Sachsen-Anhalt ihren Vorsprung vor der CDU weiter aus. Im Sachsen-Anhalt-Rennen von Infratest DIMAP im Auftrag von MDR Mitteldeutscher Zeitung und Volksstimme kommt die AfD in der Sonntagsfrage auf 41% und wäre damit klar stärkste Kraft. Die CDU von Ministerpräsident Schulze würden 26% der Befragten wählen, die Linke 12%, die SPD 7%. FDP, Grüne und BSW lägen unter der 5%-Hürde. Auf der A9 haben 2 Unfälle während starker Regenfälle am Abend zu 2 Unfällen geführt. Wie die Polizei mitteilte, waren zwischen Naumburg und Weißenfels 2 Autos wegen Aquaplaning gegen die Leitplanke geprallt. Eine Person musste verletzt ins Krankenhaus. Die A9 Richtung Berlin war mehrere Stunden zumindest teilweise gesperrt, auch weil Ölspuren entfernt werden mussten. Andere Feuerwehreinsätze wegen der Regenfälle hat es den Leitstellen zufolge bislang nicht gegeben in Sachsen-Anhalt. Die Haushaltssperre im Jerichower Land bleibt bestehen. Wie der Landkreis mitteilte, ist das eine Bedingung des Landesverwaltungsamts, um den Haushalt für das laufende Jahr zu genehmigen. Demnach dürfen weiterhin nur die Ausgaben gezahlt werden, zu denen der Kreis rechtlich verpflichtet ist. Investitionen und Sanierungen sind größtenteils untersagt. Die Regelung galt bereits für das vergangene Jahr. Gleichzeitig sollen weitere Stellen in den Ämtern gestrichen werden. Dem Landkreis Jerichower Land fehlen nach eigenen Angaben über 17 Millionen Euro, um den Haushalt für das aktuelle Jahr zu decken. Auf der A2 bei Magdeburg hat die Polizei bei einer Verkehrskontrolle einen gestohlenen PKW entdeckt. Wie die Beamten mitteilten, hätten sie das Auto an der Anschlussstelle Magdeburg-Kannenstieg gestoppt. Dabei sei festgestellt worden, dass die Kennzeichen gefälscht waren und das Auto schon im April in Frankreich gestohlen worden war. Gegen den 40-jährigen Fahrer des gestohlenen Fahrzeuges laufen jetzt mehrere Strafverfahren. Katerstimmung in München. Der FC Bayern hat den Einzug ins Finale der Fußball Champions League verpasst. Im Halbfinalrückspiel kam der deutsche Meister gegen Paris Saint-Germain nur zu einem 1:1 Unentschieden. Das reichte nicht, denn das Hinspiel hatte PSG mit 5:4 für sich entschieden. Titelverteidiger Paris trifft damit im Finale der Königsklasse am 30. Mai in Budapest auf den FC Arsenal aus London. Das waren die Nachrichten. Weiter geht's mit Wetter und Verkehr und
2: Julia. Ich danke dir, Martin. Wir möchten, dass Sie gut ankommen. Hier ist der MDR Sachsen-Anhalt Verkehrsservice. 3 Minuten nach 5 und es sieht soweit alles gut aus auf den Straßen. Wenn Ihnen was auffällt, dann sagen Sie uns gern Bescheid, kostenfrei unter 0800 94 6 94 6 und die 1. Ich wünsche eine gute Fahrt. Geht heute auch wieder mit vielen Wolken und Regen los. Später am Nachmittag, da ist es im Norden dann auch mal trocken. 7 bis 13 Grad, mehr wird's heute nicht. Wir sind aber auch schon bei 11 in Laucha, in Aschersleben und Landsberg 10, Lutherstadt-Wittenberg 9, Klötze 7 Grad. Morgen, da gibt's dann mal wieder bis 17 Grad. Der Norden bekommt Sonne ab, sieht trocken aus, ansonsten eher grau, noch ab und zu mit Regen oder Nieselregen. Aber dann am Wochenende insgesamt sehen wir dann wieder öfter mal die Sonne und es wird wärmer.
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2: Moin. Schönen Start in den Donnerstag jetzt mit Boni M.

0: 5.10 Uhr mit Bad Boys Blue startet es in diesen, bisschen herbstlichen Donnerstag, ne? Die Temperaturen, okay, so bis 10 Grad regnerisch. Ist es auch dazu, ach, da könnte man auch schon fast wieder, ich weiß nicht was, irgendwie Lebkuchen oder sowas gönnen, ne?
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0: Da muss ja auch Zucker rein. Und genau das möchten wir diese Woche wissen. Bei welcher Speise oder welchem Getränk sparen Sie nicht am Zucker? Da haben wir schon einige Antworten bekommen. Creme Brûlée war auch schon dabei. Na klar, da muss ja oben das so karamellisieren. Und Uta aus Gerbstedt hat das hier gesagt.
2: Coca-Cola. Ohne Zucker geht's ja nicht. Also eine Vita Cola Zero geht nicht. Funktioniert nicht. Schmeckt anders, ist nicht das Original. Habe ich im Auto. Also ich trinke ja sonst nur Wasser, Tee und Kaffee ohne Zucker. Aber eine Cola geht nur mit Zucker. Also Zero ist nicht. Das ist Verarsche.
0: Okay, sagt Uta aus Gerbstedt. Und dann haben wir noch von Rosi aus Halle erfahren, wobei sie nicht Zucker spart.
3: Ich spare nicht beim Zucker beim Marmeladekochen. Alles, was es gibt. Pflaumen, Erdbeer, Kirschen. Quitten, alles.
0: Und was ist es bei Ihnen? Bei welcher Speise oder welchem Getränk sparen Sie nicht am Zucker? Das möchten wir wissen in der aktuellen Freitagsfrage. Ihre Antworten noch per WhatsApp-Sprachnachricht oder bei uns in der MDR Sachsen-Anhalt-App und morgen um 7:05 dann die meistgenannte Antwort. Unter allen Antworten geht eine MDR Sachsen-Anhalt-Tasse raus. Also mitmachen.

0: mit Genesis und Anja aus Nebra ist schon wach und die Vögel auch.
1: Hallo und einen wunderschönen guten Morgen. Ich grüße nach Magdeburg. Hallo Julia. Im Moment ist es trocken, es ist startbewölkt bei 10 Grad plus, also angenehm.
0: Und wie es ansonsten so aussieht, frage ich gleich nach bei Jörg Schröder im MDR-Wetter.

0: guten Morgen. Und während wir heute früh zur Arbeit dancen, ja, da werden wir so ein bisschen nass von so einem kleinen fieseligen Regen dann auch. Also gerade mit dem Fahrrad. Guten Morgen, Jörg Schröder im MDR-Wetterstudio. Ja, ist das so ein bisschen unangenehm? Also kommt überall
1: warum,
0: hin.
1: Warum sprichst du das Fahrrad so konkret an? Möchte ich gerne wissen.
0: Ja, weil hier mein lieber Kollege André Plaun mit dem Fahrrad kommt und sich da natürlich drüber ausgelassen hat. Das wie das so ist, wenn man auch gerade

0: vielleicht eine Brille hat oder wie das eben mit den Haaren ist, das die sich dann ja so wunderschön, es ist bei mir dann auch so, hat man sofort so eine Pudelfrisur, ist herrlich.
1: Er sah also quasi genauso sexy aus wie ich, ja, also in voll Regenbogentour nehme ich mal stark an, aber Gott sei Dank ist es ja dunkel, ja, es sieht kein, ich bin ja auch so ein Radfahrer, aber ich muss sagen, meine Regenbogentour war okay, ich bin trocken hier angekommen, war okay. Also schon mal klasse,
0: gut.
1: Daumen hoch und da sind wir schon beim Stichwort.
0: Regen, wie viel war es denn nun? Wir hatten ja gestern war wirklich wahnsinnig viel runtergekommen. Was kam denn noch dazu?
1: Ja, aber recht unterschiedlich, muss ich ganz ehrlich sagen.
0: Okay.
1: Also, und meine Wetterstationen melden recht unterschiedliche Werte. Den meisten Regen haben wir im Harz gemessen. Bis zu 50 Liter pro Quadratmeter in den letzten Stunden, quasi seit gestern. Deutlich trockener zum Beispiel im Saalekreis oder auch im Landkreis Wittenberg. Da gerade mal maximal so 10 Liter pro Quadratmeter in den vielen Gebieten. Da wird man sich so eine lange Nase haben. Denkt man, meine Regentonne könnte jetzt ruhig noch ein bisschen voller sein. Aber das Schöne ist, heute kommt ja noch mehr Regen dazu. Und das heißt, heute erleben wir eigentlich in den meisten Gebieten von früh bis spät viele Wolken. Es wird immer wieder regnen. Etwas trockener wird es zum Nachmittag, zum Abend hin, vor allen Dingen in der Altmark. Da sind vielleicht auch ein paar Sonnenstrahlen möglich. Gestern waren die Temperaturen recht unterschiedlich. Vor allen Dingen in der Altmark hatten wir schon kühle Werte, so um die 10 Grad. Heute haben wir Wettergerechtigkeit. Heute ist es überall kühl.
0: Heute ist überall
1: Temperaturen zwischen 9 und 13 Grad.
0: Ehrlich. Gut, dann wissen wir, wie wir in den Tag starten. Und Jörg, wir hören uns in einer Stunde wieder.
1: Na, ich freue mich drauf.
0: Da freue ich mich doch.

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1: Um 5.30 Uhr, ich bin Nadine Hampel, einen schönen guten Morgen. Die AfD kommt in Sachsen-Anhalt auf immer höhere Zustimmungswerte. Das geht aus dem neuesten Sachsen-Anhalt-Trend hervor, einer repräsentativen Studie von Infratest DIMAP im Auftrag von MDR, Mitteldeutscher Zeitung und Volksstimme. Mehr dazu von Engin Haupt.
2: 2 Prozentpunkte legt die AfD im Vergleich zum letzten Sachsen-Anhalt-Trend im September zu und bleibt damit in der Umfrage die mit Abstand stärkste politische Kraft in Sachsen-Anhalt. Die Partei steht nun bei 41%. Wenn am kommenden Sonntag bereits Landtagswahl wäre, käme die CDU auf 26, die Linke auf 12 und die SPD auf 7%. Alle anderen Parteien, auch die derzeit an der Landesregierung beteiligte FDP, würden es nicht über die 5%-Hürde schaffen.
1: Bei einer Direktwahl des Ministerpräsidenten würde sich eine leichte Mehrheit der Befragten aber für den Amtsinhaber der CDU, Sven Schulze, entscheiden. An der B2 in Pratau in der Nähe von Wittenberg hat die Polizei bei LKWs genauer hingeschaut. Die groß angelegte Überprüfung war Teil einer europaweiten Polizeikontrollwoche. Insgesamt wurden 26 Fahrzeuge in beiden Fahrtrichtungen kontrolliert. Die Hälfte davon wies allerdings Probleme auf. Carsten Haag vom Verkehrsüberwachungsdienst in Dessau sagte:
3: Die Hauptmängel sind im Prinzip gerade bei den LKW-Fahrern der Umgang mit der Fahrerkarte und den Lenkzeiten, die damit verbunden sind. Das kontrollieren wir ja sehr häufig und dann ebenso die Arbeit. Zeiten, wo wir sehr viele Verstöße haben, aber eben auch die anderen Sachen, die Ladung betreffen, ob die ordentlich gesichert ist oder ob das irgendwelche Bedingungen nicht erfüllt worden sind beim Transport.
1: Die Kontrollwoche wird vom europäischen Polizeinetzwerk Roadpol durchgeführt. 1500 Männer haben sich im März in Tangermünde an einer DNA-Massenuntersuchung beteiligt, um einen alten Mordfall doch noch aufklären zu können. Auf Nachfrage von MDR Sachsen-Anhalt sagte die Polizeiinspektion allerdings, dass sich dadurch bisher kein neuer Ansatz für die Ermittlungen ergeben hat. Männer im Alter zwischen 17 und 75 Jahren aus Tangermünde und Umgebung waren zur Abgabe einer Speichelprobe aufgerufen. Über 2/3 aller Aufgerufenen beteiligte sich. Diejenigen, die nicht erschienen waren, werden jetzt von der Polizei kontaktiert. In dem Mordfall war eine 61-jährige Tangermünderin vor gut 2 Jahren in ihrer Wohnung aufgefunden worden. Die Ermittler fanden eine unbekannte männliche DNA. Im Juni wird in Bernburg Sachsen-Anhalt-Tag gefeiert. 3 Tage lang hat die Stadt ein buntes Programm für Gäste vorbereitet. Die Bernburger selbst sind schon bereit für alle Gäste.
4: Ich freue mich, wenn hier viel los ist in Bernburg.
5: Also dabei bin ich definitiv. Ich freue mich auf jeden Fall, dass Bernburg mal wieder den Sachsen-Anhalt-Tag ausrichtet. Das letzte Mal ist ja schon eine ganze Weile her. Und ich hoffe natürlich, dass viele, viele Menschen in die Saalestadt kommen, um auch zu sehen, wie schön Bernburg sein kann, gerade im Sommer.
4: Und wir haben Party ohne Ende.
1: Na, das klingt doch gut. Der Sachsen-Anhalt-Tag, natürlich auch mit MDR Sachsen-Anhalt vor Ort, steigt dann vom 5. bis zum 7. Juni in Bernburg. Soweit die Meldung aus dem Land und die Straßenlage, Julia.
6: Ja, geht los. Danke, Nadine. Wir möchten, dass Sie gut ankommen. Hier ist der MDR Sachsen-Anhalt Verkehrsservice. 6:03 und es läuft. Soweit alles auf den Straßen. Wenn Ihnen was auffällt, dann freuen wir uns, wenn Sie Bescheid sagen. Kostenfrei unter 0800 94 6 94 6. Und die 1. Ich wünsche eine gute Fahrt. Es geht regnerisch los. Es wird später dann vor allem im Norden auch mal trocken sein. 7 Grad im Harz, höchstens bis 13 Grad im Elbhavelwinkel. Wir sind bei 10 Grad in Bad Lauchstädt und Sandersdorf-Brehna, in Thale 9 in Beetzendorf und Kommern 7 Grad. Morgen bisschen wärmer, schon mal bis 17 Grad. Dann auch vor allem wieder im Norden eher trocken mit Sonne, ansonsten noch mal grau mit Regen. Am Wochenende dann insgesamt wieder freundlicher und auch wärmer. Hier ist der schönste Morgen. Ich bin Julia Rosebruck. Schönen Start in den Donnerstag.
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0: reinschweben in den Donnerstagmorgen mit Musik von Peter Schilling hier auf MDR Sachsen-Anhalt, 5.41 Uhr. Und da ist selbstverständlich auch schon was los. Da wird auch schon, na klar, gearbeitet. Und das gucken sich ja die MDR Sachsen-Anhalt Morgenreporter an, wo eben morgens schon richtig was los ist. Da war Michel Holzberger zum Beispiel in dieser Woche schon am Magdeburger Hafen oder in der Kita Sare Zwerge in Wandsleben-Börde und hat da zum Beispiel auch das Essen vorbereitet.
1: Ich krieg das so leuchten.
2: Das kommt in Schweineeimer.
3: Also,
2: und dahin. Und das kommt dahin.
0: Was man eben bei diesem Blick hinter die Kulissen alles so erfährt, ne? Der Schweineeimer für die Abfälle. Und heute ist Michel Holzberger dann beim Versandriesen Amazon. Und so viel wissen wir schon, er musste da extra vorher seine Schuhgröße angeben, denn Sicherheitsschuhe, die bekommt er da auch. Und was es sonst noch zu berichten gibt, das hören wir dann zum ersten Mal um kurz nach 7:30 hier bei uns auf MDR Sachsen-Anhalt. Guten Morgen.

0: Musik von Amanda Lear, Queen of Chinatown. Hier ist MDR Sachsen-Anhalt und dieses Geräusch, ja, das haben wir seit gestern, vorgestern, ja, begleitet uns das, ne? Gab viel Regen, heute auch noch so ein bisschen Nachschub. Da freut sich, na klar, die Natur und natürlich freuen sich auch Leute, die mit Pollen zu tun haben.
1: Ich bin Heuschnupfenallergiker und ich mag es, wenn es geregnet hat oder es regnet, dann ist die Luft klar. Dann muss ich nicht so viel niesen, die Augen, die tun nicht weh.
2: Das einzige Problem ist, man ist nass.
1: Ja, ich habe hier aber ein Friesenherz an, also bei aller Liebe.
3: Wie sagt man, es gibt kein schlechtes Wetter, es gibt nur die unpassende Kleidung.
0: So ist es nämlich. 5:47 Uhr ist MDR Sachsen-Anhalt. Guten Morgen.

0: Nachrichten. Und guten Morgen, MDR Sachsen-Anhalt ist hier. Es gibt was Wichtiges von den Straßen. Vorsicht bitte, auf der A14 Richtung Magdeburg zwischen Gröbers und Halle Ost liegt ein Reifen auf der linken Fahrspur. Fahren Sie bitte vorsichtig. 5.50 Uhr jetzt.
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2: Heute war ich schon sehr früh wach. Etwas hat mich geweckt durchs offene Fenster. Irgendwelche Geräusche. Ich lausche. Da ist es wieder. Wie schön. Die Vögel singen vor meinem Fenster. Sie singen vor Sonnenaufgang. Das ist das Schöne auf dem Dorf. Ich frage mich, woher wissen sie eigentlich, wann es soweit ist? Die Sonne ist ja noch nicht zu sehen. Da tickt wahrscheinlich irgendeine biologische innere Uhr im kleinen Köpfchen des frühen Vogels. Ich weiß es nicht. Was ich aber weiß, sie singen, morgen für morgen, etwa eine Stunde, bevor der Tag anbricht. Sie singen ihr Lied, weil es Zeit ist, und andere stimmen ein, sie erheben ihre Stimme in der Stille. Und ich weiß, es ist bald Zeit aufzustehen. Wir brauchen das Signal der früh singenden Vögel, den Rotkehlchenmut, dass wir aufstehen und die Stimme erheben, ehe es zu spät ist, für unser Land, für dich und mich, für die Nachbarinnen und Nachbarn, für die Kinder, die sich frei entfalten sollen, für Menschen, die aus der Vergangenheit lernen wollen, für das achtsame Miteinander. Die Vögel singen, während unten mein Briefkasten klappert. Wer weiß, was da jetzt eingeworfen wurde? Die Zeitung mit schlimmen Nachrichten? Irgendwelche Wahlwerbung oder vielleicht ein lieber Brief? Ja, es ist Zeit. Danke Gott für diese Nacht und gib mir Kraft aufzustehen mit Rotkehlchenmut. Peter Herford, Landesjugendpfarrer in Magdeburg.
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0: Wow.
1: MDR Sachsen-Anhalt hier, kurz vor sechs, gibt was Wichtiges von den Straßen in Osterwiek in der Ernst-Thälmann-Straße in Höhe. Vor dem Neukirchentor liegt ein Baum auf der Fahrbahn. Hier bitte vorsichtig fahren. Und nach den Nachrichten um sechs gibt's Musik aus den 70ern.

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2: Heute Morgen mit Martin Nass. 4 Monate vor der Landtagswahl baut die AfD in Sachsen-Anhalt ihren Vorsprung vor der CDU weiter aus. Im Sachsen-Anhalt-Trend von Infratest DIMAP im Auftrag von MDR, Mitteldeutscher Zeitung und Volksstimme kommt die AfD in der Sonntagsfrage auf 41% und wäre damit klar stärkste Kraft. Die CDU von Ministerpräsident Schulze würden 26% der Befragten wählen, die Linke 12% und die SPD 7%. FDP, Grüne und BSW würden an der 5%-Hürde scheitern. Auf der Autobahn 9 hat es am Abend bei starken Regenfällen 2 Unfälle gegeben. Wie die Polizei mitteilte, waren zwischen Naumburg und Weißenfels 2 Autos wegen Aquaplanings gegen die Leitplanke geprallt. Eine Person musste verletzt ins Krankenhaus. Die A9 Richtung Berlin war mehrere Stunden zumindest teilweise gesperrt. Andere Feuerwehreinsätze wegen der teils starken Regenfälle im Land hat es den Leitstellen zufolge bislang nicht gegeben. Um einen alten Mordfall doch noch aufzuklären, haben in Tangermünde in der Altmark im März 1500 Männer eine Speichelprobe für einen DNA-Massentest abgegeben. Wie die Polizei MDR Sachsen-Anhalt auf Nachfrage mitteilt, hat die Auswertung bislang aber noch keinen entscheidenden Durchbruch gebracht. Insgesamt waren knapp 1800 Männer im Alter zwischen 17 und 75 Jahren zur Abgabe einer Probe aufgerufen. Diejenigen, die nicht erschienen waren, werden nun von der Polizei kontaktiert. Vor 2 Jahren war eine 61-jährige Tangermünderin ermordet in ihrer Wohnung entdeckt worden. Am Tatort fanden die Ermittler eine unbekannte männliche DNA. Die Haushaltssperre im Jerichower Land bleibt bestehen. Wie der Landkreis mitteilt, ist das eine Bedingung des Landesverwaltungsamts, um den Haushalt für das laufende Jahr zu genehmigen. Demnach dürfen, wie auch schon im vergangenen Jahr, weiterhin nur die Ausgaben getätigt werden, zu denen der Kreis rechtlich verpflichtet ist. Investitionen oder Sanierungen sind größtenteils tabu. Um Geld einzusparen, sollen gleichzeitig weitere Stellen in der Verwaltung gestrichen werden. Dem Landkreis Jerichower Land fehlen nach eigenen Angaben über 17 Millionen Euro für einen ausgeglichenen Haushalt in diesem Jahr. Auf der A2 bei Magdeburg hat die Polizei ein gestohlenes Auto entdeckt. Wie die Beamten mithalten, hätten sie den PKW an der Anschlussstelle Magdeburg-Kannenstieg gestoppt. Bei der anschließenden Kontrolle sei festgestellt worden, dass der Mercedes Sprinter Ende April in Frankreich gestohlen worden war. Gegen den 40-jährigen Fahrer des Wagens wurden mehrere Strafverfahren eingeleitet. Katerstimmung in München. Der FC Bayern hat den Einzug ins Finale der Fußball-Champions League verpasst. Im Halbfinalrückspiel kam der deutsche Meister gegen Paris Saint-Germain nur zu einem 1:1 Unentschieden. Das reichte nicht, denn das Hinspiel hatte PSG mit 5:4 gewonnen. Titelverteidiger Paris trifft im Finale der Königsklasse am 30. Mai in Budapest, damit auf den FC Arsenal. Das waren die Nachrichten. Weiter mit Wetter und Verkehr und Julia.
3: Ja, Martin, wir wissen ja, dein Herz schlägt ja für den FC Bayern München. Ich hoffe, bei dir nicht zu schlimme Katerstimmung heute.
2: Ja, schön war es nicht, ja.
3: Aber hier, guck mal, wir haben immerhin eine Erklärung, woran es gelegen hat.
4: Ich fand, es war gut, aber der Schiri war schlecht.
2: Da stimme ich zu.
3: Wir möchten, dass Sie gut ankommen. Hier ist der MDR Sachsen-Anhalt Verkehrsservice 6:03. Vorsicht bitte. Auf der A14 Richtung Magdeburg zwischen Gröbers und Halle Ost liegt ein Reifen auf der linken Fahrspur. In Osterwiek in der Ernst-Thälmann-Straße in Höhe vor dem Neukirchentor liegt ein Baum auf der Fahrbahn. Bitte Vorsicht. Und wenn Ihnen auch noch was auffällt auf Ihrer Fahrt, dann sagen Sie uns das gern kostenfrei unter 0800 94 6 94 6 und die 1. Ich wünsche eine gute Fahrt. Es geht heute beim Wetter ja eher regnerisch wieder los. Am Nachmittag dann im Norden auch mal trocken. Das Ganze bei 7 bis 13 Grad höchstens. Wir sind bei 10 Grad in Dessau-Roßlau. In Lutherstadt-Eisleben sind es 9 Grad. In Gardelegen 8 Grad. Dann in Stendal 7 Grad und in Wernigerode 9. Morgen ist auch im Norden dann wieder ein bisschen mehr Sonne angesagt und trocken. Ansonsten nochmal eher grau und auch nass. Bis 17 Grad. Das wird am Wochenende dann noch ein bisschen wärmer und insgesamt sieht es öfter sonnig aus.
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3: Juhu. Schönen Start in den Donnerstag.

0: Guten Morgen, 6.10 Uhr, hier ist MDR Sachsen-Anhalt. Ja, wunderbares Wetter, um mal wieder ins Kino zu gehen, ne? Regnerisch, die Temperatur, naja, so viel mehr als 10 Grad bekommen wir nicht. Und welche Filme neu in die Kinos kommen, das hören wir ja immer um 6.10 Uhr am Donnerstag.
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0: Hollywood verfilmt deutsche Geschichte. Ob das gut geht? Der Film heißt Nürnberg und es geht um den Hauptkriegsverbrecherprozess von 1945. MDR Sachsen-Anhalt Kinokenner Peter Beddies gibt uns erstmal einen Schnelldurchlauf.
2: 1945 in Deutschland, der Krieg ist verloren, die Oberen versuchen zu fliehen.
3: Scheiße, das ist Hermann Göring.
4: Wer?
3: Hitlers Stellvertreter. Der designierte Führer.
2: Kurz darauf steht Göring vor dem US-Psychiater Dr. Kelly, der seinen Gesundheitszustand beurteilen soll.
5: Ich werde der Schlinge des Henkers entkommen.
6: Sie sind sehr überzeugt von sich.
5: Niemand hat mich je besiegt.
2: Noch spannender wird es später, als Göring vor Gericht aussagen muss und der ganze Prozess damit steht oder fällt, dass Göring seine Schandtaten gesteht.
0: Der Film Nürnberg erzählt die wahre Geschichte des Psychiaters Douglas M. Kelly. Der hatte beim Nürnberger Hauptkriegsverbrecherprozess gegen die NS-Spitze die Angeklagten betreut. Peter, geht das im Film alles gut auf?
2: Naja, diese Figur des Dr. Kelly, die es wirklich gegeben hat, heute so gut wie vergessen. Leider hat ihn der Prozess so fertig gemacht, dass er sich später das Leben genommen hat. Vom letzten Oscar-Schurken Rami Malek richtig toll gespielt. Dann Russell Crowe als Hermann Göring, auch irre gut. Von diesem Duell war bisher in einem Film noch nie die Rede, dann gibt es hier eine sehr gute historische Einordnung, dass die Nazi-Oberen nie einen Prozess bekommen sollten, sie sollten erschossen werden. Wie es dann doch zum Prozess kam und wie der abgelaufen ist, daraus hat Regisseur James Vanderbilt einen sauspannenden Film gemacht.
0: Nürnberg ist ab heute in unseren Kinos. Eine Empfehlung von Kinokenner Peter Beddies.
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0: 6:19 Uhr. Guten Morgen. Ja, direkt mal vielleicht so ein paar Fitnessübungen machen zu Survivor Burning Heart. Könnte vielleicht so ein bisschen inspirierend sein. Ist ja Filmmusik, ne? Rocky 4. Jörg Schröder im MDR Wetterstudio, sag was.
1: Willst du es gerade animieren zum Frühsport? Ja. Ja.
0: Na wunderbar. Es war ein Versuch, ja.
1: Ich sag mal so, wer vielleicht jetzt doch zur Musik zum Beispiel von Burning Heart.
0: Ein bisschen so um die Pfützen so Slalom rumlaufen.
1: Kniebeuge macht
0: oder
1: und,
0: so.
1: Die Gelenke knacksen so ein bisschen und man hat hier und da so ein paar Schmerzen. Man kann es übrigens schön aufs Wetter schieben. Aktuell sagt das Bio-Wetter, dass wir heute vor allem mit Muskel- und Gelenkschmerzen rechnen müssen.
0: Oh.
1: Und auch, sagen wir mal, Atemwege, naja, auch ein bisschen schwieriger. Die einzigen, die sich aktuell so richtig freuen, sind die Allergiker. Denn die Luft wird ja weiterhin freigespült von den vielen, vielen Pollen. Da sind wir dann beim Thema. Regen ist heute wieder so ein Thema. Aktuell haben wir vor allen Dingen Regen, wenn ich richtig gucke, im Burgenlandkreis, in der Altenmark, in der Börde und im Harz. Aktuell sieht es dann so ein bisschen trockener aus, aber keine Sorge. Heute ziehen immer wieder Regengebiete durch, dass wir heute insgesamt einen doch eher nassen Tag erleben werden. Erst zum Nachmittag hin wird es in der Altmark vor allen Dingen und im Elbhavelwinkel so ganz allmählich trockener. Ja, und die Temperaturen, ne? Also großartig nachdenken und die Klamotten müssen wir nicht. Ne? Die Höchstwerte haben wir eigentlich erreicht. Aktuell liegen wir zwischen 8 und 11 Grad. Okay, bis auf 13 Grad schaffen wir es vielleicht.
0: Gut, aber du hast

0: gesagt, es regnet immer wieder, da könnte man dann auch so einen kleinen Sprint immer mal wieder einlegen, wenn man draußen unterwegs ist, um nochmal zum Sport zurückzukommen, dann irgendwo schnell unterstehen. Oh, es ist trocken, ich renne los, bis zum nächsten
1: Ich merke das schon, du bist irgendwie so eine kleine Anhängerin des Spruchs, es gibt kein falsches Wetter, nur falsche Klamotten. Okay, dann renne gerne durch den Regen, wir gucken alle gerne zu und winken dir.
0: Rennt mal mit. Also, und vor allem wissen wir ja, es wird dann ja zum Wochenende hin wieder ein bisschen freundlicher und bis dahin, nehmen wir den Regen so hin und freuen uns. Bis in einer Stunde.

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6: Um 6.30 Uhr aus dem Studio Magdeburg. Ich bin Nadine Hampel. Einen schönen guten Morgen. Die AfD kommt in Sachsen-Anhalt auf immer höhere Zustimmungswerte. Das geht aus dem neuesten Sachsen-Anhalt-Trend hervor, einer repräsentativen Studie von Infratest DIMAP im Auftrag von MDR, Mitteldeutscher Zeitung und Volksstimme. Mehr dazu von Engin Haupt.
7: 2 Prozentpunkte legt die AfD im Vergleich zum letzten Sachsen-Anhalt-Trend im September zu und bleibt damit in der Umfrage die mit Abstand stärkste politische Kraft in Sachsen-Anhalt. Die Partei steht nun bei 41%. Wenn am kommenden Sonntag bereits Landtagswahl wäre, käme die CDU auf 26, die Linke auf 12 und die SPD auf 7%. Alle anderen Parteien, auch die derzeit an der Landesregierung beteiligte FDP, würden es nicht über die 5%-Hürde schaffen.
6: Bei einer Direktwahl des Ministerpräsidenten würde sich eine leichte Mehrheit der Befragten für den Amtsinhaber der CDU, Sven Schulze, entscheiden. Der Kochboxenanbieter HelloFresh bündelt seine gesamte Produktion für Deutschland und Österreich ab sofort am Standort Barleben bei Magdeburg. Geschäftsführerin Juliane Kappel sagte:
8: Wir zeigen damit ganz klar, dass wir zu dem Standort stehen und auch deutlich nochmal investieren, indem wir die gesamte Produktion von Deutschland und Österreich in den Standort verlegen. Die Idee war, einen der modernsten Standorte aufzubauen für die HelloFresh-Gruppe, um einfach deutlich breiter ins Menü reinzugehen und deutlich mehr Variationen auch anzubieten und damit perspektivisch für viel mehr Haushalte eine Alltagslösung anzubieten.
6: Dafür sollen auch mehr Arbeitsplätze entstehen. Bis zu 500 weitere Jobs sollen ausgeschrieben werden. Auf der A2 bei Magdeburg hat die Polizei ein gestohlenes Auto entdeckt. Wie die Beamten mitteilten, hätten sie den Pkw an der Anschlussstelle Magdeburg-Kannstieg gestoppt. Dabei der anschließenden Kontrolle sei festgestellt worden, dass der Sprinter Ende April in Frankreich gestohlen worden war. Gegen den 40-jährigen Fahrer des Wagens wurden mehrere Strafverfahren eingeleitet. Im Juni, da wird in Bernburg Sachsen-Anhalt-Tag gefeiert. 3 Tage lang hat die Stadt ein buntes Programm für Gäste vorbereitet. Die Bernburger selbst sind schon bereit und freuen sich.
9: Ich freue mich, wenn hier viel los ist in Bernburg.
10: Also dabei bin ich definitiv. Ich freue mich auf jeden Fall, dass Bernburg mal wieder den Sachsen-Anhalt-Tag ausrichtet. Das letzte Mal ist ja schon eine ganze Weile her. Und ich hoffe natürlich, dass viele, viele Menschen in die Saalestadt kommen, um auch zu sehen, wie schön Bernburg sein kann, gerade im Sommer.
11: Und wir haben Party ohne Ende.
6: Darauf kann man sich also freuen, der Sachsen-Anhalt-Tag, natürlich auch mit MDR Sachsen-Anhalt vor Ort und einem bunten Programm, steigt vom 5. bis zum 7. Juni in Bernburg. Mehr dazu gibt's auch gleich bei Julia. Soweit die Meldung aus dem Studio Magdeburg. Wetter und Verkehr ebenfalls von Julia.
12: Wir möchten, dass Sie gut ankommen. Hier ist der MDR Sachsen-Anhalt Verkehrsservice. 3 Minuten nach 6:30 im Landkreis Stendal. Auf der Straße zwischen Großholzhausen und Grüden liegt ein totes Reh auf der Fahrbahn. Bitte vorsichtig fahren. Und die Blitzer stehen auf der A2 Richtung Berlin zwischen Allerengersleben und Alsleben. Auf der A36 Richtung Braunschweig, Höhe Wernigerode Nord. Dann auf der B244 am Ortsausgang Wernigerode Richtung Elbingerode. Und außerdem Blitzer in Halle in der Leipziger Chaussee in beiden Richtungen. 0800 94 6 94 und die 1, unsere kostenfreie Nummer. Für Ihre Infos von den Straßen, wenn noch was ist, dann gerne Bescheid sagen. Ich wünsche eine gute Fahrt. Wir haben es ja eben von Jörg Schröder im MDR-Wetterstudio nochmal gehört. Also für alle, die mit Pollenallergie zu tun haben, müsste da im Moment so ein bisschen durchatmen, angesagt sein. Es hat schon ordentlich geregnet. Gibt heute auch noch weiterhin Regen in Richtung Norden. Da wird es dann später auch mal trocken sein. Die Temperaturen aktuell 8 Grad nur in Magdeburg, in Naumburg 9 Grad. Dann sind es in Stendal auch 8 Grad und in Wernigerode ebenfalls 8 Grad. Also ja, so ein bisschen Herbstgefühl ist es schon. Morgen geht es dann schon mal rauf bis auf 17 Grad. Auch im Norden wieder eher trocken mit Sonne. Sonst auch nochmal grau mit Regen. Am Wochenende insgesamt wieder mehr Sonne und es wird noch wärmer. Hier ist der schönste Morgen. Ich bin Julia Rosebruck. Wünsche einen schönen Start in den Donnerstag.
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0: Macht schon mal Lust auf Sommer, oder? Bryan Adams, Summer of 69. Sommergefühl für die Ohren. Hier auf MDR Sachsen-Anhalt, 6.41 Uhr. Na, und hoffen wir mal, dass am 5. Juni dann auch schönes sommerliches Wetter ist. Zum Sachsen-Anhalt-Tag. Ab dem 5. Juni wird in Bernburg 3 Tage lang gefeiert. 30 Jahre, nachdem das große Fest schon mal in Bernburg war. Und die Bernburger freuen sich drauf.
1: Ich freue mich, wenn hier viel los ist in Bernburg.
2: Also dabei bin ich definitiv. Ich freue mich auf jeden Fall, dass Bernburg mal wieder den Sachsen-Anhalt-Tag ausrichtet. Das letzte Mal ist ja schon eine ganze Weile her. Und ich hoffe natürlich, dass viele, viele Menschen in die Saalestadt kommen, um auch zu sehen, wie schön Bernburg sein kann, gerade im Sommer.
1: Und wir haben Party ohne Ende.
0: Ja, da wird richtig was los sein. MDR Sachsen-Anhalt natürlich auch mit dabei. Gestern hat die Stadt Bernburg offiziell das Programm vorgestellt. Und wir machen an allen 3 Tagen Party auf dem Rheineplatz in Bernburg. Unter anderem mit den NDW-Stars Paso Doble und Markus. Außerdem gibt's eine Best of 90s Tribute Show und die pur Coverband Abenteuerland. So klingt das denn und auf die freut sich auch Oberbürgermeisterin Silvia Risto.
3: Ich freue mich zum Beispiel auf die Coverband von Pur. Hoffentlich kann ich das an dem Tag unterbringen, denn es ist ja ein so vielfältiges Programm und man kann so vieles sehen, dass es einem sicherlich auch ein Stückchen schwer fallen wird, sich zu entscheiden, wo man hingeht.
0: Die Pur Coverband Abenteuerland ist dann am Sonnabend am 6. Juni bei uns auf der Bühne und die MDR Sachsen-Anhalt-Partys dann ja außerdem mit NDW-Stars, Rock'n'Roll Show, Michael Jackson Tribute und eben der Best of 90s Show und deutschen Kulthits. Und naja, dann kann es ja losgehen. Hoffentlich treffen wir sie dann auch ab dem 5. Juni beim Sachsen-Anhalt-Tag in Bernburg. Jetzt haben wir es 6.43 Uhr. Moin!

0: MDR Sachsen-Anhalt ist hier, 6.49 Uhr. In 4 Monaten ist ja der Tag der Wahrheit, die nächste Landtagswahl in Sachsen-Anhalt. Wen würden Sie wählen? Die Stimmung im Land geht deutlich auseinander. Das zeigt unsere Umfrage in Magdeburg.
1: Ich bin für die AfD, wegen es gibt so viele Leute, die jetzt vom Ausland sowas alle herkommen.
2: Damit ein bisschen mehr, weniger Kriminalität hier ist und so.
3: Ja, wenn denn Ulrich, Siegmund. Aber wir wissen, wie es immer so ist, wenn alle gewählt sind, vergisst eh jeder uns.
4: Wenn ich mir jetzt das Wahlprogramm hier in Sachsen-Anhalt angucke, dass Inklusion abgeschafft werden soll, dass Kinder mit Migrationshintergrund separiert werden sollen, das lässt mich da doch an der Menschlichkeit zweifeln.
5: Dann haben wir Verhältnisse wie 33.
0: Sachsen-Anhalt ist gespalten, das sehen wir auch am aktuellen Sachsen-Anhalt-Trend im Auftrag von MDR, Mitteldeutscher Zeitung und Volksstimme. Ergebnis, die AfD liegt in der Wählergunst deutlich vorn, erreicht in der Umfrage 41%. Die CDU von Ministerpräsident Sven Schulze erreicht hingegen nur 26%. Alle Zahlen haben wir für Sie bei uns in der MDR Sachsen-Anhalt-App. Und wer könnte damit künftig regieren und mit welchen Mehrheiten, das analysieren wir gleich ausführlich um kurz nach 7 hier auf MDR Sachsen-Anhalt. Jetzt haben wir es 6.50 Uhr.

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0: geht's weiter in den Donnerstagmorgen hier auf MDR Sachsen-Anhalt. 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
5: Am Mikrofon für Sie jetzt Martin Nass. Einen schönen guten Morgen. 4 Monate vor der Landtagswahl baut die AfD in Sachsen-Anhalt ihren Vorsprung vor der CDU weiter aus. Im Sachsen-Anhalt Rennen von Infratest DIMAP im Auftrag von MDR, Mitteldeutscher Zeitung und Volksstimme kommt die AfD in der Sonntagsfrage auf 41% und wäre damit klar stärkste Kraft. Die CDU von Ministerpräsident Schulze würden 26% der Befragten wählen, die Linke 12 und die SPD 7%. FDP, Grüne und BSW würden an der 5%-Hürde scheitern. Ein Essen selber kochen und die frischen Zutaten dafür vorportioniert und samt Rezept frei Haus geliefert bekommen. Das ist das Geschäftsmodell des Kochboxenanbieters HelloFresh. Und der bündelt seine gesamte Produktion für Deutschland und Österreich ab sofort in Barleben. Wie das Unternehmen mitteilte, könnte die Zahl der Mitarbeiter an dem Standort bei Magdeburg damit von derzeit 1.500 auf 2.000 steigen. Der Landrat des Landkreises Börde-Stichnut freute sich bei MDR Sachsen-Anhalt darüber, dass HelloFresh sein Werk in Barleben seit 2022 kontinuierlich ausbaue, um zukünftig vor Ort gut aufgestellt zu sein. Um einen alten Mordfall doch noch aufklären zu können, haben in Tangermünde in der Altmark im März 1.500 Männer eine Speichelprobe für einen DNA-Massentest abgegeben. Wie die Polizei MDR Sachsen-Anhalt mitteilte, hat die Auswertung bislang aber noch keinen entscheidenden Durchbruch gebracht. Die knapp 300 Männer im Alter zwischen 17 und 75 Jahren, die dem Aufruf nicht gefolgt waren, werden nun von der Polizei kontaktiert. Vor 2 Jahren war eine 61-jährige Tangermünderin ermordet in ihrer Wohnung entdeckt worden. Am Tatort wurde eine unbekannte männliche DNA gefunden. Die Haushaltssperre im Jerichower Land bleibt bestehen. Wie der Landkreis mitteilte, ist das eine Bedingung des Landesverwaltungsamts, um den Haushalt für das laufende Jahr zu genehmigen. Demnach dürfen, wie auch schon im vergangenen Jahr, weiterhin nur die Ausgaben getätigt werden, zu denen der Kreis rechtlich verpflichtet ist. Um Geld einzusparen, sollen gleichzeitig weitere Stellen in der Verwaltung gestrichen werden. Im Haushalt des Landkreises Jerichower Land klafft nach eigenen Angaben eine Lücke von mehr als 17 Millionen Euro. Auf der Autobahn 9 hat es am Abend bei starken Regenfällen 2 Unfälle gegeben. Wie die Polizei mitteilte, waren zwischen Naumburg und Weißenfels 2 Autos wegen Aquaplanings gegen die Leitplanke geprallt. Die Strecke Richtung Berlin war mehrere Stunden zumindest teilweise gesperrt. Andere wetterbedingte Feuerwehreinsätze im Land hat es den Leitstellen zufolge bislang nicht gegeben. Der Traum vom Champions-League-Finale ist für den FC Bayern München und seine Fans geplatzt. Der deutsche Fußballmeister kam gegen Paris Saint-Germain nach der Hinspielniederlage vor einer Woche im eigenen Stadion nicht über ein 1:1 hinaus. Titelverteidiger PSG trifft damit im Finale der Königsklasse auf den FC Arsenal. Das waren die Nachrichten. Weiter geht's mit Julia.
0: Jo, ich danke dir, Martin. Wir möchten, dass Sie gut ankommen. Hier ist der MDR Sachsen-Anhalt Verkehrsservice. 7:03 A2 Richtung Berlin. Zwischen Allerengersleben und Alsleben gibt Stau und es stockt wegen der Baustelle. Eine Viertelstunde kommt dazu. Im Landkreis Stendal zwischen Großholzhausen und Krüden liegt ein totes Reh auf der Fahrbahn. Und in Schönebeck in Höhe Kreuzung Friedrichstraße am Randl stockt es nach einem Unfall. Hier kommen die Blitzer. Vielen Dank fürs Anrufen. Auf der A2 Richtung Berlin zwischen Allerengersleben und Alsleben. Auf der A36 Richtung Braunschweig, Höhe Wernigerode Nord. Auf der B244 am Ortsausgang Wernigerode ein Blitzer Richtung Ebbingerode. Und in Halle in der Leipziger Chaussee in beiden Richtungen. Vielen Dank fürs Anrufen, gern weitermachen. Kostenfrei unter 0800 94 6 94 6 und die 1. Ich wünsche eine gute Fahrt. Das Wetter heute so ein bisschen im Herbstmodus, ne? 7 bis 13 Grad, mehr wird's nicht, dazu viele Wolken und Regen. 10 Grad sind's jetzt in Zeitz, in Querfurt 9, in Quedlinburg und Seehausen 8, in Zerbst 7 Grad. Morgen dann immerhin schon mal wieder bis 17 Grad. Im Norden durchaus mal Sonne und trocken, ansonsten nochmal grau und regnerisch. Am Wochenende insgesamt wieder öfter sonnig und noch wärmer.
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0: Juhu! Pünktlich zum Wochenende, ja, wird es dann also wieder ein bisschen frühlingshafter, also mit Sonne und so. Bis dahin, ja, Regenjacke an, Regenschirm an und jetzt Status

0: 7.11 Uhr. Guten Morgen. MDR Sachsen-Anhalt ist hier. Ja, wer wird Sachsen-Anhalt künftig regieren? In 4 Monaten ist Landtagswahl und schon jetzt guckt Deutschland auf uns. Denn in Sachsen-Anhalt strebt die AfD eine Alleinregierung an und die Zustimmungswerte steigen. Das zeigt der aktuelle Sachsen-Anhalt-Trend. Eine repräsentative Studie von Infratest DIMAP im Auftrag von MDR, Mitteldeutscher Zeitung und Volksstimme. Aus unserer Politikredaktion ist mein Kollege Engin Haupt bei mir. Engin, hol uns erstmal ab, wie sehen die Zahlen denn aus?
1: Also der Sachsen-Anhalt-Trend sieht die AfD hier ganz klar als stärkste politische Kraft. Und zwar bei 41% jetzt. Das sind sogar nochmal 2 Prozentpunkte mehr als bei der letzten Umfrage im vergangenen Jahr. Die CDU käme ein ganzes Stück dahinter mit 26%. Die Linke stünde bei 12, die SPD bei 7%. Ja, und die FDP, die aktuell in Sachsen-Anhalt noch regierungsbeteiligt ist, die wäre tatsächlich unter der 5%-Hürde und würde damit rausfallen aus dem Landtag. Ebenso die Grünen. Und das BSW, das tritt zum ersten Mal in Sachsen-Anhalt zur Landtagswahl an, kratzt auch der Umfrage zufolge an der 5%-Hürde, käme aber auch nicht in den Landtag. So, und jetzt der größte Aufreger sind natürlich die 41% für die AfD, denn es bringt sie halt auch nochmal näher an ihr eigenes Ziel ran. Das hat der Spitzenkandidat Ulrich Siegmund formuliert, und zwar 45% plus X. Die AfD möchte alleine regieren und die Umfrage sieht zwar noch keine Alleinregierung, also keine Mehrheit, um alleine regieren zu können, aber man sieht auch einen Trend, dass die AfD dem in Sachsen-Anhalt immer näher kommt.
0: Was heißt das denn für die politische Zukunft im Land und eine mögliche Regierungsbildung?
1: Ich habe es ja schon angedeutet, es wären weniger Fraktionen im Landtag. Aktuell sind 6 Parteien im Parlament vertreten, es wären dann zukünftig nur noch 4. Und die aktuelle Regierungskoalition hier in Sachsen-Anhalt, die aus CDU, SPD und FDP besteht, die könnte nicht weitermachen. Klar, einerseits, weil die FDP dann erstmal raus wäre, andererseits aber auch, weil CDU und SPD zu zweit auch nicht auf eine Mehrheit der Stimmen kämen. Man wäre also immer auf die AfD oder die Linke angewiesen, wenn man weiter regieren möchte. Und ja, da kommen wir jetzt zum Problem an der ganzen Sache. Die Bundes-CDU hat ja einen Unvereinbarkeitsbeschluss. Das heißt, die gesamte CDU schließt eine Zusammenarbeit sowohl mit den Linken als auch mit der AfD aus. Das müsste dann natürlich für Sachsen-Anhalt überdacht werden, weil sonst könnte hier ja niemand regieren. Aber das muss man jetzt dazu sagen, es sind halt jetzt nur in Anführungszeichen Umfragewerte und wir sind 4 Monate vor der Landtagswahl, die findet am 6. September in Sachsen-Anhalt statt und bis dahin kann eben auch noch viel passieren, da können sich Stimmungen und Wählerstimmen erfahrungsgemäß auch nochmal deutlich verändern.
0: Informationen waren das von Engin Haupt aus der MDR Sachsen-Anhalt Politikredaktion. 4 Monate vor der Landtagswahl in Sachsen-Anhalt liegt die AfD in der Wählergunst deutlich vorn. Das zeigt der aktuelle Sachsen-Anhalt-Trend. Und bei uns in der MDR Sachsen-Anhalt-App, da sehen Sie neben den Zahlen auch das detaillierte Stimmungsbild, welche Themen den Sachsen-Anhaltern wichtig sind und welchen Politikern sie Lösungen zutrauen. 7.14 Uhr jetzt. MDR Sachsen-Anhalt hier.

0: 7.21 Uhr. Guten Morgen, MDR Sachsen-Anhalt ist hier am... Was ist eigentlich für ein Tag? Was ist eigentlich für ein Monat? November oder sowas vom Wetter her? Cornelia kann vielleicht helfen.
1: Ja, guten Morgen, liebe Julia. Heute am Donnerstag, den, ich muss erst mal auf den Kalender gucken, ja. Den 7. Mai.
0: Ja, vom Wetter her könnten wir auch im Herbst sein. Aber wir haben ja Jörg Schröder im MDR-Wetterstudio dazu, der uns erzählt, dass es dann auch mal wieder ein bisschen bergauf geht. Guten Morgen.
2: Ich finde es in gewisser Weise gar nicht so schlecht, dass es eben halt so eher grau und regnerisch ist. Umso mehr freut man sich durchs Wochenende und über jeden Sonnenstrahl. So sieht das aus quasi. Nach der Talfahrt geht es wieder aufwärts. Heute noch nicht wirklich. Aktuell haben wir einen richtig regenreichen Tag vor uns. Vor allen Dingen im Burgenlandkreis haben wir aktuell die dicksten Regenwolken. Das heißt übersetzt, wir heute ziehen immer wieder Regenwolken durch. Aktuell etwas trockener vom Altmarkkreis Stendal bis nach Dessau, bis nach Halle sehe ich aktuell keinen Regen. Aber auf alle Fälle braucht man auch dort den Regenschirm, dass wir heute insgesamt einen doch eher nassen Tag erleben werden. Trockener wird so ganz allmählich im Norden von Sachsen-Anhalt, so am Nachmittag bzw. am Abend. Da sind vielleicht ein paar Sonnenstrahlen möglich. Thema Zwiebellook, das können wir heute abhaken. Braucht man nicht, denn die Temperaturen werden nicht wesentlich steigern, in die Höhe gehen. Wir erwarten heute Höchsttemperaturen bis gerade mal 13 Grad.
0: Du, und wie wir damit umgehen, was wir anziehen und wie das Wetter aktuell in Tröglitz ist, das hören wir jetzt auch noch.
1: Bei uns in Tröglitz sind 10 Grad und es hat die ganze Nacht durchgeregnet, aber wir lassen uns in diesem Wetter nicht unterkriegen. Regenjacke an und raus in die Natur.
0: So Jörg, da haben wir keine Fragen mehr, oder? Bis in einer Stunde.
2: Passt.
0: Was gibt's denn da zu lachen?
2: Ach, nur so.

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6: Um 7.30 Uhr aus dem Studio Magdeburg. Ich bin Nadine Hampel. Einen schönen guten Morgen. 4 Monate vor der Landtagswahl baut die AfD in Sachsen-Anhalt ihren Vorsprung vor der CDU weiter aus. Im Sachsen-Anhalt-Trend von Infratest DIMAP im Auftrag von MDR, Mitteldeutscher Zeitung und Volksstimme kommt die AfD in der Sonntagsfrage auf 41% und wäre damit klar stärkste Kraft. Die CDU von Ministerpräsident Schulze würde 26% der Befragten wählen, die Linke 12% und die SPD 7%. FDP, Grüne und BSW würden an der 5%-Hürde scheitern. Als Ministerpräsidenten bevorzugen die meisten Befragten CDU-Kandidat Sven Schulze. Der Kochbox-Anbieter HelloFresh bündelt seine gesamte Produktion für Deutschland und Österreich ab sofort am Standort Barleben bei Magdeburg. Das teilte das Unternehmen jetzt mit. Bisher sind im Barleben rund 1500 Menschen beschäftigt und es werden dann jetzt weitere Mitarbeiter gesucht, sagt Produktionsleiter Johannes Stiefel.
7: Diese Entscheidung und diese Zusammenlegung und die Zukunft von dem Standort Barleben heißt für uns vor allem, wir suchen weiterhin ganz massiv vor allem Mitarbeiter im Bereich der Automatisierungstechnologie, Instandhaltung, aber auch BI-Analysten, die uns weiterhelfen, den Standort zu entwickeln. Das ist unser absoluter Fokus in den nächsten Monaten.
6: Seit 2022 wird der Standort Barleben bereits schrittweise ausgebaut und automatisiert. Die Haushaltssperre im Landkreis Jerichower Land bleibt vorerst bestehen. Wie der Kreis mitteilte, ist das eine Bedingung des Landesverwaltungsamts, um den Haushalt fürs laufende Jahr überhaupt zu genehmigen. Demnach darf der Landkreis weiter nur dann Geld ausgeben, wenn er zur Ausgabe rechtlich verpflichtet ist, also zum Beispiel bei laufenden Verträgen. Investitionen und Sanierungen sind größtenteils untersagt. Die Regelung galt bereits für das vergangene Jahr. Gleichzeitig sollen weitere Stellen in den Ämtern gestrichen werden. Dem Landkreis Jerichower Land fehlen nach eigenen Angaben über 17 Millionen Euro, um den Haushalt fürs aktuelle Jahr zu decken. Am 1. Juni-Wochenende wird in Bernburg Sachsen-Anhalt-Tag gefeiert. 10.000 teilnehmende Künstler, Kreative und bis zu 150.000 Besucher werden erwartet. Dr. Silvia Ristow, Oberbürgermeisterin der Stadt Bernburg, freut sich auf ein buntes Programm.
8: Die Bernburger erwartet ein wunderbares Fest. Ich glaube, dass sie auf jeden Fall die Chance nutzen werden, in den 3 Tagen des Sachsen-Anhalt-Tages ganz viel kennenzulernen, zu erleben, Musik zu hören, aber eben vor allen Dingen Menschen kennenzulernen und das Sachsen-Anhalt-Land in einer anderen Form zu sehen.
6: Höhepunkt ist der Festumzug mit ca. 4.000 Teilnehmenden dann am Sonntag. Der Sachsen-Anhalt-Tag steigt vom 5. bis zum 7. Juni.
9: Wir möchten, dass Sie gut ankommen. Hier ist der MDR Sachsen-Anhalt Verkehrsservice. 3 Minuten nach 7:30. A2 Richtung Berlin. Zwischen Allerengersleben und Alsleben gibt es Stau und es stockt wegen der Baustelle. Eine halbe Stunde dauert's länger. A9 Richtung Berlin zwischen Naumburg und Weißenfels. 3 Kilometer Stau. Hier kommt eine Viertelstunde dazu. Vorsicht auf der A14 Richtung Magdeburg. Zwischen Gröbers und Halle Ost ist eine ungesicherte Unfallstelle. A36 Richtung Braunschweig in der Auffahrt Aschaffenburg. Das Leben West gibt es Behinderungen durch einen kaputten Lastwagen. Im Burgenlandkreis auf der Straße zwischen Bucher und Saubach ist Schlamm auf der Fahrbahn und in Schönebeck ist die Kreuzung Friedrichstraße am Randl nach einem Unfall gesperrt. Hier kommen die Blitzer. Vielen Dank fürs Anrufen. Auf der A2 Richtung Berlin zwischen Allerengersleben und Alsleben. Auf der A2 Richtung Berlin nochmal zwischen Burg Ost und Thesen. Dann auf der A14 Richtung Dresden zwischen Leipzig Nordost und Leipzig Ost. Auf der A36 B30 Richtung Braunschweig, Höhe Wernigerode Nord. Weitere Blitzer auf der B244 am Ortsausgang Wernigerode Richtung Elbingerode und in Halle in der Leipziger Chaussee in beiden Richtungen. 0800 94 6 94 6 und die 1, gerne Bescheid sagen, wenn Sie auch eine Info haben von den Straßen. Ich wünsche eine gute Fahrt. Das Wetter heute mit Temperaturen bis höchstens 13 Grad. Die gibt es im Elbhavelwinkel, im Harz höchstens 7. Dazu noch viele Wolken und Regen am Nachmittag im Norden, dann auch trocken. Die Temperaturen im Moment 9 Grad in Laucha. Starken Regen gibt es da gerade. In Landsberg 8 Grad, Aschersleben, Klötze und Lutherstadt-Wittenberg jeweils 7 Grad, auch mit Regen. Morgen dann bis 17 Grad. Im Norden eher trocken, sonst auch noch Regen oder Nieselregen. Und am Wochenende insgesamt wieder öfter sonnig und wärmer. Hier ist der schönste Morgen. Ich bin Julia Rosebrook. Schönen Start in den Donnerstag.
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0: 7.41 Uhr. Guten Morgen, schönen Start in den Donnerstag. Naja, und für viele ist der Donnerstag ja schon lange, lange gestartet. Auch schon ganz früh ist was los in Sachsen-Anhalt, wird gearbeitet. Und genau da sind die MDR Sachsen-Anhalt-Morgenreporter dann auch unterwegs. Michael Holzberger in dieser Woche zum Beispiel schon mit der Stadtreinigung Magdeburg im Rote Horn Park gewesen, aufgeräumt oder am Magdeburger Hafen und heute beim Versandriesen Amazon in Sülzetal. Guten Morgen, Michael.
1: Guten Morgen, Julia, hallo.
0: Und wir wissen ja, du musstest deine Schuhgröße angeben, bevor du dahin durftest. Erzähl mal, was hat's denn damit auf sich?
1: Genau, bevor ich hier überhaupt ins Logistikzentrum in Sülzetal hinein durfte, da musste ich Sicherheitsschuhe anziehen und eine gelbe Warnweste und dann stand ich in einer großen Halle ja mit hohen Regalen, wo dann Gabelstapler die Produkte herausnehmen. Für die Kunden ist das ja nur ein Klick mit der Maustaste, ja, oder ein Klick auf dem Handy, aber was passiert hier konkret? Und dazu habe ich Sandra Pfetzing getroffen, sie ist Versandmitarbeiterin. Wir haben uns auf das Du geeinigt. Guten Morgen, Sandra.
2: Guten Morgen.
1: Sandra, wie sieht jetzt so ein typischer Arbeitstag aus und wo befinden wir uns gerade?
2: Also wir befinden uns aktuell im Lager. Wir stehen hier in einem großen, langen Gang mit ganz vielen Regalen, wo auch ganz viele Produkte drin sind. Und meine Aufgabe ist es, mit einem gelben Kart, kann man sich vorstellen, wie so einen gelben Einkaufswagen, hier lang zu gehen und die Produkte zusammenzusuchen, die die Kunden bestellt haben.
1: Was ist das zum Beispiel?
2: Zum Beispiel, wenn wir jetzt hier, wir können ja mal kurz ans Regal gehen. Hier haben wir zum Beispiel eine Jacke, kann man ja hören, ist gut eingepackt. Wir haben Staubsauger, wir haben Lampen, auch Teppiche, Warnwesten, alles, was man so möchte.
1: Und machst du diese Tätigkeit mehr jetzt die ganze Zeit im Gehen oder musst du auch dich mal hinsetzen? Wie sieht es aus?
2: Also ich bin die ganze Zeit zu Fuß unterwegs, das heißt immer auf den Beinen. Da kommen dann mal so 20.000 bis 25.000 Schritte am Tag zusammen.
1: Wow.
2: Ja, das für die Fitness ist das sehr gut, muss ich sagen. Ja, also man bleibt fit, man bleibt schlank. Ja.
1: Sehr gut. Hast du jetzt bei dieser Tätigkeit auch einen gewissen Zeitdruck? Musst du bestimmte Produkte herausgenommen haben am Ende des Tages?
2: Also je nachdem, was wir für Kundenbestellungen haben, wir wollen natürlich alle Kunden glücklich machen und beliefern, sind das in der Stunde mal so 40 bis 45 Pakete, die ich dann in diesen gelben Einkaufswagen packe. Ja.
1: Ja. Und selbst der Blick in die Zukunft, wo willst du selber nochmal hin? Möchtest du hier vielleicht auch aufsteigen?
2: Natürlich. Also ich bin jetzt seit über 5 Jahren hier, auch als Versandmitarbeiter. Und wenn die Zeit für mich gekommen ist, denke ich, dass ich dann auch ein bisschen höher komme.
1: Sagt Sandra Pfetzing, Versandmitarbeiterin hier bei Amazon im Logistikzentrum. Ja, hier wird weiterhin gepackt, Julia, und damit erstmal zurück zu dir.
0: 20 bis 25.000 Schritte am Tag da zurücklegen. Wahnsinn. Ich habe das mal eben berechnet, das sollen im Durchschnitt so ungefähr 13 bis 18 Kilometer sein. Das sind die Einblicke, die nur die MDR Sachsen-Anhalt Morgenreporter kriegen. Und in einer Stunde hören wir Michael Holzberger dann nochmal. Hier auf MDR Sachsen-Anhalt, 7.44 Uhr.

0: bisschen Leichtigkeit zum Hören. Tut auch mal gut, ne? Zum Aufstehen, zum Wach und Wacher werden. Oder vielleicht auch schon, naja, zum Frühstück um gleich 7.50 Uhr. MDR Sachsen-Anhalt ist hier. Frühstück, Kaffee, kommt da Zucker rein bei Ihnen?
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0: Andi hatte auch schon gesagt, 2 Würfel Zucker kommen da rein. Und genau das ist bei uns das Thema diese Woche. Wir möchten wissen, wobei, bei welcher Speise, bei welchem Getränk sparen Sie eben nicht am Zucker. Henrik aus Ettingen hat sich auch gemeldet.
2: Also Zucker gehört für mich auf jeden Fall auf Kartoffelpuffer. Kartoffelpuffer ohne Zucker geht gar nicht. Klecksapfelmus kann auch noch drauf, aber Zucker muss sein. Dick.
0: Okay, das zählt doppelt. Haben wir notiert. Ihre Antworten zur Freitagsfrage per WhatsApp oder in der MDR Sachsen-Anhalt-App. Und morgen um 6:45 lösen wir dann auf. Und da gibt es die meistgenannte Antwort. Und eine MDR Sachsen-Anhalt-Tasse geht auch raus.

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5: Und noch schnell was Wichtiges von den Straßen um 5 vor 8. Von der A9 Richtung Berlin zwischen Naumburg und Weißenfels 3 Kilometer Stau nach einem Unfall. Bitte unbedingt eine Rettungsgasse bilden. Viertelstunde kommt hier obendrauf.

0: kurz vor 8, MDR Sachsen-Anhalt ist hier. Es geht weiter in den Donnerstag nach den Nachrichten auch mit The Sweet. Funny, funny, hier auf MDR Sachsen-Anhalt.
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11: Im Studio begrüßt Sie Martin Nass. Guten Morgen. 4 Monate vor der Landtagswahl hat die AfD in Sachsen-Anhalt ihren Vorsprung auf die CDU nochmals vergrößert. Im Sachsen-Anhalt Rennen von Infratest DIMAP im Auftrag von MDR, Mitteldeutscher Zeitung und Volksstimme kommt die AfD in der Sonntagsfrage auf 41%, ein Plus von 2 Prozentpunkten im Vergleich zur letzten Umfrage im September. Die CDU verliert einen Prozentpunkt und liegt nun bei 26%. Die Linke kommt auf 12, die SPD auf 7%. FDP, Grüne und BSW würden an der 5%-Hürde scheitern. Dem Sachsen-Anhalt-Trend zufolge ist mit 62% eine große Mehrheit der Befragten zudem unzufrieden mit der Arbeit der aktuellen Landesregierung aus CDU, SPD und FDP. Bis zu 500 neue Jobs beim Kochboxen-Anbieter HelloFresh in Barleben. Das hat das Unternehmen in Aussicht gestellt. Weil man künftig die gesamte Produktion für Deutschland und Österreich an dem Standort bei Magdeburg konzentriere, werde man auch die Zahl der Mitarbeiterinnen und Mitarbeiter erhöhen. Aktuell arbeiten 1.500 Männer und Frauen bei HelloFresh. Der Landrat des Landkreises Bürde-Stichnut freute sich bei MDR Sachsen-Anhalt darüber, dass der Anbieter sein Werk in Barleben seit 2022 kontinuierlich ausbaue, um künftig vor Ort gut aufgestellt zu sein. Halle zählt neben Magdeburg und Dessau-Roßlau zu den Fahrraddiebstahl-Hochburgen in Sachsen-Anhalt. Gestern Nachmittag haben Kriminelle bei einem Fahrradhersteller im Osten von Halle ganz neue Maßstäbe gesetzt. Wie die Polizei MDR Sachsen-Anhalt mitteilte, fuhren sie mit einer Zugmaschine auf das Firmengelände und ließen gleich einen kompletten Sattelauflieger mit mehr als 90 nagelneuen Rädern mitgehen. Der Wert rund 500.000 Euro. Inzwischen hat die Polizei den Anhänger auf einem Autobahnparkplatz in Brandenburg entdeckt. Von den hochwertigen Rädern fehlt aber jede Spur. Um einen alten Mordfall doch noch aufklären zu können, haben in Tangermünde in der Altmark im März 1.500 Männer eine Speichelprobe für einen DNA-Massentest abgegeben. Wie die Polizei in der Sachsen-Anhalt mitteilt, hat die Auswertung bislang aber noch keinen entscheidenden Durchbruch gebracht. Die knapp 300 Männer, die sich nicht an dem Test beteiligt haben, werden nun von der Polizei kontaktiert. Vor 2 Jahren war eine 61-jährige Tangermünderin ermordet in ihrer Wohnung entdeckt worden. Am Tatort wurde eine unbekannte männliche DNA gefunden. Der Traum vom Champions-League-Finale ist für den FC Bayern München und seine Fans geplatzt. Der deutsche Fußballmeister kam gegen Paris Saint-Germain nach der Hinspiel-Niederlage vor einer Woche im eigenen Stadion nicht um ein 1:1 hinaus. Titelverteidiger PSG trifft damit im Finale der Königsklasse auf den FC Arsenal. Das waren die Nachrichten. Weiter geht's mit Julia.
0: Jo, ich danke dir, Martin. Wir möchten, dass Sie gut ankommen. Hier ist der MDR Sachsen-Anhalt Verkehrsservice. 3 Minuten nach 8 A2 Richtung Berlin. Zwischen Allerengersleben und Alsleben gibt's Stau und es stockt wegen der Baustelle. 20 Minuten dauert es länger. A9 Richtung Berlin zwischen Naumburg und Weißenfels. 4 Kilometer Stau nach einem Unfall. Eine halbe Stunde dauert's länger und bitte unbedingt eine Rettungsgasse bilden. A9 Richtung Berlin nochmal. Vorsicht, zwischen Leipzig-West und Großkugel eine ungesicherte Unfallstelle auf der linken Fahrspur. Im Burgenlandkreis ist auf der Straße zwischen Bucher und Saubach Schlamm auf der Fahrbahn. Und in Schönebeck ist die Kreuzung Friedrichstraße am Randl nach einem Unfall gesperrt. Sie sagen uns ja immer, wo Blitzer stehen. Vielen Dank. Auf der A2 Richtung Berlin zwischen Allerengersleben und Alsleben. Auf der A2 Richtung Berlin dann nochmal zwischen Burgost und Thesen. Auf der A14 Richtung Dresden zwischen Leipzig Nordost und Leipzig Ost. Auf der A36 Richtung Braunschweig, Höhe Wernigerode Nord. Weitere Blitzer auf der B80 am Abzweig Köchstedt Richtung Halle. Auf der B244 am Ortsausgang Wernigerode Richtung Elbingerode und in Halle in der Leipziger Chaussee in beiden Richtungen. 0800 94 6 94 und die 1. Unsere kostenfreie Nummer für Ihre Infos von den Straßen. Also wenn noch was ist, gerne anrufen. Ich wünsche eine gute Fahrt. Das Wetter heute bisschen herbstlich, ne? In Bad Lauchstädt 10 Grad mit Regen, in Betzendorf Regen bei nur 7 Grad. Gommern hat auch nur 7 Grad. Hier hat es gerade geregnet und in Thale sind es aktuell auch 7 Grad mit Regen. Ja, aber das Gute ist, ab morgen geht es so ein bisschen bergauf. Heute also nochmal Regen dabei und höchstens 13 Grad. Die Temperaturen hatte ich eben schon, ne? Entschuldigung, war ich kurz verwirrt. Morgen bis 17 Grad. Es ist dann im Norden vor allem trocken mit Sonne, sonst auch nochmal grau und regnerisch. Am Wochenende dann aber insgesamt wieder öfter sonnig und auch wärmer.
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0: Gut. Guten Morgen. Und dieser Regen, na klar, der ist natürlich auch gut für die Natur. Ingo hat ordentlich Regen gesammelt.
12: Ja, seit gestern habe ich bis jetzt in meinen Fässern 1500 Liter Wasser gesammelt. Zum Gießen wird es dann reichen, denke ich mal, die nächste Zeit.

0: 8:12 Uhr. Schönen Start in den Donnerstag. Ja, und wer einmal als Tatortkommissarin Karriere gemacht hat, ja, was folgt bloß danach? Na klar, die Kinoleinwand.
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0: Dagmar Manzel ist zurück und zeigt uns die Liebe im Alter. Im Film Der verlorene Mann. Hochgelobt und hier im Schnelldurchlauf von MDR Sachsen-Anhalt Kinokenner Peter Beddies.
2: Da denkt man, man habe schon alles im Leben gesehen.
3: Was machst du hier?
4: Den mache ich hier.
3: Ich meine, was machst du hier?
2: Hannes Exmann Kurt ist wieder da nach 30 Jahren. Der Grund, er hat Alzheimer und das mit der Trennung längst vergessen. Hannes Neuermann Bernd lässt Kurt ins Haus einziehen.
5: Ja, was hast du denn gesagt?
6: Dass du und er eine offene Ehe führt und ich dein Geliebter bin.
5: Wie bitte?
6: Er hat es einfach hingenommen, der alte 68er.
2: Was aber, wenn Kurt mehr will als nur eine WG und auch das Vergessen könnte immer schlimmer werden?
0: Peter, es geht um Alter und Alzheimer, könnte man jetzt denken, oh, schwerer Film, aber trotzdem kein Film, der einen erschlägt?
2: Nein, überhaupt nicht. Da sind zum einen die wunderbaren Schauspieler Dagmar Manzel und August Zirner sowie Harald Krasnitzer, wie die das machen, boah, einfach großartig. Dann ist es toll zu sehen, wie es sich diese älteren Menschen bei Rotwein und Tonsteine-Scherben aus den Boxen gut gehen lassen. Es wird manchmal auch richtig lustig, aber natürlich gibt es für Alzheimer nach wie vor nur ein Ende und dieses Vergessen zu sehen, boah, das könnte dann schon mal das eine oder andere Tränchen bedeuten. Ja, Taschentücher sollten gezückt werden. Also insgesamt ein toller Film fürs Herz.
0: Der verlorene Mann ab heute in unseren Kinos. Eine Empfehlung von Peter Beddies.
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0: Und noch schnell was Wichtiges von den Straßen. Die A9 Richtung Berlin ist zwischen Leipzig-West und Großkugel nach einem Unfall gesperrt. Hier ist ein Rettungshubschrauber im Einsatz.

Guten Morgen, MDR Sachsen-Anhalt hier auch mal jetzt zwischendurch mit einer guten Nachricht für Köthen, denn die Vorfreude steigt. Am Mittag wird die Prosecker Brücke für den Verkehr freigegeben. Das nach 6 Jahren Bauzeit. Ab dann geht's wieder schneller von Köthen zur A9.

0: 8.20 Uhr, guten Morgen, Jörg Schröder ist im MDR Wetterstudio. Jörg,
1: ne, klar.
0: Gummistiefel an, geh los.
1: Das macht auf alle Fälle Spaß.
2: Gut, meine Enkeltochter hüpfe ich durch die Pfützen. Bleibt daneben stehen und sie hüpft halt durch die Pfützen.
0: Ja, und wir auch, oder?

0: Ja, ich überlege, was ist immer schön, wenn man Kinder hat, ne?
1: Oder barfuß? Nee, dafür ist zu kalt.
0: Das will das Ali. Ich stelle das immer wieder fest, ja. Also, wenn Kinder mit dabei sind, dann werden Erwachsene auch zu kleinen Kindern und hüpfen dann gerne so in der Pfütze rum. Da ich dann keine Kinder dabei habe, würde ich auch gerne in der Pfütze rumhüpfen. Aber so als einzelner Erwachsener wirkt das dann schon so ein bisschen komisch.
1: Aber ne? Jörg, können wir das zusammen machen?
0: Ach Mensch,
1: Zwei.
0: Ja. Und auch vollkommen
1: drei,
0: egal, ob wir dann dreckig werden
1: und
0: oder nicht.
1: So, okay, wir werden jetzt wieder seriös. Regen ist ein Thema, war ein Thema, bleibt noch ein bisschen ein Thema.
0: Das ist
1: auch
0: eine
1: Thema,
0: tiefe,
1: ne?
0: Pfütze, ich bin ja bald ertrunken.
1: Bist du wieder oben? Okay, komm, ich zieh dich raus.
0: Wir schauen uns das Wetter an. Aktuell richtig viel Regen vom Harzvorland bis in den Burgenlandkreis Richtung Stendal, Richtung Wittenberg. Aktuell eine trockene Phase, aber auch dort ziehen die Regenwolken wieder hin, dass wir heute insgesamt immer wieder Regen erleben werden. Mal ein bisschen mehr, mal ein bisschen weniger. Allerdings zum Nachmittag wird es in der alten Maggi-Mel-Havel-Winkel immer trockener. Da heute insgesamt am freundlichsten die Temperaturen. Naja, ist ein bisschen kühl draußen, 10 bis 13 Grad im Maximum.
1: Und nochmal, also ganz kurz, dass wir uns freuen können, am Wochenende, da wird dann, geht Barfußlaufen wirklich wieder, auch ohne Pfütze.
0: Du willst jetzt nochmal mit mir in die tiefe Pfütze springen?
1: Nee, dann demnächst ins Freibad. Das kommt als nächstes.
0: Das Wochenende kann sich sehen lassen. Viele werden Jugendweihe feiern und ich muss ganz ehrlich sagen, ja, es wird ein richtig schönes Jugendweihe-Feierfest. Wetter, denn wir erwarten eine Mischung aus Sonne und Wolken. Die Schauer halten sich sehr zurück. Die Temperaturen im sehr angenehmen Bereich zwischen 18 und 23 Grad.
1: Juhu!

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8: Um 8.30 Uhr aus dem Studio Magdeburg. Ich bin Nadine Hampel. Einen schönen guten Morgen. Die AfD kommt in Sachsen-Anhalt auf immer höhere Zustimmungswerte. Das geht aus dem neuesten Sachsen-Anhalt-Trend hervor, einer repräsentativen Studie von Infratest DIMAP im Auftrag von MDR, Mitteldeutscher Zeitung und Volksstimme. Mehr dazu von Engin Haupt.
9: 2 Prozentpunkte legt die AfD im Vergleich zum letzten Sachsen-Anhalt-Trend im September zu und bleibt damit in der Umfrage die mit Abstand stärkste politische Kraft in Sachsen-Anhalt. Die Partei steht nun bei 41%. Wenn am kommenden Sonntag bereits Landtagswahl wäre, käme die CDU auf 26, die Linke auf 12 und die SPD auf 7%. Alle anderen Parteien, auch die derzeit an der Landesregierung beteiligte FDP, würden es nicht über die 5%-Hürde schaffen.
8: Bei einer Direktwahl des Ministerpräsidenten würde sich eine leichte Mehrheit der Befragten für den Amtsinhaber der CDU Sven Schulze entscheiden. Die wichtigsten politischen Probleme, die eine Regierung lösen müsste, sind laut Umfrage die Migrationspolitik, gefolgt von Bildung und Wirtschaft. Gute Nachrichten aus der Wirtschaft gibt's aus Barleben. Der Kochbox-Anbieter HelloFresh hat Barleben im Landkreis Börde als Hauptproduktionsstandort auserwählt. Die gesamte Produktion für Deutschland und Österreich werde ab sofort am Standort Barleben gebündelt, teilte jetzt das Unternehmen mit. Das freut natürlich auch Landrat Martin Stichnot.
10: Es werden mehr Arbeitsplätze auch geschaffen. Also in Aussicht sind ja gestellt 500. Und das ist ja auch die ganze Wertschöpfungskette, die so hinten dran hängt. Wir sind strategisch gut gelegen. Ein innovativer Bereich und insofern gehe ich auch davon aus, dass das Unternehmen das auch bewusst und bedacht gemacht hat, um hier zukünftig gut aufgestellt zu sein.
8: Bisher sind dort 1500 Menschen beschäftigt und es werden jetzt neue Mitarbeiter gesucht. Der bauliche Zustand der GTEC Arena in Magdeburg ist kritisch. Das wird in der Antwort der Stadt Magdeburg auf eine Anfrage der Linken deutlich. Schon seit vielen Jahren läuft demnach immer wieder Wasser in die Arena, zuletzt vorm Heimspiel des SC Magdeburg im Februar. Einzelheiten von Stefan Netzeband.
11: Wasser tropfte vom Dach aufs Spielfeld. Das Problem konnte aber kurzfristig behoben werden. Grundsätzlich zeigt die Stellungnahme der Stadt aber, die fast 30 Jahre alte Halle hat Konstruktionsfehler. Demnach fehlen Dichtebenen am Dach, die vorhandenen würden zudem starkem Wind und Wetter nicht mehr standhalten. Aktuell könne das immer wieder zu Störungen oder sogar zum Abbruch von Veranstaltungen führen. Weil immer wieder an unterschiedlichen Stellen Wasser eintritt, könne man aktuell nur spontan reagieren. Langfristig wird man um eine qualifizierte Sanierung nicht herumkommen.
8: Wann diese dann aber stattfinden soll, wird nicht beschrieben.
12: Wir möchten, dass Sie gut ankommen. Hier ist der MDR Sachsen-Anhalt Verkehrsservice. 3 Minuten nach 8:30. A2 Richtung Berlin. Zwischen Allerengersleben und Alsleben gibt es Stau und es stockt wegen der Baustelle. 20 Minuten kommen obendrauf. A9 Richtung Berlin. Zwischen Naumburg und Weißenfels 5 Kilometer Stau nach einem Unfall. Eine Dreiviertelstunde dauert es länger. Bitte bilden Sie hier eine Rettungsgasse. Die A9 Richtung Berlin ist zwischen Leipzig-West und Großkugel jetzt auch nach einem Unfall gesperrt. Zurzeit Stau. Die letzte Frage. autofreie Abfahrt ist Bad Dürrenberg und im Burgenlandkreis. Auf der Straße zwischen Bucher und Saubach ist Schlamm auf der Fahrbahn. Hier kommen die Blitzer. Vielen Dank fürs Anrufen. Auf der A2 Richtung Berlin zwischen Allerengersleben und Alsleben. Auf der A2 Richtung Berlin dann nochmal zwischen Burgost und Thesen. Auf der A14 Richtung Dresden zwischen Leipzig Nordost und Leipzig Ost. Auf der A36 Richtung Braunschweig in Höhe Wernigerode Nord. Dann noch Blitzer auf der B80 am Abzweig Köchstedt Richtung Halle. Auf der B244 am Ortsausgang Wernigerode Richtung Elbingerode in Halle. In der Leipziger Chaussee in beiden Richtungen Blitzer und in Hohenweiden Richtung Merseburg. Vielen Dank. Gern weiter anrufen. Kostenfrei unter 0800 94 6 94 6 und die 1. Ich wünsche eine gute Fahrt. Das Wetter ist heute noch mal eher grau, eher regnerisch und eher kühl. 13 Grad gibt's höchstens, viele Wolken und Regen. 9 Grad sind's jetzt in Bad Lauchstädt und Zeitz, in Beetzendorf, Burg und Zerbst jeweils 7 Grad. Es wird am Nachmittag im Norden dann schon mal trocken sein. Morgen auch im Norden trocken mit Sonne. Ansonsten noch mal ja eher grau, ab und zu mit Regen bis 17 Grad. Es wird am Wochenende dann noch mehr. Da gehen wir wieder über die 20 Grad und sehen die Sonne auch öfter. Hier ist der schönste Morgen. Ich bin Julia Rosebruck. Schönen Start in den Donnerstag.
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0: 41. Na, heute schon schnell mal kurz auf dem Handy gewischt und zack, kurze Zeit später klingelt dann die Post. Ja, der Online-Versand dominiert alles. Waren aus aller Welt können wir uns ganz schnell nach Hause bestellen und dahinter steckt moderne und große Logistik. So zum Beispiel auch beim Versandriesen Amazon, der auch in Sülzetal im Landkreis Börde ein Zentrum hat. Und genau da ist MDR Sachsen-Anhalt Morgenreporter Michael Holzberger heute unterwegs. Das haben wir vorhin schon gehört, durfte schon mit Sicherheitsschuhen und Warnweste ins Lager gucken. Und Michael, jetzt geht die Post ab bei dir?
1: Ja, so kann man das sagen. Ich habe ja gelernt, dass es hier mehrere Stationen gibt. Ne? Ich war ja vorhin in der Pickstation, waren also einzelne verpackte Produkte wie Staubsauger, Lampen und Jacken aus einem Lager in einen gelben Wagen gebracht worden sind. Und jetzt bin ich in der Packstation. Und jetzt darf ich Martin Andratschke begleiten. Er ist ebenfalls Versandmitarbeiter und wir haben uns auch auf das Du geeinigt. Martin, guten Morgen.
2: Guten Morgen.
1: Martin, wir sind hier in der Packstation. Was ist hier zu sehen?
2: Also jetzt, so auf den ersten Blick, zu unserer Linken haben wir unsere Regale, wo wir unsere Kartonagegrößen haben, die wir brauchen, um unsere einzelnen Artikel sicher zu verpacken für die Kunden. In der Mitte der Station haben wir unsere Papierspendemaschine. Das muss man sich so vorstellen, das ist ein großer gelber Apparat, den wir per Fußpedaldruck den Befehl geben können, dass er uns das Füllmaterial für die Kartons ausspuckt. Und zu unserer Rechten haben wir natürlich den Bildschirm, der uns dann über alle nötigen Informationen zu den Artikeln, die wir brauchen, versorgt.
1: Und dann ist dieses Produkt in diesem braunen Karton mit dem schwarzen Pfeil drauf. Jetzt sehe ich hier auch ein Lagerband. Was hat es damit auf sich?
2: Naja, also quasi vom Pickbereich kommen ja die Karts zu uns in den Packbereich, werden dann im vorderen Teil der Packlinie aufgestellt und dann vom Packsupport zu uns an die Station gebracht, wo wir dann halt mit dem Packprozess beginnen, nehmen dann einen Artikel raus aus dem Wagen, scannen ihn an und verfolgen dann halt die Hinweise und Anweisungen auf dem Bildschirm. Nachdem wir dann den Artikel sicher verpackt haben und auch garantieren können, dass er sicher da drin ist, durchfährt er dann unsere automatische Klebemaschine, womit dann das Paket oben und unten verschlossen wird und wird dann über den Conveyor weiter zur nächsten Station ins Shipdock quasi in die Verladung geliefert.
1: Okay, und von Sandra habe ich vorhin erfahren, sie ist ständig in Bewegung. Wie ist es bei dir?
2: Bei mir ist es genau das Gegenteil. Also ich befinde mich eigentlich 8 Stunden bis auf die Pause eigentlich nur im starren Stillstand. Was natürlich auf die Dauer sehr anstrengend werden kann. Aber mit der Zeit gewöhnt man sich so daran.
1: Das heißt, du hast im Vorgespräch gesagt, 4 Stunden stehst du, dann machst du eine Pause. Sehr anstrengend, hast du gerade auch gesagt. Was machst du als Ausgleich?
2: Als Ausgleich habe ich ja Gott sei Dank meine Familie zu Hause, meine 3 Kinder, die mich mit ihren Aktivitäten, die sie nachmittags noch machen wollen, auf Trab halten, was mir dann halt das Ganze erleichtert.
1: Okay, alles klar. Danke für den Einblick. Martin Andratschke, ebenfalls Versandmitarbeiter hier im Logistikzentrum von Amazon in Sülzetal. Und damit, ja, zurück zu dir, Julia.
0: Ja, danke dir für die Einblicke. MDR Sachsen-Anhalt Morgenreporter Michael Holzberger war das. Ja, auf MDR Sachsen-Anhalt, 8:45 Uhr jetzt.

0: 8.50 Uhr. MDR Sachsen-Anhalt ist hier. Mit Musik von Christy, Yellow River, hat uns noch ein kleines Stück weiter in Richtung Vormittag gebracht. Da wird gleich Marc Burgemeister mit Ihnen den Vormittag verbringen. 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Ja, und aktuelle Nummer 1 kommt von Alphaville. Dance With Me hatte der Lippi sich mal als Neuvorstellung gewünscht. Warum eigentlich?
1: Das Lied Dance With Me verbinde ich mit einem Konzert in Weißenfels. Bei dem Konzert waren meine Tochter Franziska, meine Tochter Sarah und mein Schwiegersohn Koppel mit. Und dann kam das Lied Dance With Me und da ging mein Schwiegersohn Koppel ab wie ein Zäppchen. Herrlich. Und seitdem wir das Lied hören, egal wer, Koppel oder ich, schickt mir das uns als Nachricht.
0: Ja, dann jetzt Nachricht schreiben und gucken, wo der Song am Sonnabend landet.

nochmal 5:09 MDR Sachsen-Anhalt ist hier nochmal mit einer wichtigen Meldung von den Straßen. Vorsicht bitte. Auf der A9 Richtung München zwischen Kreuzrippachtal und Weißenfels ist eine ungesicherte Unfallstelle. Bitte fahren Sie vorsichtig.

0: Patti Smith Group bei MDR Sachsen-Anhalt. 2:02. Hallo alle zusammen, wir starten gleich zusammen in den Vormittag. Ich freue mich auf Sie und der wird dann unter anderem so klingen. Glen Campbell, Southern Nights, tolle Nummer. Hören Sie gleich bei uns kurz nach 9.
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8: Am Mikrofon für Sie jetzt Martin Nass. Einen schönen guten Morgen. 4 Monate vor der Landtagswahl hat die AfD in Sachsen-Anhalt ihren Vorsprung auf die CDU nochmals vergrößert. In Sachsen-Anhalt trennt von Infratest DiMa beim Auftrag von MDR, Mitteldeutscher Zeitung und Volksstimme kommt die AfD in der Sonntagsfrage auf 41%, ein Plus von 2 Prozentpunkten im Vergleich zur letzten Umfrage im September. Die CDU verliert einen Prozentpunkt und liegt nun bei 26%. Die Linke kommt auf 12, die SPD auf 7%. FDP, Grüne und BSW würden an der 5%-Hürde scheitern. Dem Sachsen-Anhalt-Trend zufolge ist mit 62% eine große Mehrheit der Befragten zudem unzufrieden mit der Arbeit der aktuellen Landesregierung aus CDU, SPD und FDP. Die Umfrageergebnisse zeigen nach Ansicht von Ministerpräsident Schulze, dass die Menschen mit der Bundesregierung unzufrieden sind. Der CDU-Politiker sagte dem MDR, die Landtagswahl dürfe aber nicht zu einem Denkzettel für die Regierung in Berlin werden. Es gehe um die Zukunft von Sachsen-Anhalt. Ähnlich äußerte sich SPD-Spitzenkandidat Willingmann. AfD-Spitzenkandidat Siegmund erklärte, die Rekordumfragewerte seien ein riesengroßer Rückenwind und zeigten, dass man auf dem richtigen Weg sei. Eva von Angern von der Linken erklärte, ihren Kurs für mehr soziale Gerechtigkeit fortsetzen zu wollen. Bis zu 500 neue Jobs beim Kochboxenanbieter HelloFresh in Barleben. Das hat das Unternehmen in Aussicht gestellt, weil man künftig die gesamte Produktion für Deutschland und Österreich an dem Standort nahe der A2 bei Magdeburg konzentriere, werde man auch die Zahl der Mitarbeiterinnen und Mitarbeiter erhöhen. Derzeit sind dort 1.500 Beschäftigte für HelloFresh tätig. Der Landrat des Landkreises Bürde-Stichnoth freute sich bei MDR Sachsen-Anhalt darüber, dass der Kochboxenanbieter sein Werk in Barleben seit 2022 kontinuierlich ausbaue, um zukünftig vor Ort gut aufgestellt zu sein. Die Staatsanwaltschaft Hall hat ihre Ermittlungen nach einem Angriff auf Fotografen am Rande eines Treffens der Neuen Rechten in Schnellroda am Saalekreis eingestellt. Die Vorwürfe der Körperverletzung, Nötigung und Sachbeschädigung hätten sich nicht hinreichend erhärtet. Laut Polizei war bei dem Vorfall Ende Januar niemand ernsthaft zu Schaden gekommen. Die Deutsche Journalistinnen- und Journalistenunion sprach von einem fatalen Signal. Je öfter solche Angriffe folgenlos blieben, desto mehr werde die Pressefreiheit als Fundament unserer Demokratie geschwächt. Halle zählt neben Magdeburg und Dessau-Roßlau zu den Fahrraddiebstahlhochburgen in Sachsen-Anhalt. Gestern Nachmittag haben Kriminelle bei einem Fahrradhersteller im Osten von Halle ganz neue Maßstäbe gesetzt. Wie die Polizei MDR Sachsen-Anhalt mitteilte, fuhren sie mit einer Zugmaschine auf das Firmengelände und ließen gleich einen kompletten Sattelauflieger mit mehr als 90 nagelneuen Rädern mitgehen. Der Wert rund 500.000 Euro. Inzwischen hat die Polizei den Anhänger auf einem Autobahnparkplatz in Brandenburg entdeckt. Von den hochwertigen Rädern fehlt aber jede Spur. Das waren die Nachrichten. Weiter mit Wetter und Verkehr und Marc.
0: Dankeschön, Martin. Wir möchten, dass Sie gut ankommen. Hier ist der MDR Sachsen-Anhalt Verkehrsservice. 9:03 ist es. Guten Morgen, liebe Autofahrer. Heute ist ganz schön was los auf den Straßen. A2 Richtung Berlin zwischen Allerengersleben und Eilsleben. Stau und stockender Verkehr wegen Bauarbeiten dauert hier 20 Minuten länger. Dann sind wir auf der A9 in Richtung Berlin zwischen Naumburg und Weißenfels. 5 Kilometer Stau, Grund sind Bergungsarbeiten, dauert eine Dreiviertelstunde länger. Und im weiteren Verlauf klemmt es dann nochmal. A9 Richtung Berlin zwischen Bad Dürrenberg und Großkugel, auch hier Bergungsarbeiten. Die rechte Fahrspur ist jetzt immerhin wieder freigegeben, es hat sich aber ganz schön was angestaut. Klemmt auch auf der Umleitung, auf der B186 zwischen Dölzig und Schkeuditz. Hier dauert es 1 Stunde länger für Sie. Vorsicht auf der A9 in Richtung München zwischen dem Kreuz Bachtal und Weißenfels, ungesicherte Unfallstelle auf allen Fahrspuren. Dann ist die B91 gesperrt zwischen Weißenfels und Burg Werben nach Unfall. Und im Burgenlandkreis auf der Straße zwischen Bucha und Saubach, da ist Schlamm auf der Fahrbahn, ganz besonders aufpassen bitte. Geblitzt wird auch heute Vormittag schon auf der A2 in Richtung Berlin zwischen Allerengersleben und Eilsleben und zwischen Burg Ost und Thesen. Auf der A14 stehen sie Richtung Dresden zwischen Leipzig Nordost und Leipzig Ost. Auf der A36 wurde aufgebaut Richtung Braunschweig in Höhe Wernigerode Nord. Auf der B80 am Abzweig Köchstedt Richtung Halle. Auf der B244 am Ortsausgang Wernigerode Richtung Elbingerode. Dann in Halle in der Leipziger Chaussee in beiden Richtungen. In Hohenweiden ein Blitzer Richtung Merseburg und Obacht in Lohburg am Münchentor statt auswärts. Fehlt noch was? Haben Sie Ergänzungen? Gerne kostenfrei weitersagen und weitermelden an uns via Telefon 0800 94 6 94 6 und die 1. Eine gute Fahrt für Sie. Ja, wir brauchen bloß aus dem Fenster gucken, da wissen wir, was Programm ist heute. Das Regenwetter geht weiter, viele dichte Wolken, viel Grau in Sachsen-Anhalt, die auch regelmäßig Schauer mitbringen. Höchstwerte heute ein bisschen frischer bei 7 bis 13 Grad. Die 7 Grad haben wir schon zur Stunde in der Lutherstadt Eisleben, in Drewitz und in Eggersdorf. Stendal vermeldet 8 Grad. Morgen wechseln sich im Norden zumindest Sonne und Wolken ab. Da gibt es auch freundliche Momente, sonst bleibt es stark bewölkt. Trüb bei Schauern 12 bis 17 Grad.
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0: Schön, dass Sie bei uns sind. Uns allen einen angenehmen Donnerstagvormittag. Guten Morgen.

0: Einen schönen Donnerstagvormittag für Sie wünscht MDR Sachsen-Anhalt. 9.14 Uhr ist es, ja, und das ist eine Meldung, über die das Land heute spricht. Wenn heute Landtagswahl bei uns wäre, dann würde die AfD mit 41% vorn liegen. Das ist ein aktuelles Ergebnis der Infratest-DiMAP-Umfrage für den MDR, die Mitteldeutsche Zeitung und die Volksstimme. Das ist natürlich auch eine Momentaufnahme, aber eine Momentaufnahme, die große Beachtung findet, vor allem für unsere Landespolitiker. Und dazu bei mir jetzt im Studio Lars Frohmüller aus unserer Politikredaktion. Guten Morgen. Lars.
1: Ja, guten Morgen.
0: Lars, wie haben denn die Kandidaten heute auf diese aktuellen Umfrageergebnisse reagiert?
1: Naja, also zunächst klare Freude bei der AfD. Hier sieht man sich natürlich bestärkt. Der Spitzenkandidat Ulrich Siegmund, der sagte mir Folgendes.
2: Diese aktuelle Umfrage zeigt ganz klar, ja, wir sind auf dem richtigen Weg und ja, die Bürger in Sachsen-Anhalt wollen endlich den wirklichen politischen Wandel und sie wollen den mit der AfD. Und deswegen ist das für uns natürlich ein großer Rückenwind. Bis zur absoluten Mehrheit fehlen jetzt nur noch wenige Prozent.
1: Anders ist natürlich die Stimmung bei der CDU. Da war Sven Schulze, der Spitzenkandidat, unzufrieden. Er sieht zwar seine Partei stabil bei 26%, aber hätte sich mehr erhofft und vor allen Dingen auch aus Berlin.
3: Ich will nicht, dass die Landtagswahl in Sachsen-Anhalt zu einem Denkzettel für die Regierungsarbeit in Berlin wird. Die Menschen hier sind unzufrieden mit dem, was sie aus Berlin bekommen und ich bin es ehrlich gesagt auch. Noch nie haben schlechte Werte der Bundesregierung so starke Auswirkungen auf eine Landtagswahlumfrage gehabt, wie wir es im Moment erleben.
1: Und dem gleichen Duktus ist

0: Hatte ja bis vor kurzem bei der letzten Umfrage im September sogar gute Chancen einzuziehen mit 6%, liegt jetzt aber bei 4. Und deren Sprecher Thomas Schulz, der sieht aber den Fokus ganz woanders als Denkzettel.
1: Die Umfrage ist vor allem eine Demütigung für die Landesregierung. Hier ein unbekannter Ministerpräsident, der selbst keinen Plan hat, setzt hier kontinuierlich die Merz-Politik aus Berlin um.
0: Ja, und jetzt haben die Parteien noch 4 Monate Zeit, das Ganze zu drehen oder halt auch weiter auszubauen. Denn das Ganze ist ja erstmal nur eine Umfrage und eine Momentaufnahme.
2: Tja, eine Momentaufnahme, die aufhorchen lässt. 41%, die AfD liegt vorn laut der aktuellen Umfrage bei Infratest DIMAP. Der MDR hat das mit in Auftrag gegeben. Und wir beobachten das natürlich weiter. Gerade du, Lars, aus der Politikredaktion. Dankeschön für diese Einschätzungen. Ja. Und Sie können nochmal alles in Ruhe nachlesen bei uns online auf den Sachsen-Anhalt-Seiten bei mdr.de.
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4: Um 9.30 Uhr aus dem Studio Magdeburg. Ich bin Nadine Hampel. Einen schönen guten Morgen. Die Landtagswahl darf kein Protest gegen die Bundesregierung sein. Das sagt CDU-Kandidat und aktueller Ministerpräsident Sven Schulze angesichts des neuen Sachsen-Anhalt-Trends. Die repräsentative Studie von Infratest DIMAP im Auftrag von MDR, Mitteldeutscher Zeitung und Volksstimme zeigt, dass die AfD im Land nochmal zugelegt hat. Schulze sagte uns:
5: Ich will nicht, dass die Landtagswahl in Sachsen-Anhalt zu einem Denkzettel für die Regierungsarbeit in Berlin wird. Die Menschen hier sind unzufrieden mit dem, was sie aus Berlin bekommen, und ich bin es ehrlich gesagt auch. Noch nie haben schlechte Werte der Bundesregierung so starke Auswirkungen auf eine Landtagswahlumfrage gehabt, wie wir es im Moment erleben. Deshalb ist es jetzt umso wichtiger, den Menschen in Sachsen-Anhalt zu sagen: Es geht nicht um einen Denkzettel für die Bundesregierung, es geht um unsere Zukunft in Sachsen-Anhalt.
4: Laut der Befragung stünde die AfD aktuell bei 41%, die CDU bei 26%, die Linke bei 12% und die SPD bei 7%, wenn diesen Sonntag schon Landtagswahl wäre. Alle anderen Parteien, auch die derzeit an der Landesregierung beteiligte FDP, würden nicht über die 5%-Hürde kommen. Die Haushaltssperre im Landkreis Jerichower Land bleibt vorerst bestehen. Wie der Kreis mitteilt, ist das eine Bedingung des Landesverwaltungsamts, um den Haushalt für das laufende Jahr überhaupt zu genehmigen. Demnach darf der Landkreis weiterhin nur Geld ausgeben, wenn er zur Ausgabe rechtlich verpflichtet ist, zum Beispiel bei laufenden Verträgen. Investitionen und Sanierungen sind größtenteils untersagt. Die Regelung galt bereits für das vergangene Jahr. Gleichzeitig sollen weitere Stellen in den Ämtern gestrichen werden. Dem Landkreis Jerichower Land fehlen nach eigenen Angaben über 17 Millionen Euro, um den Haushalt für dieses Jahr aktuell zu decken. Der bauliche Zustand der GTEC Arena in Magdeburg ist kritisch. Das wird in einer Antwort der Stadt Magdeburg auf eine Anfrage der Linken deutlich. Schon seit vielen Jahren läuft demnach immer wieder Wasser übers Dach in die Arena, zuletzt vorm Heimspiel des SC Magdeburg im Februar. Einzelheiten von Stefan Netzeband.
6: Wasser tropfte vom Dach aufs Spielfeld. Das Problem konnte aber kurzfristig behoben werden. Grundsätzlich zeigt die Stellungnahme der Stadt aber, die fast 30 Jahre alte Halle hat Konstruktionsfehler. Demnach fehlen Dichtebenen am Dach, die vorhandenen würden zudem starkem Wind und Wetter nicht mehr standhalten. Aktuell könne das immer wieder zu Störungen oder sogar zum Abbruch von Veranstaltungen führen. Weil immer wieder an unterschiedlichen Stellen Wasser eintritt, könne man aktuell nur spontan reagieren. Langfristig wird man um eine qualifizierte Sanierung nicht herumkommen.
4: Wann diese dann stattfinden soll, wird aber bisher noch nicht gesagt.
7: Wir möchten, dass Sie gut ankommen. Hier ist der MDR Sachsen-Anhalt Verkehrsservice um 9.33 Uhr. Guten Morgen, lieber Autofahrer. Ist allerhand los heute. A2 Richtung Berlin zwischen Allerengersleben und Eilsleben. Brauchen Sie 20 Minuten Geduld. Hier Stau und stockender Verkehr wegen Bauarbeiten. Auf der A9 in Richtung Berlin zwischen Naumburg und Weißenfels. Da ist jetzt die Unfallstelle schon mal geräumt. Gute Nachricht, geht jetzt bald hier wieder voran für Sie. Gibt aber noch 5 Kilometer Rückstau. Und im weiteren Verlauf klemmt es noch einmal zwischen Bad Dürrenberg und Großkugel. 6 Kilometer Stau, da laufen die Bergungsarbeiten noch. Die rechte Fahrspur ist ja aber zumindest wieder freigegeben. Sie brauchen eine Stunde Geduld auch auf der Umleitung über die B186 zwischen Dölzig und Schkeuditz. Dann Obacht auf der B80 Richtung Halle zwischen Seeburg und dem Abzweig Wandsleben am See. Ungesicherte Unfallstelle auf der rechten Fahrspur. Auf der B91 zwischen Weißenfels und Burg Werben ist die rechte Fahrspur nach einem Unfall gesperrt. Und dann schauen wir noch in den Burgenlandkreis auf der Straße zwischen Bucha und Saubach. Da ist Schlamm auf der Fahrbahn. Passen Sie hier schön auf. Dann wird geblitzt auf der A2 in Richtung Berlin zwischen Allerringersleben und Eilsleben sowie im weiteren Verlauf zwischen Burg Ost und Thesen. Auf der A14 haben Sie was entdeckt. Richtung Dresden zwischen Leipzig Nordost und Leipzig Ost. Auf der A36 Richtung Braunschweig in Höhe Wernigerode Nord. Auf der B80 am Abzweig Köchstedt Richtung Halle. Auf der B244 am Ortsausgang Wernigerode Richtung Elbingerode. In Eilsleben in der Ernst-Thälmann-Straße Richtung Hakenstedt wurde aufgebaut. Dann in Halle ein Blitzer in der Leipziger Chaussee in beiden Richtungen. In Hohenweiden Richtung Merseburg und in Lohburg Obacht im Münchentor statt auswärts. Haben Sie mehr gesehen unterwegs, dann ergänzen Sie gerne kostenfrei mit einem Anruf zu jeder Zeit. 0800 94 6 94 6 und die 1. Ja, die aktuellen Temperaturen sind heute noch ganz schön frisch am Vormittag. Hettstedt, Güterglück 7 Grad, Klötze 8, Goldbeck 9. Das liegt vor allem auch an dieser dicken Wolkendecke, die wir heute haben. Die lässt kaum Sonne durch, es nieselt auch so vor sich hin. Und bleibt dann zumindest trockener am Nachmittag und am Abend in der Altmark und im Elbhavelwinkel bei maximal 13 Grad heute nur. Morgen ein Sonne-Wolken-Mix im Norden, sonst weiterhin wolkig, trüb, auch mal nass bei 12 bis 17 Grad. Also Regenschirm müssen wir weiterhin einpacken und mitnehmen. Einen schönen Donnerstag zusammen. Ich bin Marc Burgemeister.
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0: Tina Turner in den Hits unseres Lebens. Großartiger 80er hier für Sie bei MDR Sachsen-Anhalt. Einen schönen Donnerstagvormittag.
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0: Und da interessiert uns in dieser Woche, bei welchem Essen oder Getränk sparen Sie nicht am Zucker? Uschi aus Stendal hat sich gemeldet.
2: Hier ist Uschi aus Stendal. Ja, wenn ich mir Milchreis mache, da brauche ich Zimt und Zucker und vor allen Dingen braune Butter noch dazu. Also ohne Zucker geht das gar nicht. Frohes Schaffen, danke, tschüss und macht weiter so. Ganz toll.
0: Dankeschön, liebe Uschi. Ja, das kann ich absolut verstehen. Milchreis ohne Zimt und Zucker schmeckt, glaube ich, ein bisschen eigenartig. Also das ist eine Antwort von ganz, ganz vielen. Und sofern Sie noch nicht mitgemacht haben bei der Freitagsfrage in dieser Woche, machen Sie es eben noch fix. Morgen ist Freitag, morgen lösen wir auch auf. Im schönsten Morgen die Top-Antwort und eine ganz besondere Antwort. Bei welchem Essen oder Getränk sparen Sie nicht am Zucker? Es winkt eine schicke MDR Sachsen-Anhalt Freitagsfragentasse.
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0: Die Nummer passt doch herrlich für eine Autofahrt durch den Regen bei grauen, dichten Wolken. Da kann man es sich dann gemütlich machen, ob zu Hause oder am Auto. MDR Sachsen-Anhalt läuft an diesem Donnerstag bei Ihnen. Das ist super. Wir wünschen Ihnen einen tollen Vormittag um 10 Minuten vor 10.
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2: Heute war ich schon sehr früh wach. Etwas hat mich geweckt, durchs offene Fenster, irgendwelche Geräusche. Ich lausche. Da ist es wieder. Wie schön. Die Vögel singen vor meinem Fenster, sie singen vor Sonnenaufgang. Das ist das Schöne auf dem Dorf. Ich frage mich, woher wissen sie eigentlich, wann es soweit ist? Die Sonne ist ja noch nicht zu sehen. Da tickt wahrscheinlich irgendeine biologische innere Uhr im kleinen Köpfchen des frühen Vogels. Ich weiß es nicht. Was ich aber weiß, sie singen, morgen für morgen, etwa eine Stunde, bevor der Tag anbricht. Sie singen ihr Lied, weil es Zeit ist, und andere stimmen ein, sie erheben ihre Stimme in der Stille. Und ich weiß, es ist bald Zeit aufzustehen. Wir brauchen das Signal der früh singenden Vögel, den Rotkehlchenmut, dass wir aufstehen und die Stimme erheben, ehe es zu spät ist, für unser Land, für dich und mich, für die Nachbarinnen und Nachbarn, für die Kinder, die sich frei entfalten sollen, für Menschen, die aus der Vergangenheit lernen wollen, für das achtsame Miteinander. Die Vögel singen, während unten mein Briefkasten klappert. Wer weiß, was da jetzt eingeworfen wurde? Die Zeitung mit schlimmen Nachrichten? Irgendwelche Wahlwerbung oder vielleicht ein lieber Brief? Ja, es ist Zeit. Danke Gott für diese Nacht und gib mir Kraft aufzustehen mit Rotkehlchenmut. Peter Herford, Landesjugendpfarrer in Magdeburg.
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0: Hits unseres Lebens mit Genesis bei MDR Sachsen-Anhalt. Das ist der wolkig-graue Donnerstagvormittag und ich kann Sie total verstehen, wenn Sie sagen, oh, heute am Arbeitsplatz hier im Büro, ich komme heute nicht aus dem Potte, ich döse so vor mich hin, dann bleiben Sie unbedingt dran, weil nächste Stunde, da bringen wir Sie in Schwung. Middle of the Road sind nämlich gleich Programm, Sacramento, kurz nach 10.
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3: Am Mikrofon mit Martin Nass. Guten Tag. 4 Monate vor der Landtagswahl hat die AfD in Sachsen-Anhalt ihren Vorsprung auf die CDU nochmals vergrößert. Im Sachsen-Anhalt-Trend von Infratest DIMAP im Auftrag von MDR, Mitteldeutscher Zeitung und Volksstimme kommt die AfD in der Sonntagsfrage auf 41%, ein Plus von 2 Prozentpunkten im Vergleich zur letzten Umfrage im September. Die CDU verliert einen Prozentpunkt und liegt nun bei 26%. Die Linke kommt auf 12, die SPD auf 7%. FDP, Grün und BSW würden an der 5-Prozent-Hürde scheitern. Dem Sachsen-Anhalt-Trend zufolge ist mit 62% eine große Mehrheit der Befragten zudem unzufrieden mit der Arbeit der aktuellen Landesregierung aus CDU, SPD und FDP. Der Spitzenkandidat der AfD in Sachsen-Anhalt, Siegmund, hat die neuesten Umfragewerte zur Landtagswahl im September als riesengroßen Rückenwind bezeichnet. Er erklärte bei Instagram, dass man auf dem richtigen Weg sei. Man wolle Geschichte schreiben. Sachsen-Anhalts Ministerpräsident Schulze sagte dem MDR, die Ergebnisse zeigten, dass die Menschen mit der Bundesregierung unzufrieden seien. Allerdings dürfe die Landtagswahl nicht zu einem Denkzettel für Berlin werden, so der CDU-Spitzenkandidat. Heftiger Regen und Aquaplaning haben auf der A9 zu mehreren Unfällen geführt. Wie die Polizei mitteilte, verlor am Morgen eine Autofahrerin zwischen Leipzig-West und Großkugel die Kontrolle über ihr Fahrzeug und kam von der Fahrbahn ab. 3 Menschen wurden verletzt. Auch ein Rettungshubschrauber kam zum Einsatz. Die Strecke Richtung Berlin war an der Unglücksstelle zwischenzeitlich voll gesperrt. Weiter südlich auf der A9 zwischen Naumburg und Weißenfels waren bereits am Abend 2 Autos auf regennasser Fahrbahn gegen die Leitplanke geprallt. Auch hier kam es zu stundenlangen Staus und Behinderungen. Die Staatsanwaltschaft Hall hat ihre Ermittlungen nach einem Angriff auf Fotografen am Rande eines Treffens der neuen Rechten in Schnellroda im Saalekreis eingestellt. Die Vorwürfe der Körperverletzung, Nötigung und Sachbeschädigung hätten sich nicht hinreichend erhärtet. Laut Polizei war bei dem Vorfall Ende Januar niemand ernsthaft zu Schaden gekommen. Die Deutsche Journalistinnen- und Journalistenunion sprach von einem fatalen Signal. Je öfter solche Angriffe folgenlos blieben, desto mehr werde die Pressefreiheit als Fundament unserer Demokratie geschwächt. Halle zählt neben Magdeburg und Dessau-Roßlau zu den Fahrraddiebstahl-Hochburgen in Sachsen-Anhalt. Gestern Nachmittag haben Kriminelle bei einem Fahrradhersteller im Osten von Halle ganz neue Maßstäbe gesetzt. Wie die Polizei MDR Sachsen-Anhalt mitteilte, fuhren sie mit einer Zugmaschine auf das Firmengelände und ließen gleich einen kompletten Sattelauflieger mit mehr als 90 nagelneuen Rädern mitgehen. Der Wert? Rund 500.000 Euro. Inzwischen hat die Polizei den Anhänger auf einem Autobahnparkplatz in Brandenburg entdeckt. Von den hochwertigen Rädern fehlt aber noch jede Spur. Das waren die Nachrichten. Weiter geht's mit Wetter und Verkehr und Marc.
0: Dankeschön, Martin. Wir möchten, dass Sie gut ankommen. Hier ist der MDR Sachsen-Anhalt Verkehrsservice. 3 Minuten nach 10. A9 Richtung Berlin zwischen Bad Dürrenberg und Großkugel. 6 Kilometer Stau wegen Bergungsarbeiten. Es geht langsam, aber sicher voran. Die rechte Spur ist hier wieder freigegeben. B80 Richtung Halle zwischen Seeburg und dem Abzweig Wandsleben am See. Da ist die rechte Spur immer noch nach einem Unfall gesperrt. Wir schauen in den Burgenlandkreis auf die Straße zwischen Bucha und Saubach. Hier ist Schlamm auf der Fahrbahn. Vorsicht! In Bitterfeld ist die B100 gesperrt zwischen Bahnhof Straße und Sternstraße. Hier läuft gerade ein Polizeieinsatz. Und dann sind wir bei Ihren Blitzermeldungen heute Vormittag. Danke, dass Sie an uns gedacht haben. Auf der A2 Richtung Berlin. Heute doppelt zwischen Allerengersleben und Eilsleben und im weiteren Verlauf noch einmal zwischen Burg Ost und Thesen. Auf der A14 wurde aufgebaut in Richtung Dresden zwischen Leipzig Nordost und Leipzig Ost. Auf der A36 Richtung Braunschweig stehen Sie in Höhe Wernigerode Nord. Auf der B80 am Abzweig Köchstedt Richtung Halle. Auf der B200 45 am Ortsausgang Wernigerode. Wenn Sie Richtung Elbingerode unterwegs sind, dann in Eilsleben in der Ernst-Thälmann-Straße Richtung Hakenstedt, in Halle in der Leipziger Chaussee in beiden Richtungen, in Hohenweiden Richtung Merseburg und in Lohburg am Münchentor stadtauswärts. Ja, vielen Dank für Ihre Meldungen und wenn Sie noch mehr gesehen haben unterwegs, ergänzen können, gerne machen mit einem kostenfreien Anruf zu jeder Zeit. 0800 94 6 94 6 und die 1. Gute Fahrt Ihnen. Mit vielen dichten Wolken und einzelnen Nieselschauern geht's durch den weiteren Vormittag. Zur Stunde haben wir frische 7 Grad bei Ihnen in Naumburg gemessen, 8 in Möckern, Dessau-Roßlau und Havelberg. Der Nachmittag bleibt dann vor allem bei Ihnen oben in der Altmark und im Elbhavelwinkel längere Zeit trocken, aber so wirklich die Sonne werden wir erst morgen sehen. Am Freitag zumindest in der nördlichen Landeshälfte hier wechselt sich Sonne und Wolken ab. Ansonsten bleibt es länger wolkiger im Land, mitunter weiterhin nass, 12 bis 17 Grad.
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0: Und mit Musik von Middle of the Road. Danke fürs Einschalten. Schicken Donnerstag.

0: Freddie Mercury bei MDR Sachsen-Anhalt, 12:10 am Donnerstag. Ja, die Bundesregierung rühmt sich ja damit, ein Jahr im Amt, dass sie Reformen beim Wehrdienst angestoßen hat. Und Sie haben das bestimmt mitverfolgt. Seit Januar bekommen 18-Jährige jetzt Post von der Bundeswehr. Da müssen junge Männer einen Fragebogen ausfüllen, den dann zurückschicken und damit soll geklärt werden, für einen neuen Wehrdienst, ob die Jungs und Mädels da in Frage kommen und auch dazu bereit sind. So zumindest die Theorie. Ein Bericht des Redaktionsnetzwerks Deutschland zeigt jetzt aber, in der Praxis läuft das anders ab. Etwas mehr als jeder vierte junge Mann schickt diesen Fragebogen nicht zurück, obwohl das eigentlich müsste. Jim Bob Nikschas ist unser Korrespondent in Berlin. Jim, was passiert denn dann?
1: Ja, tatsächlich gilt mit dem neuen Wehrdienstgesetz, wenn 18-jährige Männer diesen Fragebogen nicht ausfüllen und zurückschicken, dann droht ihnen ein Bußgeld. Die Höhe ist dabei offen. Das Ganze gilt nämlich als Ordnungswidrigkeit. 4 Wochen Zeit gibt es, um den Fragebogen zurückzuschicken an die Bundeswehr. Passiert das nicht, kommt erst eine Mahnung und wer sich hartnäckig weigert, dem will das Verteidigungsministerium dann auch nachgehen, heißt es. Von Anfang Januar bis Ende April wurden mehr als 190.000 junge Frauen und Männer von der Bundeswehr angeschrieben und knapp 3/4 der Jungs haben auch geantwortet, berichtet das Redaktionsnetzwerk Deutschland. Rund die Hälfte davon zeigt offenbar auch Interesse am freiwilligen Wehrdienst und bekommt dann später die Einladung entweder zu einem Gespräch oder einer Musterung, also einer körperlichen Untersuchung. Eine erste richtige Bilanz, wie das mit dem freiwilligen Wehrdienst so klappt bisher, die soll es im Sommer geben.
0: Tja, das bleibt auf alle Fälle spannend. Du wirst das für uns mitverfolgen. Es ist ja allgemein ein Experiment, um mehr, ja, wieder junge Männer sozusagen für den Wehrdienst zu gewinnen. Ob das so aufgeht, das bleibt abzuwarten. Und du hast es gerade erwähnt, im Sommer wird es die ersten Ergebnisse zum Experiment mit der reformierten Wehrpflicht geben.
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0: Kommen Sie gut durch Ihren Vormittag bei allem, was Sie heute vorhaben oder machen oder schon gemacht haben. Wünscht MDR Sachsen-Anhalt frohes Schaffen. Ja, und da fragen wir mal direkt nach bei Josephine Bechler. Stichwort machen und was man schaffen kann. Das geht heute wahrscheinlich am besten mit einem Regenschirm, Josephine, oder?
1: Genau, also alle Wege doch mit Regenschirmen oder auch mit Regenbekleidung durchziehen. Denn wir haben nämlich vor allem in der Südhälfte doch etwas länger anhaltenden Regen, der auch eigentlich den Nachmittag und den ganzen Tag über bestehen bleibt. Ein bisschen trockener ist es im Norden und auch teilweise so an der Grenze zu Brandenburg gibt es auch immer noch trockene Regionen. Das wird sich dann auch in den Nachmittagsstunden so zeigen, dass es von hier aus auch zunehmend trockener wird. Da können natürlich jetzt auch über den Tag nochmal ordentliche Regenmengen zustande kommen, aber es sind nicht so punktuelle, kräftige Ereignisse, wo dann auch teilweise auch Unwetterereignisse stattfinden, wie jetzt gestern Nacht.
0: Gestern Nacht, da gingst du noch mal ein bisschen zur Sache.
1: Genau, da hatten wir im Süden Bad Bibra 32 Liter auf den Quadratmeter. Also das war schon ordentlich.
0: Ja, jetzt morgen, der Freitag, das Wochenfinale, der hat aber auch noch mal ein bisschen Regen in petto.
1: Ja, in Form von Schauern. Aber es ist nichts mehr im Vergleich zu dem, was wir jetzt durch diese Luftmassengrenze, durch diese Tiefdruckrinne bei uns hatten. Denn nämlich erstmal kommt Hochdruckeinfluss wieder bei uns durch. Bis zum Wochenende sind da nur noch einzelne Schauer unterwegs. Also hier und da kann es schon nochmal nass werden, aber von der Menge her definitiv nicht mehr so groß und auch wirklich nur noch punktuell das Thema. Dann am Montag wird dann wahrscheinlich wieder etwas mehr Regen auf uns zukommen. Da wird nämlich wieder ordentlich feuchte Luft vom Atlantik zu uns gelenkt.
0: Ja, wir haben es ja eigentlich jetzt auch schon geschafft mit dem Monat. So hast du uns ja gestern verraten, ne?
1: Ja, aber auch nur regional. Also es gibt immer noch Regionen, vor allem Richtung Kreis Wittenberg, im Osten von Sachsen-Anhalt im Allgemeinen und auch im Norden, wo noch mehr fallen könnte.
0: Okay, na dann beobachten wir das weiter. Du machst das auf alle Fälle. Dankeschön, Josephine Bechler. Schönen Vormittag.
1: Sehr gern. Tschüss.

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2: Um 10.30 Uhr, ich bin Nadine Hampel, einen schönen guten Tag. Der neue Sachsen-Anhalt-Trend zeigt, die AfD hat noch einmal zugelegt, wenn am kommenden Sonntag Landtagswahl wäre. Die repräsentative Umfrage von MDR, Mitteldeutsche Zeitung und Volksstimme zeigt, die AfD wäre bei 41%, die CDU bei 26. Sven Schulze von der CDU und aktueller Ministerpräsident sagt, es darf keine Schelte für die Bundesregierung sein.
3: Ich will nicht, dass die Landtagswahl in Sachsen-Anhalt zu einem Denkzettel für die Regierungsarbeit in Berlin wird. Die Menschen hier sind unzufrieden mit dem, was sie aus Berlin bekommen, und ich bin es ehrlich gesagt auch. Noch nie haben schlechte Werte der Bundesregierung so starke Auswirkungen auf eine Landtagswahlumfrage gehabt, wie wir es im Moment erleben. Deshalb ist es jetzt umso wichtiger, den Menschen in Sachsen-Anhalt zu sagen, es geht nicht um einen Denkzettel für die Bundesregierung, es geht um unsere Zukunft in Sachsen-Anhalt.
2: Laut der Befragung stünde die AfD aktuell eben bei 41%. Alle anderen Parteien, auch die derzeit an der Landesregierung beteiligte FDP, würden es nicht über die 5%-Hürde schaffen. Das bei einem Brand beschädigte Mehrfamilienhaus in der Innenstadt von Halle ist unbewohnbar. Der Schaden wird jetzt auf mehr als 100.000 Euro geschätzt. Das Haus war Dienstagmorgen in Brand geraten. Die Feuerwehr konnte 3 Schwerverletzte aus einer brennenden Wohnung retten. Alle anderen Bewohner hatten das Haus rechtzeitig verlassen können, so die Stadt. Insgesamt sind demnach 6 Personen verletzt worden. Die Polizei hat mit der Ursachenermittlung begonnen. An der B2 in Pratau in der Nähe von Wittenberg hat die Polizei bei LKW genauer hingeschaut. Die groß angelegte Überprüfung war Teil einer europaweiten Polizeikontrollwoche. Insgesamt wurden 26 Fahrzeuge in beiden Fahrtrichtungen kontrolliert. Die Hälfte davon wies Probleme auf. Carsten Haag vom Verkehrsüberwachungsdienst in Dessau sagte:
4: Die Hauptmängel sind im Prinzip gerade bei den LKW-Fahrern der Umgang mit der Fahrerkarte und den Lenkzeiten, die damit verbunden sind. Das kontrollieren wir ja sehr häufig, und dann ebenso die Arbeitszeiten, wo wir sehr viele Verstöße haben, aber eben auch die anderen Sachen, die Ladung betreffen, ob die ordentlich gesichert ist oder ob das irgendwelche Bedingungen nicht erfüllt worden sind beim Transport.
2: Im Raum Halle wurde ebenfalls kontrolliert. Auch dort gab es bei der Hälfte der kontrollierten Laster Verstöße. Die Kontrollwoche wird vom europäischen Polizeinetzwerk Roadpol durchgeführt und läuft noch bis Freitag. Im gesamten Landkreis Stendal beginnt heute die Bekämpfung des Eichenprozessionsspinners an befallenen Einzeleichen, Baumreihen, Alleen und Waldrändern. Die Bekämpfung per Hubschrauber beginnt voraussichtlich dann nächste Woche. Dann sollen innerhalb von 3 Tagen insgesamt 13 Einsätze geflogen werden. Schilder werden auf die betroffenen Bereiche sowie gesperrte Wege und Plätze hinweisen. Im Altmarkreis Salzwedel wird der Eichenprozessionsspinner per Hubschrauber ab kommenden Montag bekämpft. Die Haare der Raupe können bei Menschen und Tieren Allergien auslösen. Soweit die Meldung aus dem Land. Und wie es auf den Straßen aussieht, sagt Ihnen Marc.
5: Dankeschön, Nadine. Wir möchten, dass Sie gut ankommen. Hier ist der MDR Sachsen-Anhalt Verkehrsservice. 10.33 Uhr ist es. A9 Richtung Berlin zwischen Bad Dürrenberg und Großkugel ist die Unfallstelle geräumt. Gute Nachricht hier für Sie, falls Sie im Stau stecken sollten. Den gibt es nämlich weiterhin noch. Es geht jetzt so langsam, aber sicher voran. Es klemmt auch vor allem auf der Umleitungsstrecke. Aktuell auf der B186 zwischen Dölzig und Schkeuditz. Sie brauchen ungefähr eine halbe Stunde hier länger. B80 Richtung Halle zwischen Seeburg und dem Abzweig Wandsleben am See ist die rechte Spur nach einem Unfall dicht. In Bitterfeld ist die B100 zwischen Bahnhofstraße und Sternstraße gesperrt. Da läuft ein Polizeieinsatz. Und dann in Halle in der Europachaussee zwischen B91 und Camillo-Imscher-Straße. Da gibt es Behinderungen nach einem Unfall. Es gibt Rückstau bis auf die Merseburger Straße. Dann wird geblitzt auf der A2 in Richtung Berlin zwischen Burg-Ost und Thesen. Auf der A14 Richtung Dresden zwischen Leipzig-Nordost und Leipzig-Ost. Sie haben was auf der B80 gesehen, am Abzweig Köchstedt Richtung Halle, in Eilsleben in der Ernst-Thälmann-Straße Richtung Hakenstedt, in Hohenweiden-Obacht, wenn es Richtung Merseburg geht, und in Loburg im Münchentor statt auswärts. 0800 94 6 94 6 und die 1 ist unsere kostenfreie Nummer für Sie. Können Sie jederzeit anrufen und alles weitersagen, weitermelden, was Ihnen unterwegs noch so begegnet auf den Straßen. Freuen wir uns drüber, wünschen Ihnen eine gute Fahrt. Und schauen uns mal das Wetter an. Die Temperaturen bleiben heute im frischen Bereich am Vormittag. 8 Grad in Salzwedel, Sangerhausen, Kalbe, Staßfurt 7 Grad. Das ist feinstes Regenwetter, was wir haben. Das geht heute den ganzen Tag so lang hin. Viele dichte Wolken bringen uns immer wieder Schauer mit bei maximal 13 Grad. Es kann sich dann später in der Altmark und im Elbhavelwinkel heute Nachmittag mal so ein bisschen auflockern. Morgen wechseln sich dann hier gerade in der nördlichen Landeshälfte Sonne und Wolken ab. Sonst bleibt es bis zum Abend überwiegend stark bewölkt, trüb bei Schauern. 12 bis 17 Grad. Also uns allen einen schönen grauen Vormittag zusammen, aber wir lassen jetzt die Sonne hier raus bei MDR Sachsen-Anhalt. Ich bin Marc Burgemeister. Grüße Sie.
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0: For My Love, die Pointer Sisters bei MDR Sachsen-Anhalt. Hallo lieber Autofahrer, fahren Sie bitte vorsichtig auf der B245 Halberstadt-Haldensleben zwischen Hakenstedt und der A2-Auffahrt Alsleben. Da ist ein Hund ausgebüxt und rennt hier gerade auf der Fahrbahn rum. B245, beide Richtungen Obacht zwischen Hakenstedt und der A2-Auffahrt Alsleben, ist ein Hund auf der Fahrbahn. Gute Fahrt Ihnen durch den Donnerstag. Ja, nahezu heute ist ja alles möglich im Internet, da gibt es ja alles sozusagen zu bestellen und auf kurzem Wege mittlerweile ist es zack zack bei uns. Und damit das so klappt, ist eine ausgeklügelte Logistik mit Menschen erforderlich, bei denen jeder Handgriff sitzt. Und das ist auch bei uns in Sachsen-Anhalt der Fall. Mega interessant, heute im schönsten Morgen, vielleicht haben Sie es gehört, war unser MDR Sachsen-Anhalt Morgenreporter Michel Holzberger beim Versandriesen Amazon in Sülzetal im Landkreis Börde unterwegs.
1: Bevor ich hier überhaupt ins Logistikzentrum in Sülzetal hinein durfte, da musste ich Sicherheitsschuhe anziehen und eine gelbe Warnweste und dann stand ich in einer großen Halle, ja, mit hohen Regalen, wo dann Gabelstapler die Produkte herausnehmen. Für die Kunden ist das ja nur ein Klick mit der Maustaste, ja, oder ein Klick auf dem Handy, aber was passiert hier konkret? Und dazu habe ich Sandra Pfetzing, Versandmitarbeiterin. Wie sieht jetzt so ein typischer Arbeitstag aus?
2: Meine Aufgabe ist es, mit einem gelben Kart, kann man sich vorstellen, wie so einen gelben Einkaufswagen, hier lang zu gehen und die Produkte zusammenzusuchen, die die Kunden bestellt haben. Hier haben wir zum Beispiel eine Jacke, kann man ja hören, ist gut eingepackt. Wir haben Staubsauger, auch Teppiche, Warnwesten, alles, was man so möchte.
1: Und jetzt bin ich in der Packstation und jetzt darf ich Martin Andratschke begleiten. Er ist ebenfalls Versandmitarbeiter. Was ist hier zu sehen?
3: In der Mitte der Station haben wir unsere Papierspendemaschine. Ein großer gelber Apparat, dem wir per Fußpedaldruck den Befehl geben können, dass er uns das Füllmaterial für die Kartons ausspuckt.
1: Das heißt, du hast im Vorgespräch gesagt, 4 Stunden stehst du, dann machst du eine Pause. Sehr anstrengend, hast du gerade auch gesagt. Was machst du als Ausgleich?
3: Als Ausgleich habe ich ja Gott sei Dank meine Familie zu Hause, meine 3 Kinder, die mich mit ihren Aktivitäten diese Nachmittagswoche bewahren wollen, auf Trab halten, was mir dann halt das Ganze erleichtert.
1: Okay, alles klar. Danke für den Einblick. Martin Andratschke, ebenfalls Versandmitarbeiter hier im Logistikzentrum von Amazon in Sülzetal.
0: Tja, super spannende Einblicke. Unser Morgenreporter Michel Holzberger beim Amazon-Riesen in Sülzetal im Landkreis Börde. 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

0: Das ist so ein Oldie, den man sich irgendwie nie satt hört, oder? Diana Ross and the Supremes, wunderschön. Stop in the Name of Love hören Sie nur bei MDR Sachsen-Anhalt. Und auch das gibt's nur bei uns. 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
0: Ihre persönliche Top 20 gespielt am Sonnabend bei MDR Sachsen-Anhalt. Und das ist ja bald wieder soweit. Bis heute Mittag haben Sie noch Zeit mitzumachen, abzustimmen und sich auch noch ein paar neue Sachen zu wünschen. Zum Beispiel Fancy. Ingo aus Barleben, der ist auf alle Fälle totaler Fancy-Fan und hat ein wunderbares Stück Musik, was er total gerne von ihm hört.
2: Oh, Fancy, was haben wir da immer gedanced dazu? Ach, herrlich. So ein schöner Parkett-Dschungler.
0: Ein Parkettschunkler oder Disco Fox, ne? Das tanzt man auch gerne bei uns in Sachsen-Anhalt. Haben wir jetzt schon mal zur Einstimmung für Sie Bolero. Und Sie können weiterhin noch abstimmen. Wie gesagt, bis heute Mittag, 12 Uhr, ist das möglich. Ihre Lieblingshits, Ihre Top 20, die Sie dann bei uns am Samstagabend hören, bei MDR Sachsen-Anhalt in der Hitparade ab 18 Uhr. Mitmachen noch schnell in der MDR Sachsen-Anhalt-App.

0: Eine der romantischsten Balladen der 80er. Chris de Burgh, The Lady in Red. MDR Sachsen-Anhalt spielt die Hits unseres Lebens, gleich der gute Laune 70er für Sie. Die Four Seasons, December, What a Night, kurz nach 11.
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7: Schönen guten Tag, ich bin Michael Rosebruck. Der Spitzenkandidat der AfD in Sachsen-Anhalt, Siegmund, hat die neuesten Umfragewerte zur Landtagswahl im September als riesengroßen Rückenwind bezeichnet. Er erklärte bei Instagram, dass man auf dem richtigen Weg sei, man wolle Geschichte schreiben. Sachsen-Anhalts Ministerpräsident Schulze sagte dem MDR, die Ergebnisse zeigten, dass die Menschen mit der Bundesregierung unzufrieden seien. Allerdings dürfe die Landtagswahl nicht zu einem Denkzettel für Berlin werden, so der CDU-Spitzenkandidat. Die neueste Umfrage zur Landtagswahl im September in Sachsen-Anhalt sieht die AfD deutlich vor der CDU, gefolgt von den Linken und der SPD. Alle anderen Parteien scheitern momentan an der 5%-Hürde. Laut Sachsen-Anhalt Trend im Auftrag von MDR, Mitteldeutscher Zeitung und Volksstimme kommt die AfD auf 41%, 2 Punkte mehr als im September. Die CDU verliert einen Punkt und liegt nun bei 26%. Die Linke kommt auf 12, die SPD auf 7%. Grüne und BSW liegen jeweils bei 4%. Die derzeit mitregierende FDP wird nicht mehr einzeln ausgewiesen. In Bitterfeld-Wolfen brauchen Bahnreisende, Autofahrer und Anwohner momentan viel Geduld. Grund ist ein Polizeieinsatz. Wie ein Sprecher der Bundespolizei mitteilte, wurde im Bereich einer Brücke am Bahnhof ein verdächtiger Gegenstand entdeckt. Um was es sich genau handelt, beispielsweise einen Blindgänger aus dem Zweiten Weltkrieg, ist noch unklar. Der Zugverkehr ist nach Angaben der Deutschen Bahn in Bitterfeld-Wolfen unterbrochen. Die B100 wurde laut Polizei gesperrt. Besucher der GTEC Arena in Magdeburg müssen bei Regen weiterhin damit rechnen, dass sie in der Halle nass werden. Das Gebäude hat nämlich Konstruktionsfehler. Das geht aus Angaben der Stadt hervor. Demnach fehlen Dichtebenen am Dach, die vorhandenen hielten Wind und Wetter nicht mehr stand. Schon seit Jahren läuft immer wieder bei Regen Wasser in die Arena. Man könne derzeit nur spontan reagieren, so die Stadt. Langfristig komme man um eine Sanierung nicht herum. Die GTEC Arena ist 30 Jahre alt. Autofahrer in Köthen im Landkreis Anhalt-Bitterfeld kommen ab heute wieder leichter von A nach B. Eines der umfangreichsten Verkehrsprojekte der Region ist fertig, die Prosiker Brücke. Der Neubau dauerte 6 Jahre. Neben der neuen Brückenkonstruktion wurde auch die Bundesstraße 185 umfassend ausgebaut, mit Geh- und Radwegen versehen. Insgesamt sind mehr als 20 Millionen Euro investiert worden. Die Prosiker Brücke ist die wichtigste Verbindung von Köthen zur A9. Im gesamten Landkreis Stendal wird ab heute der Eichenprozessionsspinner bekämpft. Erstmal vom Boden aus. Hubschrauber kämen voraussichtlich ab 15. Mai zum Einsatz, heißt es aus der Verwaltung. Dann sollen innerhalb von 3 Tagen insgesamt 13 Einsätze geflogen werden. Im Altmarkkreis Salzwedel wird dem Eichenprozessionsspinner, also dem Schädling, per Hubschrauber ab kommenden Montag zu Leibe gerückt. In anderen Regionen Sachsen-Anhalts laufen schon entsprechende Maßnahmen, zum Beispiel in Dessau-Roßlau und in Magdeburg. Und das waren die Nachrichten mit Michael Rosebruck. Wetter und Verkehr mit dir, Marc.
0: Dankeschön, Micha. Wir möchten, dass Sie gut ankommen. Hier ist der MDR Sachsen-Anhalt-Verkehrsservice um 11:03. Die B91 Richtung Zeitz zwischen Halle und Schkopau. Vorsichtig fahren, da steht ein kaputtes Auto auf der Fahrbahn. Dann Obacht auf der B245 zwischen Hakenstedt und der A2-Auffahrt Alsleben ist ein Hund immer noch auf der Fahrbahn, beide Richtungen hier betroffen von. Und in Bitterfeld ist die B100 weiterhin gesperrt zwischen Bahnhofstraße und Sternstraße. Hier läuft ein Polizeieinsatz. Geblitzt wird auch im Land, heute Vormittag auf der A2 in Richtung Berlin zwischen Burg Ost und Thesen. Auf der A14 Richtung Dresden haben sie was zwischen Leipzig Nordost und Leipzig Ost entdeckt. Auf der B80 am Abzweig Köchstedt, wenn es Richtung Halle geht. Auf der B107 Ortsausgang Jericho Richtung Gentin. In Alsleben stehen sie in der Ernst-Thälmann-Straße Richtung Hakenstedt. In Loburg im Münchentor stadtauswärts und in Lübbejün an der Stadtmauer Richtung Merbitz. Danke fürs Melden. Fehlt noch was? Dann kostenfrei jederzeit ergänzen mit einem Anruf bei uns 0800 94 6 94 6 und die 1. Schierke, kalte 5 Grad zur Stunde, Kunrau, Gelinde 8, Stendal 9. Das sind viele dichte Wolken und Nieselschauer im Land, die diese frischen Temperaturen heute auch verursachen. Den ganzen restlichen Vormittag noch und auch heute Nachmittag mitunter. Nur in der Altmark und im Elbhavelwinkel. Da bleibt es längere Zeit trocken, es lockert hier ein bisschen auf. Morgen am Freitag kommt zumindest dann in der nördlichen Landeshälfte die Sonne raus. Die wechselt sich mit Wolken ab, sonst im restlichen Land wolkiger und mitunter nass. Maximal 17 Grad.
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0: Ich wünsche Ihnen einen wunderschönen Donnerstag. Hallo.

0: Toni Christie begleitet sie vielleicht gerade unterwegs im Auto. So eine typische Vormittagsbeschäftigung bei ganz vielen von Ihnen ist ja Blumen einkaufen. Ne? Die Gartencenter sind ja mal rappelvoll vormittags und gerade auch am Wochenende. Garantiert haben Sie so einen Lieblingsblumenladen, wo es ganz, ganz tolle Pflanzen und Blumen zu kaufen gibt. Aber haben Sie sich schon mal gefragt, was eigentlich mit den Blumen passiert, die nicht einwandfrei sind oder die dann schon blühen und nicht mehr verkauft werden? Die bittere Wahrheit ist, die werden dann vernichtet. Und das sind deutschlandweit nicht gerade wenige Pflanzen, zeigt eine Statistik. Es gibt jetzt aber eine Lösung. Die Blumenrettung sozusagen einerseits und für uns Käuferinnen und Käufer echte Schnäppchen für hochwertige Pflanzen. Unsere ARD-Reporterin Annika Ulrich hat sich damit beschäftigt. Hallo Annika, erzähl mal ganz genau, Blumenrettung, wie funktioniert das?
1: Das geht mit der App Too Good To Go, die ist ja bekannt von Lebensmitteln. Too Good To Go heißt zu schade zum Wegwerfen und das Prinzip, das haben jetzt eben auch viele Blumenläden übernommen. Da bekommt man dann wirklich Blumen für 5-6 Euro. Man reserviert sich in der App einen Überraschungsstrauß, den kann man abends abholen. Wir haben das ausprobiert und wir haben Blumenhändlerin Antje Dörschel getroffen, die dabei war, zum Beispiel Prachtrosen auszusortieren oder eben Anemonen.
2: Der Kunde möchte gern geschlossene Zurblumen. Die öffnen sich natürlich, wenn die Sonne scheint. Warum sollen wir die dann nicht günstiger für einen kleinen Obolus noch abgeben? Und nicht jeder kann sich Blumen kaufen. Das ist ja doch ein Luxusgut.
1: Ja, absolut. Denn Schnittblumen sind in den letzten 5 Jahren um 40% teurer geworden. Mhm. Weil die Blütenkelche bei diesen Too Good To Go Sträußen schon geöffnet sind, gibt es die Sträuße dann eben für 6 Euro statt 15. Das ist zumindest das, was in der App steht. In Wirklichkeit ist der Wert oft sogar noch höher, weil das eben richtig pompöse Blumen sind.
0: Wow, okay. Was für Schnäppchen kann man da genau landen? Was hat dir jetzt bei der Durchsicht so gefallen?
1: Ja, also von den großen weißen Rosen habe ich ja eben schon geschwärmt, aber noch lustiger fand ich eigentlich so einen süßen kleinen Bonsai, der war sprichwörtlich bei Obi runtergefallen, der Topf war kaputt. Der hätte eigentlich 30 Euro gekostet und ist dann eben in so eine Rettertüte für 5 Euro reingesteckt worden. Ach. Einfach, weil sich so ein Baumarkt nicht die Mühe macht, da einen neuen Topf zu finden und umzutopfen.
0: Aber das sind ja auch wirklich Wahnsinnspreisunterschiede zugunsten der Verbraucher. Das ist ja wirklich hoch.

0: Tja, Too Good To Go heißt diese App. Das ist jetzt aber keine gemeinnützige Organisation, oder?
1: Nee, also die sind ein Wirtschaftsunternehmen. Das sagen sie selber auch ganz klar, dass sie für jeden Verkauf eine Provision bekommen. Allerdings ist der Fokus schon sehr stark auf Nachhaltigkeit und Gemeinwohl ausgerichtet. Und deshalb hat sich die Firma auch mit so einem sogenannten B-Corp-Zertifikat zertifizieren lassen.
0: Tja, sehr spannendes Thema. Annika Ulrich hat berichtet. Und wer Interesse hat, der kann sich dann am besten diese App mal runterladen. Und dann kann man ja schauen, ob dann auch Geschäfte hier in Sachsen-Anhalt in ihrer Nähe vielleicht mitmachen. Zur Rettung von Blumen und auch für einen schmalen Taler für uns Verbraucher.
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11: Um 11.30 Uhr, ich bin Nadine Hampel, einen schönen guten Tag. Der bauliche Zustand der GTEC Arena in Magdeburg ist kritisch. Das wird in einer Antwort der Stadt Magdeburg auf eine Anfrage der Linken deutlich. Schon seit vielen Jahren läuft demnach immer wieder Wasser in die Arena, zuletzt vorm Heimspiel des SC Magdeburg im Februar. Einzelheiten von Stefan Netzeband.
12: Wasser tropfte vom Dach aufs Spielfeld. Das Problem konnte aber kurzfristig behoben werden. Grundsätzlich zeigt die Stellungnahme der Stadt aber, die fast 30 Jahre alte Halle hat Konstruktionsfehler. Demnach fehlen Dichtebenen am Dach, die vorhandenen würden zudem starkem Wind und Wetter nicht mehr standhalten. Aktuell könne das immer wieder zu Störungen oder sogar zum Abbruch von Veranstaltungen führen. Weil immer wieder an unterschiedlichen Stellen Wasser eintritt, könne man aktuell nur spontan reagieren. Langfristig wird man um eine qualifizierte Sanierung nicht herumkommen.
11: Weitere Maßnahmen sollen jetzt geprüft werden. In Bitterfeld-Wolfen brauchen Bahnreisende, Autofahrer und Anwohner momentan viel Geduld. Grund ist ein Polizeieinsatz. Wie ein Sprecher der Bundespolizei mitteilte, wurde im Bereich an der Brücke am Bahnhof ein verdächtiger Gegenstand entdeckt. Um was es sich genau handelt, beispielsweise ein Blindgänger aus dem Zweiten Weltkrieg, ist noch unklar. Der Zugverkehr ist nach Angaben der Deutschen Bahn in Bitterfeld-Wolfen unterbrochen. Die B100 wurde laut Polizei ebenfalls gesperrt. In diesen Minuten wird dagegen eines der umfangreichsten Verkehrsprojekte in Köthen wieder freigegeben. Die Prosiger Brücke ist fertig. André Damm weiß mehr.
13: Das 800 Tonnen schwere Bauwerk mit den roten Rundbögen wird in Köthen nur Hohe Brücke genannt. Der Neubau dauerte 6 Jahre, teilte das Landesverkehrsministerium mit. Denn neben der neuen Brückenkonstruktion wurde in diesem Bereich auch die Bundesstraße 185 umfassend ausgebaut mit Geh- und Radwegen versehen. Versorgungsleitungen sind neu verlegt worden. Auf dem Bahngelände entstand ein zusätzlicher Industriegleisanschluss. Insgesamt wurden mehr als 20 Millionen Euro investiert. Die Prosiger Brücke ist die wichtigste Verbindung von Köthen zur Autobahn 9 und in den Altkreis Bitterfeld.
11: Die ersten Autos sollen dann nach dem Mittag über die Brücke rollen können. Am 1. Juni-Wochenende wird in Bernburg Sachsen-Anhalt-Tag gefeiert. 10.000 teilnehmende Künstler, Kreative und bis zu 150.000 Besucher werden erwartet. Dr. Silvia Risto, Oberbürgermeisterin der Stadt Bernburg, freut sich auf ein buntes Programm und auf eine Sache ganz besonders.
14: Und wir haben ein Highlight. Wir sind ja eine Stadt, die am Fluss lebt. Und es wird ein Corso geben auf der Saale, ein funkelndes Lichtermeer wird zu sehen sein, etwa eine Stunde lang am Sonnabend. Und wer sich das nicht entgehen lassen möchte, der sollte unbedingt den Weg zur Saale finden.
11: 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Soweit die Meldungen aus dem Land und wie es derzeit auf der Straße aussieht, das weiß Marc.
15: Jo, danke schön, Nadine.
6: Wir möchten, dass Sie gut ankommen. Hier ist der MDR Sachsen-Anhalt Verkehrsservice. Es ist 11.33 Uhr. Hallo, liebe Autofahrer. Bitte vorsichtig fahren auf der B87 Richtung Ilmenau zwischen Bad Kösen und dem Abzweig Frenkenau. Da ist ein Baum auf die Straße gestürzt. Und dann wird geblitzt auf der A2 in Richtung Berlin zwischen Burg Ost und Thesen. Auf der A14 Richtung Dresden, wenn Sie zwischen Leipzig Nordost und Leipzig Ost unterwegs sind. Es blitzt auf der B80 in Höhe der A143 Richtung Eisleben. Auf der B80 am Abzweig bei Köchstedt in beiden Richtungen Obacht, auf der B107 am Ortsausgang Jericho Richtung Gentin, dann in Alsleben in der Ernst-Thälmann-Straße Richtung Hakenstedt. Sie haben in Loburg was entdeckt, im Münchentor stadtauswärts, und der ist frisch dazugekommen in Lübbejön an der Stadtmauer Richtung Merbitz. Dankeschön fürs Durchgeben. Wenn noch was fehlen sollte, Sie mehr gesehen haben unterwegs, Blitzerstaustörungen, gerne jederzeit anrufen. Das geht kostenfrei unter 0800 94 6 94 6 und die 1. Gute Fahrt Ihnen. Tja, heute können wir alle unseren Regenschirm mal ausführen, würde ich sagen. Dichte Wolken bringen uns etliche Schauer mit bis zum Abend. Nur in der Altmark und im Elbhavelwinkel. Da wird es mitunter heute Nachmittag ein bisschen trockener. Ansonsten bleibt es nass in Sachsen-Anhalt. Und die Temperaturen allgemein auch eher frisch. Maximal 13 Grad heute nur drin. Zur Stunde 7 Grad bei Ihnen in Blankenburg im Harz. 8 sind es in Gentin und in Köthen. Goldbeck im Landkreis Stendal vermeldet 9 Grad. Morgen am Freitag wechseln sich im Norden zumindest Sonne und Wolken ab. Da wird es ein bisschen freundlicher, ansonsten im restlichen Land bedeckter, leicht nass bei 12 bis 17 Grad. Hallo am Donnerstag Ihnen, schön, dass wir uns hören. Ich bin Marc Burgemeister, grüß Sie.
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0: Laura Branigan mit einem Klassiker der 80er, Self-Control. Hier ist MDR Sachsen-Anhalt.
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0: Und da wollen wir mal zum Handball schauen. Ganz besonderes Spiel heute Abend. Der SC Magdeburg bekommt Besuch aus Ungarn. Und dank der Hinspielgala im Viertelfinale bei Pick Szeged steht der SCM mit anderthalb Beinen, kann man sagen, schon im Finalturnier der Champions League. Vor heimischem Publikum sollte heute Abend von daher eigentlich auch nichts mehr anbrennen. Unser Sportreporter Frank Martin blickt voraus.
2: Nur eine Partie, nur 60 Handballminuten trennen den Titelverteidiger vom erneuten Einzug ins Final Four der Champions League. Der SCM ist auf einem richtig guten Weg, zumal die 7 um Magnus Saustrup schon im Hinspiel in Ungarn ordentlich vorgelegt hat.
3: Natürlich sind wir zufrieden mit dem Ergebnis von dem ersten Spiel, aber wir erwarten auch, dass Szeged kommt hier, um alles zu geben und nicht einfach aufhört, weil die Ergebnis für sie schlecht war.
2: Heißt also erneut volle Pulle für den SCM, zumal Bennett Wiegert im Vorfeld des Rückspiels einen deutlichen Appell an seine Mannschaft sendete.
4: Wir wollen das Heimspiel gewinnen, wir wollen uns gut präsentieren und unseren Weg nach Köln ziehen. Das bleibt natürlich das Hauptziel.
2: Dass spätestens nach dem deutlichen 35-28 Hinspielerfolg in Szeged mehr als greifbar geworden ist. Wiegerts SCM geht als Favorit auch in diese Partie, spielt zudem zu Hause. Motivationsprobleme durfte es da keine geben.
4: Ich weiß auch nicht mehr, wie ich versteigern soll. Es wird dann irgendwann auch schwierig, irgendwie emotional nochmal immer was draufzulegen.
2: Denn allein schon die erneute Final-Vorteilnahme dürfte Motivation genug sein in diesem Alles- oder Nicht-Spiel.
3: Das macht einfach mehr Spaß zu spielen, finde ich. Du bist ein bisschen mehr aufgeregt vor dem Spiel und ins Spiel. Man merkt schon, dass etwas besonders ist und wir müssen halt weiterkommen und wir freuen uns auf die Spiel Donnerstag.
2: Für die hoffentlich letzten erfolgreichen 60 Handballminuten in der Champions League Vorrunde auf dem Weg zum Finalturnier nach Köln.
0: Ja, da drückt man natürlich die Daumen unseren Jungs vom SC Magdeburg. 18.45 Uhr geht's heute los in Magdeburg. Der SCM gegen Pick Szeged. 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

Sofern Sie schon um den Küchentisch rumschwurfen, wünschen wir Ihnen eine dynamische Mittagspause. Gleich ist Christoph Schneider für Sie da mit den Hits unseres Lebens hier bei MDR Sachsen-Anhalt. Marc Burgemeister sagt Tschüss, bis morgen. Dann hören wir uns wieder. Gleiche Welle, gleiche Stelle. Sie kennen das Spiel. MDR Sachsen-Anhalt ab 9. Ich freue mich auf Sie und wünsche Ihnen noch einen schönen Rest Donnerstag.

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0: Ich glaube, das waren sie alle. Von Talk Talk. Such a shame hier bei MDR Sachsen-Anhalt. Es geht Richtung 12 und gleich gibt's dann... Die Glitterband. Let's get together again.
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0: Der ausführliche Nachrichtenüberblick jetzt mit Tanja Ries. Hallo Tanja.
7: Tag Christoph.
0: Und auch bei dir das Top-Thema, der neue Sachsen-Anhalt-Trend.
7: Wenn am Sonntag Landtagswahl wäre, so beginnt die typische Sonntagsfrage. Auch wir haben sie gestellt und aktuelle Zahlen zeigen, die AfD in Sachsen-Anhalt bleibt weiter vorn. Weiteres Thema bei mir, Praxislerntage. Ältere erinnern sich sicher noch an das Produktive Lernen, ein ähnliches Projekt, hat sich unser Reporter in Stendal mal angeschaut. Über das und mehr sprechen wir, und zwar jetzt. Noch 4 Monate, dann sind in Sachsen-Anhalt sozusagen die Messen gesungen, denn dann ist Landtagswahl. Vorher gibt's aber immer wieder Umfragen, auch heute wieder. Infratest DIMAP hat im Auftrag von MDR, Mitteldeutscher Zeitung und Volksstimme den Sachsen-Anhalt-Trend abgefragt. Während die CDU stabil bei 26% bleibt, kann die AfD ihren Vorsprung nochmals vergrößern. Katja Luniak fasst Zahlen und erste Reaktionen zusammen.
8: Mit 41% macht die AfD noch einmal einen Sprung nach vorn. Bei der letzten DIMAP-Umfrage im September lag die Partei noch bei 39%. Spitzenkandidat Ulrich Siegmund sieht sich in seinem Kurs bestärkt.
9: Diese aktuelle Umfrage zeigt ganz klar, ja, wir sind auf dem richtigen Weg und ja, die Bürger in Sachsen-Anhalt wollen endlich den wirklichen politischen Wandel und sie wollen den mit der AfD. Und deswegen ist das für uns natürlich ein großer Rückenwind. Bis zur absoluten Mehrheit fehlen jetzt nur noch wenige Prozent.
8: Herausforderer Sven Schulze ist froh, dass sich seine CDU stabil hält. Den fehlenden Zuwachs erklärt sich der amtierende Ministerpräsident über den fehlenden Rückenwind aus Berlin.
10: Ich will nicht, dass die Landtagswahl in Sachsen-Anhalt zu einem Denkzettel für die Regierungsarbeit in Berlin wird. Die Menschen hier sind unzufrieden mit dem, was sie aus Berlin bekommen und ich bin es ehrlich gesagt auch. Noch nie haben schlechte Werte der Bundesregierung so starke Auswirkungen auf eine Landtagswahlumfrage gehabt, wie wir es im Moment erleben. Deshalb ist es jetzt umso wichtiger, den Menschen in Sachsen-Anhalt zu sagen, es geht nicht um einen Denkzettel für die Bundesregierung, es geht um unsere Zukunft in Sachsen-Anhalt.
8: Zweitstärkste Kraft der Opposition ist mit 12% die Linke. Sie verliert aber im Vergleich zum September. Für Spitzenkandidatin Eva von Angern ein Grund, dran zu bleiben.
11: Und deswegen ist für uns klar, dass die Richtung stimmt, dass es richtig ist, sich für Grund- und Freiheitsrechte, für Menschenrechte weiter einzusetzen. Und deswegen, wir kämpfen weiter für soziale Gerechtigkeit, für Frieden, auch für einen sozialen Frieden, für die Gleichstellung der Geschlechter und selbstverständlich auch für Antifaschismus.
8: Die Umfrage ist eine Momentaufnahme, kein Wahlergebnis. Für die Parteien, und das betonen alle, sind die Ergebnisse als Ansporn für den anstehenden Wahlkampf Endspurt zu werten.
7: Na, und ausführlich haben wir das Ganze für Sie natürlich auch nochmal aufgedröselt. Weitere Zahlen zum Sachsen-Anhalt-Trend finden Sie online unter mdr.de. Schauen wir nun auf die deutsche Industrie. Und ja, es gibt sie noch, auch mal gute Nachrichten. Überraschend viele Aufträge hat die deutsche Industrie nämlich im März erhalten, vor allem aus dem Ausland. Wie das Statistische Bundesamt mitteilte, wuchs das Geschäft um 5% im Vergleich zum Vormonat. Ökonomen hatten nur mit einem Plus von 1% gerechnet, aber zugleich warnen sie auch, die Folgen des Iran-Kriegs spiegelten sich in diesen Daten noch nicht wieder und gestützt werde die Industrie vor allem durch Rüstungsaufträge. In Deutschland, da spenden viel zu wenig Menschen ihre Organe, soweit so bekannt. Auch die letzten Gesetzesänderungen hatten die Zahl der Organspender nicht deutlich erhöht. Nun gibt es eine Gruppe von Abgeordneten verschiedenster Parteien, die einen neuen Anlauf für ein Gesetz nehmen wollen. Sie machen sich für die sogenannte Widerspruchslösung stark. Aus dem ARD-Hauptstadtstudio Berlin berichtet Birte Sönnigsen.
5: Seit Jahren gibt es in Deutschland viel zu wenig Organspender. Deutschland profitiert stark von Spenden aus dem Ausland. Obwohl die allermeisten Menschen einer Organspende positiv gegenüberstehen. Nur wenige halten diesen Wunsch aber zum Beispiel mit einem Organspendeausweis oder einer Patientenverfügung auch schriftlich fest. Deswegen unternehmen Abgeordnete einen neuen Anlauf, die sogenannte Widerspruchsregelung einzuführen. Das bedeutet, Menschen über 18 sollen zunächst automatisch als Organspender gelten, es sei denn, sie widersprechen aktiv. Diese Regelung gibt es schon in vielen anderen Ländern, wie zum Beispiel in Spanien, Polen, Lettland, Dänemark oder den Niederlanden. Dort ist die Organspendebereitschaft häufig deutlich höher als in Deutschland. Eine zweite Gruppe von Abgeordneten kritisiert die Widerspruchsregelung heftig. Sie machen sich dafür stark, dass die bisherigen Regeln bestehen bleiben. Also nur wer aktiv zustimmt, soll als Organspender gelten. Der Bundestag hat zuletzt vor rund 6 Jahren über umfassende Änderungen bei der Organspende abgestimmt. Damals hat die Widerspruchsregelung keine Mehrheit bekommen.
7: Kommen wir zurück nach Sachsen-Anhalt und kümmern uns jetzt um den Nachwuchs. Da gibt es von Seiten der Betriebe nicht selten die Klage, dass die Jugend heutzutage, wenn sie aus der Schule rauskommt, nicht wirklich reif für die Arbeitswelt sei. Fehlende Grundkompetenzen werden beklagt, geringe Belastbarkeit und mangelnde Disziplin. Was also tun? Es gibt hierzulande ein Projekt, das Jugendliche schon in der Schulzeit an die Arbeitswelt heranführen will, die Praxislerntage. Einmal die Woche sind die Kids dann nicht in der Schule, sondern in einem Betrieb und arbeiten damit. Und MDR-Reporter Bernd Volker Brahms aus dem Regionalstudio Stendal hat ein paar Jugendliche begleitet. Ich grüße dich erstmal, Bernd Volker.
12: Ja, hallo Tanja.
7: Was hast du denn da für Eindrücke mitgenommen?
12: Ja, das war ganz interessant. Ich habe mir das mal angesehen bei der Diesterweg Sekundarschule in Stendal. Da läuft das schon ganz gut, schon seit längerer Zeit. Da sind 8- und 9-Klässler wöchentlich im Betrieb. Und da war ich zum Beispiel mit Danny Behrend in einem Autohaus. Der 14-Jährige darf da in der Werkstatt schon recht viel. Der hat da blitzschnell mal Reifen gewechselt. Das hat mich schon beeindruckt. Und ein anderer Junge, Jason Lux, der ist dann auf dem Bauernhof. Und da habe ich gesehen, wie der sich da um Kälber kümmert. Und was wirklich auffiel, die Jungs waren sehr motiviert. Und ja, die Ausbilder dort, die haben mir schon bestätigt, die haben quasi schon den Ausbildungsvertrag in der Tasche. Und die Chefs, die sagen, man könne die jungen Leute eben über einen längeren Zeitraum kennenlernen. Und die sehen diese Praxislerntage sehr positiv. Und man muss dazu sagen, sie sind seit 2019 an den Schulen ein Modellprojekt. Und der Minister möchte das jetzt flächendeckend für Sekundar- und Gemeinschaftsschulen einführen.
7: Mhm. Kritik gibt's aber auch. Stichwort Lehrermangel. Da hört man den Vorwurf, dass mit solchen Praxislerntagen dieser Lehrermangel überdeckt oder kaschiert wird. Stimmt das? Was sagst du?
12: Na, so ganz von der Hand zu weisen ist das nicht. Man hat da schon aus der Not eine Tugend gemacht. Es gehört eben zur Wahrheit dazu, dass an den Sekundar- und Gemeinschaftsschulen gerade dort die Lehrer fehlen. Und im Bildungsministerium sieht man das Ganze auch jetzt als außerschulische Lernorte. Wir können mal ganz kurz reinhören, was Minister Jan Riedel sagt.
13: Wenn man sich mal die Lehrpläne anschaut, da stehen da ganz viele überfachliche Kompetenzen drin, die wir versuchen, gerade mit solchen Praxiseinsätzen zu stärken, weil wir das in Schule gar nicht vermitteln können.
12: Ja, und da lernt man dann eben in der Autowerkstatt zum Beispiel, wie so ein Ottomotor dann auch funktioniert. Das kompensiert jetzt letztendlich keinen Physiklehrer, aber schult eben fürs Leben.
7: Ja, und Reifen wechseln kann ja auch nicht schaden. Also ich kann es nicht. Weiterer Knackpunkt dürften die Betriebe selbst sein. Da müssen sich genug finden, die mitmachen. Könnte im ländlichen Raum vielleicht ein bisschen schwieriger werden als in der Stadt. Danke dir, Bernd Volker, für diese Information und Einschätzung. Und zu guter Letzt schauen wir noch mal nach oben. Es plattert ja phasenweise doch recht ordentlich. Und da kann man dann auch mal wegrutschen, auch mit dem Auto. Auf der A9 bei Leipzig sind am Morgen bei einem Unfall 3 Menschen verletzt worden. Nach Angaben der Autobahnpolizei waren sie in einem Auto in Richtung Berlin unterwegs. Und zwischen Leipzig-West und Großkugel verlor dann der Fahrer die Kontrolle über das Fahrzeug. Und Grund ist nach derzeitigem Ermittlungsstand Aquaplaning. Wie schwer die Verletzungen der drei sind, ist derzeit noch unklar, so ein Sprecher der Polizei. Es kam ein Rettungshubschrauber zum Einsatz und schon gestern Abend hat es auf der A9 mehrere Unfälle auf regennasser Straße bei nicht angepasster Geschwindigkeit gegeben. Deshalb lieber den Fuß vom Gas, fahren Sie jetzt schön vorsichtig und die aktuellen Verkehrsmeldungen, die hat jetzt Christoph für Sie.
0: Die hat er. Dankeschön, Tanja. Wir möchten, dass Sie gut ankommen. Hier ist der MDR Sachsen-Anhalt Verkehrsservice. Eine Meldung ist es, und zwar kommt die aus Magdeburg. Die Wiener Straße an der Kreuzung am Fuchsberg ist nach einem Unfall gesperrt. Damit sind wir schon bei den Blitzern. Die stehen auf der A14 Richtung Dresden zwischen Leipzig Nordost und Leipzig Ost. Auf der B80 Höhe der A143 Richtung Eisleben. Nochmal auf der B80 am Abzweig Köstedt Richtung Eisleben. Auf der B107 am Ortsausgang Jerich Richtung Gentin, in Eisleben in der Ernst-Thälmann-Straße Richtung Hakenstedt, in Loburg in der im Münchentor stadtauswärts und in Lübbenhün an der Stadtmauer Richtung Merbitz. Wenn Sie Ergänzung durchgeben möchten, können Sie das kostenlos jederzeit tun am Telefon 0800 94 6 94 6 und die 1. Ja, es plattert im Lande. Schönebeck 8 Grad, Leuna 8 Grad, Salzwedel sind es 9 Grad. Es bleibt regnerisch, vor allem in der Südhälfte auch kräftiger. Im Norden könnte es heute Nachmittag auch noch auflockern. Man höre und staune. Morgen viele Wolken, aber auch schon etwas Sonnenschein. Vor allem in der Altmark dazu bis 18 Grad.
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0: Hallihallo!

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13: Wir möchten, dass Sie gut ankommen. Hier ist der MDR Sachsen-Anhalt Verkehrsservice mit einer Meldung von der A9. Vorsicht Richtung München. Zwischen Bad Klosterlausnitz und Hermsdorfer Kreuz liegt eine Leiter auf der rechten Spur. Alles andere sind Blitzer. Die stehen auf der A14 Richtung Dresden zwischen Leipzig Nordost und Leipzig Ost. Auf der B80 Höhe der A143 Richtung Eisleben. Nochmal auf der B80 am Abzweig Köstedt Richtung Eisleben. Auf der B107 am Ortsausgang Jericho Richtung Gentin. In Anker Richtung Magdeburg. In Eisleben in der Ernst-Thälmann-Straße Richtung Hakenstedt. Außerdem einer in Loburg. Im Münchentor statt auswärts und in Lübingen an der Stadtmauer Richtung Merbitz. Die kostenfreie Nummer für Ihre Ergänzung ist die 0800 94 6 496 und die 1. Und dieses Wetter? Naumburg 8 Grad, Magdeburg 8 Grad, in Wolmestedt sind es 9 Grad, auf dem Brocken 4 Grad. Es bleibt grau und regnerisch, vor allem in der Südhälfte kann es noch recht kräftig regnen. Im Norden können heute Nachmittag auch so ein paar Auflockerungen zu sehen sein. Heute Nacht stark bewölkt, im Süden anfangs noch leichter Regen, im Norden größere Auflockerungen bei 7 bis 3 Grad. Und morgen viele Wolken, aber etwas Sonnenschein, vor allem in der Altmark, dazu bis 18 Grad. Das Wochenende dann wieder frühlingshaft freundlich.
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0: Ist das nicht schön? Einfach mal durchklingeln, um zu sagen, hey, ist schön, dass du da bist. Hey, ich mag dich. I just called to say I love you, Stevie Wonder. Hier ist MDR Sachsen-Anhalt. Wir kommen zu was völlig anderem. Haben Sie möglicherweise hier schon Ihren Senf dazugegeben, beziehungsweise Ihren Zucker?
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0: Bei welchem Essen oder Getränk sparen Sie nicht am Zucker? Also muss ich echt überlegen, weil Zucker ja oft böse, vor allem in den Mengen, die wir so zu uns nehmen. Aber ich würde mich jetzt mal festlegen, wenn es zum Beispiel Eierkuchen gibt, dann muss da Zucker drauf. Das muss richtig knirschen. Und ich glaube, ich bin da auch nicht alleine. Der Henrik ist da ähnlicher Meinung.
2: Also Zucker gehört für mich auf jeden Fall auf Kartoffelpuffer. Kartoffelpuffer ohne Zucker geht gar nicht. Klecks Apfelmus kann auch noch drauf, aber Zucker muss sein. Dick.
0: Dick, jawohl. Und die Idee mit dem Apfelmus ist auch schön, aber bitte extra. Erstmal muss Zucker drauf. Jetzt kommen Sie. Bei welchem Essen oder welchem Getränk sparen Sie nicht am Zucker? Bitte jetzt die Sprachnachricht hier an uns schicken. Die Auflösung gibt's morgen früh, kurz nach 7, im schönsten Morgen. Und auch die heiß begehrte Kaffeetasse wechselt dann den Besitzer. Bei welchem Essen oder Getränk sparen Sie nicht am Zucker?
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4: Oh.

Kraftwerk, die Elektronikpioniere aus deutschen Landen dann auch noch mit das Model hier gehört bei MDR Sachsen-Anhalt. Die nächste Band ist ebenso legendär. Allerdings kommen die aus einer ganz, ganz anderen Richtung, nicht nur geografisch. Wenn es um Urlaubssound geht, wenn es um Meer geht, wenn es um Strände geht, dann kommt man an den Beach Boys nicht vorbei. Die Truppe hat das wirklich perfektioniert und wenn man was hört, denkt man sofort, ach ja Mensch, das wär's jetzt. Und gerade wenn wir aus dem Fenster gucken, denke ich auch, ach ja Mensch, das wär's jetzt. Hier sind die Beach Boys bei MDR Sachsen-Anhalt. I Get Around.

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0: flimmern sie dahin, die Synthies von Cyndi Lauper, All Through the Night, hier gespielt von MDR Sachsen-Anhalt. Gleich geht's etwas handfester zur Sache. Mit Musik von Susi Quattro, She's in Love with You, gleich hier.
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0: So, die Nachrichten verzögern sich offenbar.
5: Ah, wir können schon anfangen.
0: Micha Roseburg ist im Studio.
5: Es gab ein kleines technisches Problem, aber das versuchen wir gerade zu lösen. Die ersten zwei Meldungen, die haben wir auf jeden Fall schon mal.
0: Du kannst ja ganz langsam sprechen.
5: Genau, ich spreche langsam und warte dann, dass die letzten vier Meldungen noch rechtzeitig bei uns eintreffen.
0: Du gibst ein Zeichen, wenn ich hier starten soll.
5: Es läuft. Komm, fang einfach an.
0: Wir fangen einfach an.
5: Jawohl.
0: Wir fangen einfach an.
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5: Es ist 13 Uhr.
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5: Ich bin Michael Rosebrock. Schönen guten Tag. Der Spitzenkandidat der AfD in Sachsen-Anhalt, Siegmund, hat die neuesten Umfragewerte zur Landtagswahl im September als Rückenwind bezeichnet. Er erklärte bei Instagram, dass man auf dem richtigen Weg sei. Man wolle Geschichte schreiben. Sachsen-Anhalts Ministerpräsident Schulze sagte dem MDR, die Ergebnisse zeigten, dass die Menschen mit der Bundesregierung unzufrieden seien. Allerdings dürfe die Landtagswahl nicht zu einem Denkzettel für Berlin werden, so der CDU-Spitzenkandidat. Ja, die neueste Umfrage zur Landtagswahl im September in Sachsen-Anhalt sieht die AfD deutlich vor der CDU, gefolgt von den Linken und der SPD. Alle anderen Parteien scheitern momentan an der 5%-Hürde. Laut Sachsen-Anhalt Trend im Auftrag von MDR, Mitteldeutscher Zeitung und Volksstimme kommt die AfD auf 41%, 2 Punkte mehr als im September. Die CDU verliert einen Punkt und liegt nun bei 26%. Die Linke kommt auf 12, die SPD auf 7%, Grüne und BSW liegen jeweils bei 4%. Die derzeit mitregierende FDP wird nicht mehr einzeln ausgewiesen. Besucher der GTEC Arena in Magdeburg müssen bei Regen weiterhin damit rechnen, dass sie in der Halle nass werden. Das Gebäude hat nämlich Konstruktionsfehler. Das geht aus Angaben der Stadt hervor. Demnach fehlen Dichtebenen am Dach. Die vorhandenen hielten Wind und Wetter nicht mehr stand. Schon seit Jahren läuft immer wieder bei Regen Wasser in die Arena. Man könne derzeit nur spontan reagieren, so die Stadt. Langfristig komme man um eine Sanierung nicht herum. Die GTEC Arena ist immerhin 30 Jahre alt. Autofahrer in Köthen im Landkreis Anhalt-Bitterfeld kommen ab heute wieder leichter von A nach B. Eines der umfangreichsten Verkehrsprojekte der Region ist fertig, die Prosiker Brücke. Der Neubau dauerte 6 Jahre. Neben der neuen Brückenkonstruktion wurde auch die Bundesstraße 185 umfassend ausgebaut, mit Geh- und Radwegen versehen. Insgesamt sind mehr als 20 Millionen Euro investiert worden. Die Prosiker Brücke ist die wichtigste Verbindung von Köthen zur A9. In Bitterfeld hat die Polizei am Vormittag den Bereich südlich des Bahnhofs weiträumig abgesperrt. Wie die Bundespolizei MDR Sachsen-Anhalt mitteilte, hatten Bahnmitarbeiter zuvor an der Strecke einen vermeintlich gefährlichen Gegenstand entdeckt. Daraufhin wurden der Zugverkehr und die vielbefahrene B100 in der Nähe gesperrt. Auch 2 Wohnhäuser wurden evakuiert. Entschärfer stellten kurze Zeit später fest, dass von dem Gegenstand keine Gefahr ausgeht. Um was es sich genau handelte, wollte die Bundespolizei aber nicht sagen. Die Deutsche Bahn spricht in ihrer Strecke Frankfurt dagegen von einem Brandsatz. Nach rund einer Stunde konnten die Sperrungen aufgehoben werden, die Polizei ermittelt. Der Ausbruch des Hunter-Virus auf einem Kreuzfahrtschiff vor Afrika beschäftigt viele Menschen weltweit. Nun läuft eine groß angelegte Suche nach Kontaktpersonen. Bisher sind 3 Menschen im Zusammenhang mit dem Hunter-Virus gestorben. Auch eine Flugbegleiterin wurde nun mit Symptomen ins Krankenhaus eingeliefert. Sie hatte Kontakt zu einer mittlerweile verstorbenen Frau. Virologen gehen davon aus, dass es keine neue Pandemie gibt. Hunter-Viren brauchen einen viel engeren Kontakt als Coronaviren, um sich auszubreiten. Ja, und in Sachsen-Anhalt bleibt es vielerorts nass. Besonders in der Südhälfte des Landes rechnen Meteorologen erneut mit länger anhaltendem Regen. Betroffen sind unter anderem Regionen rund um Bad Bibra im Burgenlandkreis. Dort waren bereits in der Nacht kräftige Niederschläge runtergekommen. Vergleichsweise trocken bleibt es dagegen im Norden Sachsen-Anhalts. Auch für morgen rechnen die Experten wieder mit Schauern. Das Regenwetter sorgt mittlerweile für steigende Wasserstände der Flüsse im Land. Und das waren die Nachrichten mit Michael Rosebruck. Hat ja doch noch alles gut geklappt. Jetzt Wetterverkehr mit dir. Ich hoffe, du bist vorbereitet.
7: Ich habe mitgelitten, ja. Wir möchten, dass Sie gut ankommen. Hier ist der MDR Sachsen-Anhalt Verkehrsservice. Ohne Störungsmeldung, da kann ich nichts dafür. Das liegt von der Polizei so gemeldet vor. Aber Blitzer haben Sie gemeldet. Und zwar auf der A14 Richtung Dresden zwischen Leipzig Nordost und Leipzig Ost, auf der B80 Höhe der A143 Richtung Eisleben, nochmal B80 am Abzweig Köchstedt Richtung Eisleben, auf der B107 am Ortsausgang Jericho Richtung Gentin, in Ankerstehnse Richtung Magdeburg, in Eisleben in der Ernst-Hemann-Straße Richtung Hakenstedt, in Haldensleben in der Böstringer Straße Stadt auswärts und in Lübejün an der Stadtmauer Richtung Merbitz. Wenn Sie Ergänzung durchgeben möchten. Los geht's. 0800 94 6 496 und die 1. Und wir schwenken noch zum Wetter. Bernburg 8 Grad, Wolfen 8 Grad Richtung Norden. Könnte es schon freundlicher aussehen. Ahrensee 11 Grad. Es bleibt im Großen und Ganzen grau und regnerisch, bis auf die Auflockerungen, die schon von Norden her ja so ganz zart zu sehen sein könnten. Heute Nacht überwiegend wolkig, im Süden anfangs noch leichter Regen. Tiefstwerte zwischen 7 und 3 Grad. Und morgen viele Wolken, aber auch etwas Sonnenschein, vor allem in der Altmark dazu bis 18 Grad.
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7: Wünsche einen schönen Donnerstag.

0: MDR Sachsen-Anhalt hier. Es ist Donnerstag, der 7. Mai 2026. Heute auf den Tag genau. Vor 40 Jahren startete die 39. internationale Friedensfahrt. Die startete in Kiew. Und das Ganze nur wenige Tage nach der Reaktorkatastrophe von Tschernobyl. In der DDR wurde über diese Katastrophe ja so gut wie gar nicht berichtet. Anfangs, dann wurde es extrem heruntergespielt. Also war auch klar, dass DDR-Journalisten damals nicht über, strahlende Sieger berichten durften. Radsportler Uwe Raab war mittendrin und er hat erst vor Ort so richtig mitbekommen, welche Auswirkungen das Reaktorunglück mit sich brachte. Trotzdem fuhr er diese Friedensfahrt mit. Wie sieht er das jetzt 40 Jahre später? Mein Kollege Michael Brandt hat ihn besucht.
1: In der Sowjetunion hat sich offenbar ein ernster Atomunfall ereignet.
2: Gesundheitliche Gefährdungen bestehen nicht. Die Messungen und Untersuchungen werden laufend durchgeführt.
3: Zum Kernkraftwerk Tschernobyl ist es offenbar zu dem gefürchteten GAU gekommen, dem größten anzunehmenden Unfall.
4: Mit 23, sagt Uwe Raab, überlegst du nicht, wie es dir mit 50 oder 60 geht. Er war damals schon Weltmeister, als mehrfacher Etappensieger bei der Friedensfahrt, ein Star im DDR-Sportsystem. Eine Wahlmöglichkeit hatte er nicht. Wäre er nicht gefahren in Kiew, wäre es sein Karriereende gewesen.
5: Also es gab ja kein Wenn oder Aber. Also wir mussten ja starten damals, das war ja Pflicht.
4: Keine 120 Kilometer entfernt zählte kein Menschenleben. Die Bilder der kaum geschützten Soldaten, die man an und dann in den Reaktor schickte, erschüttern noch heute. Sie erinnern auf fatale Weise an eine Spielberg-Hollywood-Inszenierung. Zu surreal, um real zu sein.
5: Ja, man hat uns natürlich absolute Sicherheit versprochen. Da gab es ja dann immer auch, kamen alle möglichen Leute zu Besuch, kurz vor der Verabschiedung. Es kamen auch die Leute aus dem DDSB vorbei, aus dem Politbüro. Und die haben uns alle gesagt, es ist alles safe.
4: In Berlin und vor Ort in Kiew gaben die Genossen Sportfunktionäre die Marschrichtung vor. Trainieren, den Prolog und die drei Etappen fahren. Ansonsten herrscht Hotelpflicht.
5: An was ich mich gut erinnern kann, dass man dreimal am Tag mit Wasserwagen durch die Straßen gefahren sind. Das haben wir immer vom Hotelzimmer aus gesehen. Und die haben so viel Wasser dort über die Straßen laufen lassen, immer um gegebenenfalls eine Radioaktivität wegzuspülen.
4: Die DDR-Mannschaft wiederum dominierte diese Friedensfahrt vor den sowjetischen Brüdern. Olaf Ludwig gewann sie und erfüllte den Klassenauftrag. Aus einem 60-Fahrer-Mini-Starterfeld heraus, die Kontrahenten aus dem nicht-sozialistischen Ausland waren aus nachvollziehbaren Gründen ferngeblieben. Diese Option hatte Uwe Raab nicht.
5: Es war nicht greifbar, ne? Radioaktivität war nicht greifbar. Man hat gesagt, dass diese Wolke nicht über Kiew zieht, sondern Richtung Skandinavien wegzieht und nicht über diese Stadt Kiew. Und daran habe ich geglaubt. Ne?
4: Uwe Raab sagt, dass es ihm gut geht. Auch die anderen Mitstreiter aus der Mannschaft und dem Betreuerstab trugen wohl keine gesundheitlichen Spätfolgen davon. Wahrscheinlich haben sie auch eine Menge Glück gehabt.

Lieblingsmusik von Roy Orbison. I drove all night. Und mit diesem Gongschlag beginnt Musikzeit für Amanda Lear. Follow me hier bei MDR Sachsen-Anhalt.

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2: Um 13.30 Uhr mit Max Hensch. Guten Tag. Die neueste Umfrage zur Landtagswahl im September in Sachsen-Anhalt sieht die AfD mit 41% deutlich vor der CDU mit 26%. Gefolgt von den Linken mit 12% und der SPD mit 6%. Alle anderen Parteien scheitern momentan an der 5%-Hürde des Parlaments. Das geht aus dem aktuellen Sachsen-Anhalt-Trend im Auftrag von MDR, Mitteldeutscher Zeitung und Volksstimme hervor. Und die neue Umfrage zur Landtagswahl in Sachsen-Anhalt sorgt in den sozialen Medien für hitzige Debatten. Norma Düseko fasst das Ganze zusammen.
3: Unter unserem MDR-Artikel im Netz finden sich hunderte Wortmeldungen und sie polarisieren. Viele Nutzer feiern das starke Abschneiden der AfD mit Aussagen wie nur noch AfD oder sei schlau und wähle blau. Andere zeigen sich dagegen alarmiert. Unter den Beiträgen finden sich auch Kommentare wie ich verstehe nicht, wie man so eine Partei wählen kann oder rest in peace, Land der Frühaufsteher. Wieder andere machen einen allgemeinen Vertrauensverlust in die Politik für den Stimmungswandel verantwortlich oder sie zweifeln die Aussagekraft der Umfrage grundsätzlich an.
2: Die genauen Zahlen der aktuellen Umfrage zur Landtagswahl in Sachsen-Anhalt, alle Grafiken und auch Einordnungen finden Sie auf mdr.de und in unserer MDR Sachsen-Anhalt-App. Große Aufregung am Vormittag in Bitterfeld. Die Polizei hatte den Bereich südlich des Bahnhofs weiträumig abgesperrt. Wie ein Sprecher MDR Sachsen-Anhalt im Anschluss mitteilte, hatten Bahnmitarbeiter zuvor an der Strecke einen vermeintlich gefährlichen Gegenstand entdeckt. Tanja Ries berichtet.
4: Nach dem Fund wurden der Zugverkehr und die vielbefahrene B100 in der Nähe gesperrt. Auch zwei Wohnhäuser wurden evakuiert. Entschärfer stellten kurze Zeit später fest, dass von dem Gegenstand keine Gefahr ausging. Um was es sich genau handelte, wollte die Bundespolizei nicht sagen. Die Deutsche Bahn spricht in ihrer Streckeninfo jedoch von einem Brandsatz. Nach rund einer Stunde konnten die Sperrungen aufgehoben werden, die Polizei ermittelt.
2: Im Jerichoer Land haben Archäologen bei Gentin Spuren eines ehemaligen KZ-Außenlagers freigelegt. Nach Angaben des zuständigen Landesamts wurden bereits im März auch weitere Zwangsarbeitslager entdeckt. Dabei handelt es sich um Hinweise auf die Bauweise der Baracken sowie zahlreiche Alltagsgegenstände ehemaliger Häftlinge und Zwangsarbeiter. Nördlich von Gentin befand sich den Angaben zufolge von 1935 bis 1945 die Munitionsfabrik Silva Metallwerke. Rund um das Werk waren zeitweise mehrere tausend Zwangsarbeiter untergebracht. Handball-Bundestrainer Alfred Gislason wird den Verdienstorden des Landes Sachsen-Anhalts erhalten. Wie die Staatskanzlei mitteilte, soll der 66-Jährige am Sonntag von Ministerpräsident Schulze in der Halbzeitpause des Bundesligaspiels zwischen dem SC Magdeburg und dem HSV Hamburg ausgezeichnet werden. Gislason war von 1999 bis 2006 Trainer des SCM, gewann in dieser Zeit die erste Meisterschaft im vereinten Deutschland und den ersten Champions-League-Titel einer deutschen Mannschaft. Auch heute lebt er noch in Sachsen-Anhalt. Soweit die Meldungen von uns. Mehr finden Sie in unserer App. Jetzt der Blick auf die Straßen mit Christoph.
5: Jo, danke Max. Wir möchten, dass Sie gut ankommen. Hier ist der MDR Sachsen-Anhalt Verkehrsservice mit einer Meldung von der B107. Zwischen Hüttermühle und dem Abzweig nach Drezel sind Pferde unterwegs. Das war's. Ich wünsche allen eine gute Fahrt. Es gibt aber ein paar Blitzer. Die haben Sie entdeckt auf der A14 Richtung Dresden zwischen Leipzig Nordost und Leipzig Ost, auf der B80 Höhe der A143 Richtung Eisleben, auf der B80 am Abzweig Köstedt Richtung Eisleben Ben und auf der B107 am Ortsausgang Jericho Richtung Gentin. Außerdem ein Blitzer in Anker Richtung Magdeburg, in Haldensleben in der Böstringer Straße, stadtauswärts hier, und noch einer in Lübejün, da stehen sie an der Stadtmauer Richtung Merbitz. Die kostenfreie Rufnummer für Ergänzung haben Sie? Okay, 0800 94 6 94 6 und die 1. Klötze 9 Grad, Oranienbaum 8 Grad, Zürbich 8 Grad. Eventuell gibt es in den nördlichen Landesteilen heute doch mal eine kleine Auflockerung. Ansonsten grau und nass, auch heute Nacht. Von Norden her kommen dann schon größere Wolkenlücken bei 7 bis 3 Grad. Morgen viele Wolken, auch etwas Sonnenschein. Vor allem in der Altmark dazu bis 18 Grad.
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Fleetwood Mac. Don't Stop hier bei MDR Sachsen-Anhalt. Wir sind ein bisschen ratlos, wir sind auf der Suche. Und zwar suchen wir eine Telefonnummer von Bonnie Tyler. It's a heartache. Nothing but a heartache. Kann da irgendjemand helfen? Es wäre vielleicht auch erstmal eine E-Mail-Adresse von Bonnie Tyler ganz hilfreich. Wir suchen dringend eine Kontaktmöglichkeit zu Bonnie Tyler. Und zwar aus aktuellem Anlass. Bonnie Tyler musste sich einer unerwarteten Operation unterziehen. Da geht es wohl um einen Noteingriff am Darm. Und wir würden jetzt einfach gerne alles Gute wünschen und auch direkt mal fragen, wie es ihr denn gerade so geht. Es gibt aber bisher nur ein Statement ihres Managements. Da heißt es, die Operation verlief erfolgreich. Sie befindet sich auf dem Wege der Erholung. Also nochmal ganz offiziell, falls du jetzt gerade zuhörst, alles, alles Gute, Bonnie Tyler. Wir wünschen dir, dass du rasch wieder auf die Strümpfe kommst. Schließlich wollen wir dich ja am 21. Juli auf der Bühne sehen im Harzer Bergtheater hier bei Bonnie Tyler Open Air Live 2026. Ob diese Tour jetzt auf der Kippe steht, dazu hat das Management bisher nichts gesagt. Wir gehen also davon aus, dass die Konzerte stattfinden. Und hier ist die musikalische Vorfreude. Bonnie Tyler, wir wünschen nochmal alles Gute mit Holding Out for a Hero hier bei MDR Sachsen-Anhalt.

Ach, da wird einem doch gleich ganz warm ums Ohr und ums Herz. Elvis Presley, Always on My Mind hier, gespielt von MDR Sachsen-Anhalt. Ich habe gleich noch so einen schönen Ohrenschmeichler dabei, und zwar von Pirpe Schulz, der sich gerade auf seine Tour vorbereitet. Der wird Konzerte spielen ab Juni, und er wird im September nach Magdeburg kommen. 19. September Magdeburg, 20. September Dessau-Roßlau. Seegard Magdeburg ist sogar schon ausverkauft. Und es gibt nochmal die Chance am 4. Oktober in Ballenstedt im Schloss. Hier ist er, jetzt in voller Schönheit im Radio. Pirpe Schulz und Kleine Seen.

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0: die regelmäßige Dosis. Aber gibt's natürlich hier von MDR Sachsen-Anhalt Bang a Boomerang gerade gehört. Gleich gibt's die Steve Miller Band. I'm a joker, I'm a smoker, I'm a midnight toker. The Joker nach den 14 Uhr Nachrichten.
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10: Schönen guten Tag, ich bin Michael Rosebruck. Die neue Umfrage zur Landtagswahl in Sachsen-Anhalt spaltet die MDR-Nutzer. Die Werte sorgen in den sozialen Netzwerken für heftige Diskussionen. Auf der einen Seite feiern viele das starke Abschneiden der AfD, andere zeigten sich dagegen alarmiert. Unter den Beiträgen finden sich Kommentare wie nur noch AfD oder sei schlau und wähle blau. Aber auch ich verstehe nicht, wie man so eine Partei wählen kann oder rest in peace, Land der Frühaufsteher. Wieder andere machen einen allgemeinen Vertrauensverlust in die Politik verantwortlich. Ja, die neueste Umfrage zur Landtagswahl im September in Sachsen-Anhalt sieht die AfD deutlich vor der CDU, gefolgt von den Linken und der SPD. Alle anderen Parteien scheitern momentan an der 5%-Hürde. Das geht aus dem aktuellen Sachsen-Anhalt-Trend im Auftrag von MDR, Mitteldeutscher Zeitung und Volksstimme hervor. Demnach kommt die AfD auf 41%, die CDU erhält 26%. Die Linke liegt bei 12%, die SPD bei 7%. Knapp zwei Drittel der Befragten sind außerdem unzufrieden mit der Arbeit der aktuellen Landesregierung aus CDU, SPD und FDP. Es ist eine gute Nachricht für Barleben bei Magdeburg. Beim Kochboxenanbieter HelloFresh werden 500 neue Arbeitsplätze geschaffen. Das hat das Unternehmen in Aussicht gestellt. Weil man in Zukunft die gesamte Produktion für Deutschland und Österreich in Barleben konzentriere, werde man auch die Zahl der Beschäftigten erhöhen. Derzeit sind dort 1500 Menschen für HelloFresh tätig. Der Landrat des Landkreises Börde-Stichnoth zeigte sich bei MDR Sachsen-Anhalt sehr zufrieden mit der Entwicklung. Nach dem tödlichen Feuer in einer Gartenlaube in Helbra im Landkreis Mansfeld-Südharz ist nun klar, dass der Garteneigentümer ums Leben gekommen ist. Das teilte die Polizei mit. Im Zuge der Löscharbeiten war ein Toter entdeckt worden. Hinweise auf eine Straftat liegen bisher nicht vor, wie die Polizei weiter mitteilte. Der Mann war als sogenannter Sondengänger bekannt. Auf dem Gartengelände wurden unter anderem verschiedene Waffen und alte Munitionsteile gefunden. Sondengänger suchen mit Metalldetektoren nach verborgenen Gegenständen. Wie wertvoll ein einzelner Schlüssel sein kann, zeigt jetzt ein Einbruch aus dem Saalekreis. Wie die Polizei mitteilte, wurde in Großkugel, einem Ortsteil von Kabelsketal, in eine Firma eingebrochen und aus einem Umkleideschrank ein Schlüssel entwendet. Aber nicht irgendeiner, sondern der Generalschlüssel. Der Austausch der Schließanlage würde sich den Angaben zufolge auf etwa 85.000 Euro belaufen. Im Jerichoer Land haben Archäologen bei Gentin Spuren eines ehemaligen Konzentrationsaußenlagers freigelegt. Nach Angaben des zuständigen Landesamtes wurden bereits im März auch weitere Zwangsarbeitslager entdeckt. Dabei handele es sich um Hinweise auf die Bauweise der Baracken sowie zahlreiche Alltagsgegenstände ehemaliger Häftlinge und Zwangsarbeiter. Nördlich von Gentin befand sich, den Angaben zufolge von 1935 bis 1945, die Munitionsfabrik Selva Metallwerke. Rund um das Werk waren zeitweise mehrere tausend Zwangsarbeiter untergebracht. Und das waren die Nachrichten mit Michael Rosebruck, Wetter und Verkehr. Jetzt mit dir, Christoph.
2: Jawohl, danke, Micha. Wir möchten, dass Sie gut ankommen. Hier ist der MDR Sachsen-Anhalt Verkehrsservice. Vorsicht auf der B107, sind zwischen Hüttermühle und dem Abzweig nach Drezel Pferde unterwegs. Blitzer stehen. Auf der A14 Richtung Dresden zwischen Leipzig Nordost und Leipzig Ost. Auf der B80 Höhe der A143 Richtung Eisleben. Und nochmal auf der B80 am Abzweig Köstedt Richtung Eisleben. Auf der B107 Amortsausgang Jericho Richtung Gentin. In Anker Richtung Magdeburg. Dann in Haldensleben, in der Böstringer Straße stadtauswärts und nach einer in Lübejün an der Stadtmauer Richtung Merbitz. Ich wünsche allen unterwegs eine gute Fahrt, kommen Sie gut an und sagen Sie Bescheid, falls was fehlt. 0800 94 6 94 6 und die 1. Das Wetter. Quedlinburg 8 Grad, Könnern 8 Grad, in Bad Lauchstädt sind es 8 Grad. Ich glaube, die Wolkenlücken haben sich noch ein bisschen nach hinten verzogen. Wir können das etwas ausführlicher klären gleich, so in circa einer Viertelstunde hier mit dem MDR-Wetterstudio.
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gegen das Grau da draußen. David Bowie, China Girl, MDR Sachs-Anhalt. Ich habe halt einfach alle Songs als Anti-Grau-Songs gekennzeichnet. Auch der nächste hier geht richtig zur Sache. Amy Stewart, Knock on Wood. Ich hoffe, Sie behalten Ihre gute Laune.

Jawohl, ja. Amy Stewart, Knock on Wood, MDR Sachsen-Anhalt hier mit einer Meldung von der A14. Gerade reingekommen, A14 Richtung Magdeburg, zwischen Plötzkau und dem Kreuz Bernburg. Vorsicht, liegt eine Metallstange auf der Fahrbahn.

0: Richard Marx, Waiting for You. Right Here Waiting heißt der Song. So, Josephine Bechler ist zugeschaltet. Einen wunderschönen guten Nachmittag.
1: Ja, guten Nachmittag, Christoph.
0: Habe ich schon irgendwie deutlich gemacht, dass ich mit diesem Wetter nicht klarkomme?
1: Okay.
0: Grau und nass. Ich möchte von dir jetzt irgendwas Positives hören. Hat es irgendwo wenig geregnet vielleicht? Gibt es irgendwo Sonnenschein?
1: Na, Sonnenschein kann ich nicht sagen. Okay. Aber es gibt Regionen, wo es definitiv wenig bis gar nichts geregnet hat. Und zwar nämlich vor allem in Teilen der Altmark, auch Richtung Jerichoer Land und auch teilweise um den Fleming herum. Da ist wirklich so gut wie gar nichts runtergekommen. Natürlich gab es dann dementsprechend richtig viel Regen, vor allem im Süden, also zum Beispiel im Burgenlandkreis waren einige Stationen jetzt auch die letzten 6 Stunden mit bis zu 19 Liter auf den Quadratmeter.
0: Mhm.
1: Also das war schon eine ganze Menge und das werden wir jetzt natürlich auch zunehmend an diesen Pegelständen von der Saale und auch von der Weißen Elster sehen, dass es da jetzt hier nach und nach hochgeht. Auch der Südharz hat recht viel Regen abbekommen, aber je nachdem, wie man dann sozusagen den Tag verbracht hat, da hat man dann wahrscheinlich eher im Norden gedacht, so, wo ist der Regen? Es ist doch nur grau.
0: Ich habe gerade so rausgehört, Hochwasser, ist das ein Thema?
1: Ja, also ich denke, die Pegelstände waren ja, bevor es angefangen hat zu regnen, so niedrig, dass wir natürlich jetzt die Pegel relativ rasch steigen sehen werden. Wir haben auch zum Beispiel schon die erste Alarmstufe an einem Punkt der Weißen Elster erreicht. Das wird sich jetzt vielleicht auch noch an einigen anderen Stellen an der Saale dann mehren, aber mehr als die 1 wird es voraussichtlich, denke ich mal, nicht geben. Aber das werden wir dann heute Abend sehen, wobei es dann natürlich auch schon wieder aufhört. Da kommt dann nicht mehr so viel Regen von oben nach.
0: Okay, dann steht so ein bisschen das Wochenende. Also kann man schon erkennen. Du hast jetzt noch die Chance, was Positives zum Wochenende zu sagen.
1: Ja, Hochdruckeinfluss setzt sich ja durch und wer die Sonne liebt, der bekommt sie dann wieder etwas häufiger zu sehen. Da sind zwar auch ein paar dichte Wolken unterwegs, aber da fällt nur ganz vereinzelt was heraus und die Temperatur, die steigt auch. Also 24 Grad hätten wir am Sonntag zu bieten.
0: Josephine Bechler, die allerbeste. Vielen, vielen Dank.

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7: Um 14.30 Uhr mit Max Hensch. Guten Tag. Die neueste Umfrage zur Landtagswahl in Sachsen-Anhalt sieht die AfD mit 41%, deutlich in der Führung, vor der CDU mit 26%, gefolgt von den Linken mit 12 und der SPD mit 6%. Alle anderen Parteien scheitern momentan an der 5%-Hürde des Parlaments. Das geht aus dem aktuellen Sachsen-Anhalt-Trend im Auftrag von MDR, Mitteldeutscher Zeitung und Volksstimme hervor. Die neue Umfrage zur Landtagswahl in Sachsen-Anhalt sorgt in den sozialen Medien für hitzige Debatten. Norma Düsekow fasst das Ganze zusammen.
8: Unter unserem MDR-Artikel im Netz finden sich hunderte Wortmeldungen und sie polarisieren. Viele Nutzer feiern das starke Abschneiden der AfD mit Aussagen wie nur noch AfD oder sei schlau und wähle blau. Andere zeigen sich dagegen alarmiert. Unter den Beiträgen finden sich auch Kommentare wie ich verstehe nicht, wie man so eine Partei wählen kann oder rest in peace, Land der Frühaufsteher. Wieder andere machen einen allgemeinen Vertrauensverlust in die Politik für den Stimmungswandel verantwortlich oder sie zweifeln die Aussagekraft der Umfrage grundsätzlich an.
7: Der bauliche Zustand der GTEC-Arena in Magdeburg ist kritisch. Das wird in einer Stellungnahme der Stadt erneut deutlich. Schon seit vielen Jahren läuft immer wieder Wasser durch das Dach in die Arena, zuletzt im Februar vor einem Heimspiel des SC Magdeburg. Einzelheiten von Stefan Netzeband.
9: Wasser tropfte vom Dach aufs Spielfeld. Das Problem konnte aber kurzfristig behoben werden. Grundsätzlich zeigt die Stellungnahme der Stadt aber, die fast 30 Jahre alte Halle hatte Konstruktionsfehler. Demnach fehlen Dichtebenen am Dach, die vorhandenen würden zudem starkem Wind und Wetter nicht mehr standhalten. Aktuell könne das immer wieder zu Störungen oder sogar zum Abbruch von Veranstaltungen führen. Weil immer wieder an unterschiedlichen Stellen Wasser eintritt, könne man aktuell nur spontan reagieren. Langfristig wird man um eine qualifizierte Sanierung nicht herumkommen.
7: Wie wertvoll ein einzelner Schlüssel sein kann, zeigt jetzt ein Einbruch im Saale-Kreis. Wie die Polizei mitteilte, wurde in Großkugel, kurz vor der Landesgrenze zu Sachsen, in der Nacht zum Mittwoch in eine Firma eingebrochen und aus einem Umkleideschrank wurden neben persönlichen Gegenständen von Mitarbeitern auch ein Schlüssel entwendet. Nicht irgendeiner, sondern der Generalschlüssel der Firma. Der Austausch der Schließanlage würde sich den Angaben zufolge auf etwa 85.000 Euro Kosten belaufen. Die Mieter eines Wohnblocks in Klötze in der Altmark sitzen seit heute auf dem Trockenen. Hintergrund ist ein juristischer Streit zwischen dem ehemaligen und dem aktuellen Besitzer des Hauses. Guido Hensch mit den Einzelheiten.
10: Offene Rechnungen in Höhe von fast 20.000 Euro beim örtlichen Wasserverband und ignorierte Mahnungen sorgen dafür, dass insgesamt 39 Mietparteien aktuell ohne fließendes Wasser auskommen müssen. Ein Wasserwagen vor dem Haus und kostenlos bereitgestellte Kanister sollen beim Überbrücken helfen, aber gerade für die älteren Bewohner des Fünfgeschossers ohne Aufzug ist die Situation schwierig. Aufgrund des juristischen Problems im Hintergrund werden die Mietzahlungen bis zu einem Urteil vom Amtsgericht eingefroren. Aktuell fühlt sich also niemand so recht zuständig, was die offenen Rechnungen betrifft.
7: Ja, das Ganze zulasten der Bewohner, die nicht wissen, wann wieder Wasser aus den Hähnen ihrer Wohnungen in Klötze fließen wird. Soweit die Meldungen von uns. Mehr finden Sie in unserer App. Jetzt der Blick auf die Straßen mit Christoph.
11: Jo, dankeschön, Max. Wir möchten, dass Sie gut ankommen. Hier ist der MDR Sachsen-Anhalt Verkehrsservice. A14 Richtung Magdeburg, Vorsicht zwischen Plötzkau und dem Kreuz Bernburg. Hier liegt immer noch eine Metallstange auf der Autobahn. Und die B107 zwischen Hüttermühle und dem Abzweig nach Drätzl sind Pferde auf der Bundesstraße unterwegs. Die Blitzer stehen auf der A14 Richtung Dresden zwischen Leipzig Nordost und Leipzig Ost, auf der B107 am Ortsausgang Jericho Richtung Gentin, in Anker Richtung Magdeburg, in Haldensleben in der Böstringer Straße stadtauswärts, in Lübingen an der Stadtmauer Richtung Merbitz und in Peißen Richtung Bernburg. Jetzt kommen Sie, falls Ihr was Wichtiges fehlt. Die Nummer ist für Sie kostenfrei 0800 94 6 94 6 und die 1. Vielen Dank und gute Fahrt. Das Wetter. Holm 8 Grad, Ragun 8 Grad, in Salzwedel sind es 11 Grad. Es bleibt grau und in den südlichen Landesteilen auch eher regnerisch. Heute Nacht stark bewölkt, im Süden anfangs noch leichter Regen. Im Norden kommen dann doch die Auflockerungen bei 7 bis 3 Grad. Und morgen, naja, etwas Sonnenschein, vor allem in der Altmark. Ansonsten morgen bis 18 Grad.
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0: In the Heat of the Night bei MDR Sachsen-Anhalt. Musik von Sandra. Jetzt geht's aber hier um eine andere Sandra. Haben Sie heute früh von Sandra Pfetzigen gehört? Ich sag's mal so, die ist ganz gut zu Fuß.
1: Also ich bin die ganze Zeit zu Fuß unterwegs, das heißt immer auf den Beinen. Da kommen dann mal so 20.000 bis 25.000 Schritte am Tag zusammen.
0: 25.000 Schritte? Naja, Sandra arbeitet bei einem Versanddienstleister in Sülzetal bei Magdeburg. Dort durfte unser Morgenreporter Michael Holzberger heute mitlaufen. Was er da erlebt hat und ob er jetzt neue Schuhe braucht, das hören Sie gleich hier bei MDR Sachsen-Anhalt. Feuer America, Sister Golden Hair.

0: Hermanns Hermits bei MDR Sachsen-Anhalt. I'm into something good. Sie haben ja bestimmt schon mal solche braunen Kartons mit diesem typischen schwarzen Pfeil in den Händen gehalten, oder? Oder sollte ich lieber fragen, wie oft kommt am Tag bei Ihnen der Paketbote vorbei? Der wohl größte Online-Versandhändler der Welt, Amazon, betreibt ein Logistikzentrum in Sülzetal bei Magdeburg. Und unser Morningshow-Reporter Michel Holzberger hat da heute die Frühschicht besucht. Und ernsthaft, du musstest deine Schuhgröße angeben?
1: Ja, tatsächlich. Denn um reinzukommen, musste ich Sicherheitsschuhe anziehen und eine Warnweste tragen. Ja, und dann ging es hinein, eine Fläche von über 13 Fußballfeldern, lange Gänge, hohe Regale, Zebrastreifen sogar, an denen man warten musste, weil Gabelstapler und andere Fahrzeuge Pakete von links nach rechts gebracht haben. Ja, und ich war dann zuerst an der sogenannten Pickstation, da habe ich Sandra Pfetzing kennenlernen dürfen.
2: Meine Aufgabe ist es, mit einem gelben Kart, kann man sich vorstellen wie so einen gelben Einkaufswagen, hier lang zu gehen und die Produkte zusammenzusuchen, die die Kunden bestellt haben. Hier haben wir zum Beispiel eine Jacke, kann man ja hören, ist gut eingepackt. Also ich bin die ganze Zeit zu Fuß unterwegs, das heißt immer auf den Beinen. Da kommen dann mal so 20.000 bis 25.000 Schritte am Tag zusammen. Ja, das für die Fitness ist das sehr gut, muss ich sagen. Ja, also man bleibt fit, man bleibt schlank.
1: Ja, und dann ging es weiter. Nachdem die Produkte quasi von Sandra ausgewählt worden sind, müssen sie ja jetzt noch in diesen bekannten braunen Amazon-Karton mit dem schwarzen Pfeil.
0: Ja.
1: Und das macht unter anderem Martin Andratschke. Und jedes von ihm verpackte Paket legt er auf ein Transportband. Und er ist aber lange nicht so in Bewegung wie Sandra.
3: Bei mir ist es genau das Gegenteil. Also ich befinde mich eigentlich 8 Stunden bis auf die Pause eigentlich nur im starren Stillstand. Was natürlich auf die Dauer sehr anstrengend werden kann. Aber mit der Zeit gewöhnt man sich so daran. Als Ausgleich habe ich ja Gott sei Dank meine Familie zu Hause, meine 3 Kinder, die mich mit ihren Aktivitäten, die sie nachmittags noch machen wollen, auf Trab halten, was mir dann halt das Ganze erleichtert.
0: Aber trotzdem den ganzen Tag lang, was wird denn da für die Mitarbeiter getan, jetzt zum Beispiel gegen das lange Stehen, damit es nicht auf die Knie geht?
1: Ja, diese Frage habe ich den Standortleiter Tobias Schreiner gestellt und er sagte, es gebe ausreichend Abwechslung für die Mitarbeiter.
4: Jede Person im Gebäude hat mindestens eine sogenannte Querqualifizierung in einem anderen Bereich, wo wir auch regelmäßig rotieren, dass beispielsweise, wenn in einer Woche mehr gelaufen wird, in der Folgewoche etwas mehr Standtätigkeiten gemacht werden.
1: Ja, außerdem gibt es laut Schreiner eine Abteilung, die sich vor Ort um die Gesundheit der Mitarbeiter kümmert. Und das Einstiegsgehalt für Logistikmitarbeiter ohne Vorqualifikation beträgt übrigens...
4: Wir starten mit einem Einstiegslohn von 15,65 Euro, der sich aber in verschiedenen Stufen inklusive der Boni nach 2 Jahren auf ein Gesamtpaket von mehr als 40.000 Euro steigert, was aus unserer Sicht ein sehr gutes, faires Einstiegsgehalt ist.
1: So, dann haben wir diese Frage auch geklärt. Über 1.500 Menschen sind dort in Sülzetal im Logistikzentrum von Amazon beschäftigt.
0: Interessant. Danke, Michael Holzberger, für den Einblick. Die hatten wir heute Morgen die Frühschicht begleitet im Logistikzentrum von Amazon in Sülzetal bei Magdeburg. Wie ist das eigentlich jetzt mal bei Ihnen? Lieber in die Stadt gehen und Dinge einkaufen oder vom Versender liefern lassen? Frage ans Gewissen. Freue mich auf Ihre Sprachnachricht hier bitte direkt per WhatsApp.

0: Carl Douglas, Kung Fu Fighting. Wie wär's gleich mit Eruption? Aber ja, die gibt's gleich nach den Nachrichten hier bei MDR Sachsen-Anhalt.
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5: Schönen guten Tag, ich bin Michael Rosebruck. Die neue Umfrage zur Landtagswahl in Sachsen-Anhalt spaltet die MDR-Nutzer. Die Werte sorgen in den sozialen Netzwerken für heftige Diskussionen. Auf der einen Seite feiern viele das starke Abschneiden der AfD, andere zeigten sich dagegen alarmiert. Unter den Beiträgen finden sich Kommentare wie "nur noch AfD" oder "sei schlau und wähle blau". Aber auch "ich verstehe nicht, wie man so eine Partei wählen kann" oder "rest in peace, Land der Frühaufsteher". Wieder andere machen einen allgemeinen Vertrauensverlust in die Politik verantwortlich. Die neueste Infratest-DiMAP-Umfrage zur Landtagswahl im September in Sachsen-Anhalt sieht die AfD deutlich vor der CDU, gefolgt von den Linken und der SPD. Alle anderen Parteien scheitern momentan an der 5%-Hürde. Demnach kommt die AfD auf 41%. Die CDU erhält 26%, die Linke liegt bei 12%, die SPD bei 7%. In Bitterfeld hat ein vermeintlich gefährlicher Gegenstand am Vormittag für viel Aufregung gesorgt. Wie die Bundespolizei MDR Sachsen-Anhalt mitteilte, hatten Bahnmitarbeiter an der Strecke südlich des Bahnhofs das Objekt entdeckt. Daraufhin wurden der Zugverkehr und die vielbefahrene B100 gesperrt. Auch zwei Wohnhäuser wurden evakuiert. Experten stellten kurze Zeit später aber fest, dass von dem Gegenstand keine Gefahr ausgeht. Um was es sich genau handelte, wollte die Bundespolizei nicht sagen. Die Deutsche Bahn spricht in ihrer Streckeninfo von einem Brandsatz. Der Ausbruch des Hunter-Virus auf einem Kreuzfahrtschiff vor Afrika beschäftigt viele Menschen weltweit. Nun läuft eine groß angelegte Suche nach Kontaktpersonen. Bisher sind 3 Menschen im Zusammenhang mit dem Hunter-Virus gestorben. Auch eine Flugbegleiterin wurde nun mit Symptomen ins Krankenhaus eingeliefert. Sie hatte Kontakt zu einer mittlerweile verstorbenen Frau. Virologen gehen davon aus, dass keine neue Pandemie droht. Hunter-Viren brauchen einen viel engeren Kontakt als Coronaviren, um sich auszubreiten. Autofahrer in Köthen im Landkreis Anhalt-Bitterfeld kommen ab heute wieder leichter von A nach B. Eines der umfangreichsten Verkehrsprojekte der Region ist fertig, die Prosiker Brücke. Der Neubau dauerte 6 Jahre. Neben der neuen Brückenkonstruktion wurde auch die B185 umfassend ausgebaut, mit Geh- und Radwegen versehen. Insgesamt sind mehr als 20 Millionen Euro investiert worden. Die Prosiker Brücke ist die wichtigste Verbindung von Köthen zur A9. Ja, und viele Fans haben sich gestern Sorgen gemacht. Heute kommt nun die Meldung, dass sich die britische Rockröhre Bonnie Tyler langsam wieder erholt. Sie musste an ihrem Wohnort in Portugal am Darm notoperiert werden. Der Eingriff sei gut verlaufen, heißt es auf der Internetseite der Musikerin. Bonnie Tyler befindet sich in der Genesungsphase. Die geplanten Deutschlandkonzerte würden außerdem wie geplant stattfinden. Bonnie Tyler tritt am 21. Juli im Harzer Bergtheater in Thale auf, zum Beispiel, und da präsentiert von MDR Sachsen-Anhalt. Und das waren die Nachrichten mit Michael Rosebruck. Wetter und Verkehr mit dir, Christoph. Jo,
0: gute Nachrichten. Danke, Michael. Wir möchten, dass Sie gut ankommen. Hier ist der MDR Sachsen-Anhalt Verkehrsservice. Auf der A2 Richtung Hannover ist die Abfahrt Helmstedt Zentrum gesperrt. Hier sind Reinigungsarbeiten nötig. Und der tägliche Blick nach Halle? Ja, Stau mit circa 20 Minuten Wartezeit auf der B80 vor dem Rennbahnkreuz und hier in beide Richtungen. Dann an der Magistrale ab Feuerwache in der Döhlauer bis zur Kröllwitzer Straße und im Kreuzvorwerk. Damit schauen wir zu den Geschwindigkeitskontrollen. Die haben Sie gemeldet von der A14 Richtung Dresden zwischen Leipzig-Ost und Leipzig-Ost. Nee, zwischen Leipzig-Nordost und Leipzig-Ost. In Anker stehen Sie Richtung Magdeburg, in Haldensleben in der Blüstringer Straße stadtauswärts und nach einer in Peißen Richtung Bernburg. Wenn Sie jetzt hier Ihren Lieblingsstau, Ihren Lieblingsblitzer vermisst haben, dann klingeln Sie durch, ergänzen Sie 0800 94 6 94 6 und die 1 kostenlos aus allen Netzen. Und dieses Wetter, Aschersleben 8 Grad, Güntersdorf 8 Grad, Gommern 9 Grad. Es ist grau und es bleibt vor allem in den südlichen Landesteilen regnerisch, auch heute Nacht noch. Im Norden kommen da aber schon die größeren Auflockerungen bei 7 bis 3 Grad. Morgen neben vielen Wolken auch etwas Sonnenschein, vor allem in der Altmark, dazu bis 18 Grad. Das Wochenende könnte dann wieder richtig schön freundlich werden.
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0: Na und mit Ihnen, wie schön!

bei MDR Sachsen-Anhalt. Ich wünsche einen schönen Donnerstagnachmittag. Donnerstag. Donnerstag ist doch immer der Tag, an dem die neuen Filme ins Kino kommen. Da gibt's auch in dieser Woche einiges, aber es gibt einen Film, der heraussticht. Und welcher das ist, das klären wir gleich etwas ausführlicher. Erstmal genießen wir noch ein bisschen Musik von Luft, Trojan Horse. Sie hören MDR Sachsen-Anhalt.

0: Lieblingsmusik, The Form, All Together Now. Und jetzt geht's ins Kino.
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0: Hollywood verfilmt deutsche Geschichte, das hat es ja schon des Öfteren gegeben, das hat auch schon oft gut funktioniert, aber ob es auch diesmal gut geht? Der Film heißt Nürnberg und es geht um die Hauptkriegsverbrecherprozesse von 1945. Harter Stoff auf jeden Fall, ja. MDR Sachsen-Anhalt Kinokenner Peter Bellis mit einem Schnelldurchlauf durch den Inhalt.
2: 1945 in Deutschland, der Krieg ist verloren, die Oberen versuchen zu fliehen.
3: Scheiße, das ist Hermann Göring.
4: Wer?
3: Hitlers Stellvertreter, der designierte Führer.
2: Kurz darauf steht Göring vor dem US-Psychiater Dr. Kelly, der seinen Gesundheitszustand beurteilen soll.
5: Ich werde der Schlinge des Henkers entkommen.
6: Sie sind sehr überzeugt von sich.
5: Niemand hat mich je besiegt.
2: Noch spannender wird es später, als Göring vor Gericht aussagen muss und der ganze Prozess damit steht oder fällt, dass Göring seine Schandtaten gesteht.
0: Nürnberg erzählt die wahre Geschichte des Psychiaters Douglas

0: Ordnung, dass die Nazi-Oberen nie einen Prozess bekommen sollten. Sie sollten erschossen werden. Wie es dann doch zum Prozess kam und wie der abgelaufen ist, daraus hat Regisseur James Vanderbilt einen sauspannenden Film gemacht.
1: Und nebenbei lernt man noch ein bisschen was über unsere jüngere deutsche Geschichte. Nürnberg, ab heute in unseren Kinos. Eine Empfehlung von Peter Beddis.
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0: Omega. Ginger Elan, das ist MDR Sachsen-Anhalt und gerade kommt eine ganz frische Meldung von der A9 rein, Richtung Berlin. Zwischen Bad Klosterlausnitz und Eisenberg, bitte Vorsicht, hier liegen mehrere Holzlatten auf der rechten Fahrspur.
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2: Um 15.30 Uhr mit Max Hensch. Guten Tag. Die Mieter eines Wohnblocks in Klötze in der Altmark sitzen seit heute auf dem Trockenen. Hintergrund ist ein juristischer Streit zwischen dem ehemaligen und dem aktuellen Besitzer des Hauses. Guido Hensch mit den Einzelheiten.
3: Offene Rechnungen in Höhe von fast 20.000 Euro beim örtlichen Wasserverband und ignorierte Mahnungen sorgen dafür, dass insgesamt 39 Mietparteien aktuell ohne fließendes Wasser auskommen müssen. Ein Wasserwagen vor dem Haus und kostenlos bereitgestellte Kanister sollen beim Überbrücken helfen, aber gerade für die älteren Bewohner des Fünfgeschossers ohne Aufzug ist die Situation schwierig. Aufgrund des juristischen Problems im Hintergrund werden die Mietzahlungen bis zu einem Urteil vom Amtsgericht eingefroren. Aktuell fühlt sich also niemand so recht zuständig, was die offenen Rechnungen betrifft.
2: Ja, das Ganze zulasten der Bewohner, die nicht wissen, wann wieder Wasser aus den Hähnen ihrer Wohnungen in Klötze fließen wird. Große Aufregung heute Vormittag in Bitterfeld. Die Polizei hatte den Bereich südlich des Bahnhofs weiträumig abgesperrt. Wie ein Sprecher MDR Sachsen-Anhalt mitteilte, hatten Bahnmitarbeiter zuvor an der Strecke einen vermeintlich gefährlichen Gegenstand entdeckt. Tanja Ries berichtet.
4: Nach dem Fund wurden der Zugverkehr und die vielbefahrene B100 in der Nähe gesperrt. Auch zwei Wohnhäuser wurden evakuiert. Entschärfer stellten kurze Zeit später fest, dass von dem Gegenstand keine Gefahr ausging. Um was es sich genau handelte, wollte die Bundespolizei nicht sagen. Die Deutsche Bahn spricht in ihrer Streckeninfo jedoch von einem Brandsatz. Nach rund einer Stunde konnten die Sperrungen aufgehoben werden, die Polizei ermittelt.
2: Die Planungen für eine Wasserstoffpipeline in Mitteldeutschland schreiten voran. Aktuell legen Behörden und Fachstellen fest, welche Umweltaspekte in den kommenden Prüfungen genauer untersucht werden müssen. Entlang der geplanten Trasse laufen bereits seit Ende 2025 erste Vorarbeiten. Attila Dabrowski dazu.
5: Die rund 120 Kilometer lange Leitung soll vom Bobbau über Sachsen bis nach Rückersdorf in Thüringen führen und Teil des deutschen Wasserstoffkernnetzes werden. Die Leitung soll bestehende auf den Transport von Wasserstoff umgestellte Gasröhren verbinden. Im Mai lädt das ausführende Unternehmen Gascade zu mehreren Infoveranstaltungen ein, unter anderem heute von 17 bis 20 Uhr im Hützet-Clubhaus in Elsteraue. Dort können Bürgerinnen und Bürger Fragen zum Projekt stellen und sich über den aktuellen Stand informieren. Das Unternehmen Gascade plant, das Projekt bis 2029 fertigzustellen.
2: Und Handball-Bundestrainer Alfred Gislason wird den Verdienstorden des Landes Sachsen-Anhalt erhalten. Wie die Staatskanzlei mitteilte, soll der 66-Jährige am Sonntag von Ministerpräsident Schulze geehrt werden. Gislason war von 1999 bis 2006 Trainer des SCM, gewann in dieser Zeit die erste Meisterschaft des Clubs im vereinten Deutschland und den ersten Champions-League-Titel einer deutschen Mannschaft. Den Verdienstorden soll Gislason in der Halbzeit des Spiels zwischen dem SC Magdeburg und dem HSV Hamburg in der Bundesliga erhalten. Für die Magdeburger Handballer steht heute aber erstmal Champions League an. Mehr dazu hören Sie gleich bei uns. Jetzt erstmal der Blick auf die Straßen mit Christoph.
6: Jo. Wir möchten, dass Sie gut ankommen. Hier ist der MDR Sachsen-Anhalt Verkehrsservice. Vorsicht auf der A2 Richtung Hannover. Die Abfahrt Helmstedt Zentrum ist wegen Reinigungsarbeiten gesperrt. Und der Blick nach Halle. Stau mit ca. 20 Minuten Wartezeit auf der B80 vor dem Rennbahnkreuz in beiden Richtungen. An der Magistrale ab Feuerwache, in der Dölauer bis zur Kröllwitzer Straße und noch im Kreuzvorwerk. Und nochmal Halle. Die Straße am Leipziger Turm ist zwischen Waisenhausring und Magistrale nach einem Unfall gesperrt. Blitzer stehen auf der A14 Richtung Dresden zwischen Leipzig Nordost und Leipzig Ost, in Anker Richtung Magdeburg, in Haldensleben in der Böstringer Straße stadtauswärts, in Klostermannsfeld am Ortsausgang Richtung Siebigerode und in Peißen noch einer Richtung Bernburg. Die kostenfreie Nummer für Ihre Ergänzung ist die 0800 94 6 94 6 und die 1. Und das graue Wetter. Förderstedt 9 Grad, Wittenberg 8 Grad, Sangerhausen 8 Grad. Es wird ja grau und vor allem regnerisch in den südlichen Landesteilen Richtung Abend gehen. Heute Nacht dann noch stark bewölkt, im Süden auch noch leichter Regen. Im Norden kommen so langsam die Auflockerungen bei 7 bis 3 Grad. Morgen viele Wolken, vielleicht sogar schon so ein bisschen Sonnenschein, vor allem in der Altmark. Dazu bis 18 Grad.
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0: Tja, was kann heute eigentlich noch schiefgehen für die Magdeburger Handballer in der Champions League nach dem deutlichen 35:28 Hinspielerfolg vorige Woche in Szeged? Steht der Titelverteidiger fast schon mit einem Bein im Final Four. Heute Abend also das Viertelfinal-Rückspiel gegen die Ungarn. Frank Martin aus unserer Sportredaktion ist im Studio. Hallihallo.
2: Hallo, sportfrei.
0: Was muss denn noch passieren, damit der SCM das verspielt?
2: Ja, gute Frage. Ne? Das Polster, 7 Tore für den SC Magdeburg. Und daher haben wir auch mal nachgefragt beim Magdeburger Trainer, bei Venet Wiegert, was denn heute in dieser Partie gegen die Ungarn eigentlich noch schief gehen könnte.
3: Nur einiges im Handball haben wir schon viel erlebt. Aber erstmal finde ich das genau so, dass wir ergebnistechnisch uns ein gutes Polster erarbeitet haben, jetzt ein Heimspiel haben, das wir aber gewinnen wollen, dass wir jetzt nicht darüber nachdenken, irgendwie nur mit 6 Toren zu verlieren. Wir wollen das Heimspiel gewinnen, wir wollen uns gut präsentieren. Und unseren Weg nach Köln ziehen. Das bleibt natürlich das Hauptziel.
2: Ja, scheint eigentlich also nur noch eine Formsache zu sein für den SC Magdeburg, denn Magdeburg spielt auch vor heimischem Publikum in einer definitiv ausverkauften Arena.
0: Los geht das um 18.45 Uhr. Wir bieten zu dieser Partie wieder einen besonderen Service, denn Frank,
2: genau,
0: gibt das Spiel in voller Länge.
2: Genau, unser Reporter Jens Lampe wird sich melden auf unserem DAB Plus Kanal und in der Sport im Osten App gibt es diese gesamten 60 spannenden Handballminuten in der Audio-Vollreportage. Also da ist eine ganze Menge Bums dann drin ab 18.45 Uhr.
0: So, die volle Packung Champions League. Danke, Frank Martin.
2: Gerne.

Barry White. You're the first, the last, my everything. Um 4:10. Jetzt wollte ich Ihnen ja so ganz freundlich und galant Peter Hofmann empfehlen, der Sie ab 4 durch den restlichen Nachmittag begleiten wird. Stattdessen werden mir jetzt hier noch harte Fakten reingereicht. Wir schauen auf die Verkehrslage. Gibt was Neues von der A38 Richtung Göttingen. Zwischen Querfurt und Eisleben bitte besondere Vorsicht. Hier liegt eine Schaufel auf der Fahrbahn. Und nochmal A38, aber jetzt Richtung Leipzig. Zwischen Bad Lauchstädt und Merseburg-Nord Stau wegen Bauarbeiten. So, jetzt aber. Ich wünsche Ihnen einen schönen Nachmittag. Ich bin Christoph Schneider. Wenn Sie mögen, hören wir uns morgen wieder ab 12 hier bei MDR Sachsen-Anhalt.

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0: Also trotz Regen ist da noch ein bisschen Platz, dass Liebe auch noch in der Luft hängen kann. Das ist doch nicht schlecht. Lynyrd Skynyrd gleich zum Start ihres Feierabends am Donnerstag. Und vorher gibt's natürlich die Nachrichten mit Micha Rosebruck.
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9: Ich bin Michael Rosebruck. Schönen guten Tag. Wie überraschend sind die hohen Zustimmungswerte für die AfD in Sachsen-Anhalt? Der Politikexperte Benjamin Höhne meint, dass die Partei zunehmend eine Stammwählerschaft besitzt. Diese halte der Partei die Stange, unabhängig von Skandalen, sagte Höhne dem MDR. In Sachsen-Anhalt komme hinzu, dass der neue CDU-Ministerpräsident Schulze noch nicht den Landesvaterbonus für sich beanspruchen könne. Die AfD kommt nach der jüngsten Umfrage auf 41%, die CDU erhält 26%. Die Linke liegt bei 12%, die SPD bei 7%, alle anderen scheitern momentan an der 5%-Hürde. Muss der Staat den Gürtel bald doch enger schnallen? Die Steuereinnahmen von Bund, Ländern und Kommunen brechen in diesem Jahr um voraussichtlich knapp 18 Milliarden Euro ein. Das hat die aktuelle Steuerschätzung ergeben. Schuld seien der Iran-Krieg und die hohen Energiepreise, sagt Bundesfinanzminister Klingbeil. Auch für das kommende Jahr müssten die Zahlen wohl nach unten korrigiert werden. Der Raser von Remscheid ist heute wegen Mordes zu lebenslanger Haft verurteilt worden. Ein Gericht sprach den 25-jährigen Unfallfahrer schuldig. Der Deutsche hatte mit einem mehr als 700 PS starken Sportwagen zwei Frauen erfasst, eine starb. Die Verurteilung wegen Mordes begründete der Richter unter anderem damit, dass der Mann nicht einmal versucht habe zu bremsen. Schon vor einem Monat verurteilte ein Gericht in einem ähnlichen Fall mit zwei toten Frauen in Ludwigsburg zwei Brüder wegen Mordes und versuchten Mordes zu langen Haftstrafen. Wie wertvoll ein einzelner Schlüssel sein kann, zeigt sich jetzt bei einem Einbruch aus dem Saalekreis. Wie die Polizei mitteilte, wurde in Großkugel, einem Ortsteil von Kabelsketal, in eine Firma eingebrochen und aus einem Umkleideschrank ein Schlüssel entwendet. Aber nicht irgendeiner, sondern der Generalschlüssel. Der Austausch der Schließanlage allein würde sich auf etwa 85.000 Euro belaufen, sagt die Polizei. In Sachsen-Anhalt bleibt es auch heute vielerorts nass. Besonders in der Südhälfte des Landes rechnen Meteorologen erneut mit länger anhaltendem Regen. Betroffen sind unter anderem Regionen rund um Bad Bibra im Burgenlandkreis. Dort waren bereits in der Nacht kräftige Niederschläge runtergekommen. Vergleichsweise trocken bleibt es im Norden Sachsen-Anhalts. Auch für morgen rechnen die Wetterexperten wieder mit Schauern. Das Regenwetter sorgt mittlerweile für steigende Wasserstände der Flüsse. Viele Fans haben sich ja seit gestern Sorgen gemacht. Heute kommt nun die Meldung, dass sich die britische Rockröhre Bonnie Tyler langsam wieder erholt. Sie war an ihrem Wohnort in Portugal notoperiert worden. Der Eingriff sei gut verlaufen, heißt es auf der Internetseite der Musikerin. Bonnie Tyler befinde sich in der Genesungsphase. Die geplanten Deutschlandkonzerte würden außerdem stattfinden. Bonnie Tyler tritt beispielsweise am 21. Juli im Harzer Bergtheater in Thale auf, präsentiert von MDR Sachsen-Anhalt. Und das waren die Nachrichten mit Michael Rosebruck. Wetter und Verkehr, jetzt mit dir, Peter.
10: Und vorher sage ich gute Besserung, Bonnie.
9: Absolut, gute Danke, Besserung Micha. Von dir.
0: Wir möchten, dass Sie gut ankommen. Hier ist der MDR Sachsen-Anhalt Verkehrsservice. Es ist 16 Uhr und gleich 4 Minuten. Auf der A2 Richtung Hannover ist die Abfahrt Helmstedt-Zentrum wegen Reinigungsarbeiten gesperrt. Vorsicht auf der A38 Richtung Göttingen. Zwischen Querfurt und Eisleben liegt eine Schaufel auf der Fahrbahn. A38 Richtung Leipzig. Zwischen Bad Lauchstädt und Merseburg-Nord gibt es Stau wegen Bauarbeiten. Im Stadtverkehr Halle gibt es Stau mit ca. 20 Minuten Wartezeit auf der B80 vor dem Rennbahnkreuz in beiden Richtungen, dann an der Magistrale ab Feuerwache, in der Dölauer bis Kröllwitzer Straße sowie im Kreuz Vorwerk. In Dessau in der Mannheimer Straße, da gibt es Stau in beiden Richtungen. In Halle ist die Straße am Leipziger Turm zwischen Waisenhausring und Magistrale nach einem Unfall gesperrt. In Merseburg auf der B91 in Höhe Klobikauer Straße ist die rechte Fahrspur nach einem Unfall blockiert. Und Blitzer stehen auf der A14 Richtung Dresden zwischen Leipzig Nordost und Leipzig Ost. Dann auf der A38 zwischen Richtung Göttingen, zwischen Bleicherode und Breitenworbis. In Anker steht wieder der Blitzer Richtung Magdeburg. In Haldensleben in der Bülstringer Straße wird stadtauswärts geblitzt und am Ortsausgang Klostermannsfeld Richtung Siebigerode. Dann in Peißen Richtung Bernburg steht ein Blitzer und das war in meiner Liste oder auf meiner Liste der letzte. Haben Sie noch welche? Einfach anrufen, kostenfrei wie immer. Die 0800 94 6 94 und die 1. Danke fürs Gucken, gute Fahrt, kommen Sie gut an.
2: Es regnet immer wieder, es nieselt immer wieder bis heute Abend. Im Norden gibt's aber hier und da trockene Ecken bei Temperaturen zwischen 7 und 11 Grad. In der Nacht lässt vom Norden her der Regen nach. Tiefstwerte zwischen 7 Grad im Mansfelder Land und 2 Grad am Ahrensee. Dann morgen in der Altmark oder über der Altmark häufig Sonne. Ansonsten mehr Wolken, stellenweise gibt's Nebel. Es sind noch einzelne Schauer unterwegs bei 12 bis 17 Grad. Und kurz der Blick aufs Wochenende. Sonne mit Quellwolken, einzelne Schauer, am Sonntag immerhin bis zu 23 Grad.
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0: So, Sie können sich schon mal ein bisschen im Auto vielleicht Platz machen, wenn Sie gerade im Stau stehen. Oder in der Küche schon stehen oder noch auf Arbeit sind. Und mit Luftgitarre mit dem Klassiker von Lynyrd Skynyrd, Sweet Home Alabama. Einen schönen Feierabend und ich grüße Sie.

Einen schönen Feierabend mit MDR Sachsen-Anhalt. Blueprint war das mit den Rainbirds. Das betone ich jetzt mal ganz extra. Das sind die Regenvögel übersetzt, weil vorhin ging schon wieder, es regnet, wollen wir nicht Regenlieder spielen? Und ich sagte, was wollen wir Regenlieder spielen? Das ist ja eine völlig neue Idee. Die Idee gab schon tausendmal, aber es hilft ja nichts. Aber bevor jetzt irgendjemand sagt, dass es regnet und der Hofmann nicht mal ein Regenlied spielt im Feierabend, ich habe da mal was vorbereitet. 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

0: Der Herbert. Musik nur, wenn sie laut ist. Hier ist Ihr Feierabend bei MDR Sachsen-Anhalt. Und laut ist so ein bisschen heute unser Stichwort. Natürlich können Sie die Musik laut machen, die wir spielen. Die ist es wert, laut gemacht zu werden. Aber laut ist auch ein Stichwort zum Beispiel auf dem Markt in Halle oder in Köthen. Da war es bis heute ziemlich laut, weil Baustellen sind nun mal laut. Deswegen wird heute aufgeatmet in Köthen. Nach fast 6-jähriger Bauzeit ist eines der umfangreichsten Verkehrsprojekte fertig. Endlich fertig. Die Bundesstraße 185 und die neue Prosiger Brücke, die in Köthen nur Hohe Brücke genannt wird. Heute Mittag bei strömenden Regen ist das alles für den Verkehr freigegeben worden. Damit verfügt die Stadt wieder über ein intaktes, vollständiges Straßennetz und die Zeit der langen und nervigen Umleitungen ist vorbei. Köthens Oberbürgermeisterin Christina Buchheim, die klingt glücklich.
1: Ich glaube, wir sind alle wahnsinnig erleichtert, dass diese große Straßenbaumaßnahme endlich erledigt ist und die Straße freigegeben werden kann, die Brücke freigegeben werden kann, die ist ja schon länger fertig, aber die ganze Straßenanbindung hier am Ende hat noch gefehlt und das war natürlich wahnsinnige 5,5 belastende Jahre, denn der ganze, also sehr viel Schwerlastverkehr ist durch die Innenstadt gefahren. Und es gab viele Beschwerden von Anwohnern, die Geschäftsleute, die hier ansässig sind, die haben darunter gelitten, haben wahnsinnige Einbußen

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2: Um 17.30 Uhr mit Max Hensch. Guten Tag. Wie überraschend sind die hohen Zustimmungswerte für die AfD in Sachsen-Anhalt? Der Politikwissenschaftler Benjamin Höhne meint, dass die Partei zunehmend eine Stammwählerschaft besitzt. Diese halte der Partei die Stange unabhängig von Skandalen, sagte Höhne dem MDR. In Sachsen-Anhalt komme hinzu, dass der neue CDU-Ministerpräsident Schulze noch nicht den sogenannten Landesvater-Bonus für sich beanspruchen könne. Die AfD kommt nach der jüngsten repräsentativen Umfrage auf 41%, die CDU erhält 26%. Die Linke liegt bei 12, die SPD bei 7%. Alle anderen Parteien scheitern momentan an der 5%-Hürde. Große Aufregung am Vormittag in Bitterfeld. Die Polizei hatte den Bereich südlich des Bahnhofs weiträumig abgesperrt. Wie ein Sprecher MDR Sachsen-Anhalt mitteilte, hatten Bahnmitarbeiter zuvor an der Strecke einen vermeintlich gefährlichen Gegenstand entdeckt. Tanja Ries berichtet.
3: Nach dem Fund wurden der Zugverkehr und die vielbefahrene B100 in der Nähe gesperrt. Auch zwei Wohnhäuser wurden evakuiert. Entschärfer stellten kurze Zeit später fest, dass von dem Gegenstand keine Gefahr ausging. Um was es sich genau handelte, wollte die Bundespolizei nicht sagen. Die Deutsche Bahn spricht in ihrer Streckeninfo jedoch von einem Brandsatz. Nach rund einer Stunde konnten die Sperrungen aufgehoben werden, die Polizei ermittelt.
2: Im Jerichower Land haben Archäologen bei Gentin Spuren eines ehemaligen KZ-Außenlagers freigelegt. Nach Angaben des zuständigen Landesamts wurden bereits im März auch weitere Hinweise auf Zwangsarbeitslager entdeckt. Dabei handelt es sich um Hinweise auf die Bauweise der Baracken sowie zahlreiche Alltagsgegenstände ehemaliger Häftlinge und Zwangsarbeiter. Nördlich von Gentin befand sich den Angaben zufolge von 1935 bis 1945 die Munitionsfabrik Silva Metallwerke. Rund um das Werk waren zeitweise mehrere tausend Zwangsarbeiter untergebracht. Und wir schauen zum Sport. Die Handballer des SC Magdeburg stehen am Abend vor dem erneuten Einzug ins Finalturnier der Champions League. Der Titelverteidiger geht nach dem 35:28 Viertelfinal-Hinspielerfolg in Szeged auch im Rückspiel in der heimischen Arena als Favorit in die Partie. SCM-Kreisläufer Magnus Saugstrup sagte:
4: Das macht einfach mehr Spaß zu spielen, finde ich. Du bist ein bisschen mehr aufgeregt vor dem Spiel und ins Spiel. Man merkt schon, dass etwas besonders ist. Und ja, wir müssen halt weiterkommen. Aber wir erwarten auch, dass Szeged kommt hier, um alles zu geben und nicht einfach aufhört, weil die Ergebnis für sie schlecht war. So, wir erwarten immer noch ein schweres Spiel hier in GZK Arena.
2: Angeworfen wird das Duell SCM gegen Szeged heute Abend um 18.45 Uhr. Auf unserem DAB Plus Kanal sowie in der Sport im Osten App können Sie die Partie per Audio-Livestream in voller Länge verfolgen. Soweit von uns, mehr in unserer App. Jetzt der Blick auf die Straßen mit Peter.
5: Danke, Max. Wir möchten, dass Sie gut ankommen. Hier ist der MDR Sachsen-Anhalt Verkehrsservice. Es ist 17 Uhr und ganz genau 33 Minuten. A2 Richtung Hannover zwischen Irxlim und Bornstedt. 3 Kilometer stockender Verkehr wegen Bauarbeiten. Da dauert es etwa 10 Minuten länger. Auf der A2 Richtung Hannover ist die Abfahrt Helmstedt Zentrum wegen Reinigungsarbeiten gesperrt. Im Stadtverkehr Halle gibt Stau mit circa 20 Minuten Wartezeit auf der B80 vor dem Rennbahnkreuz in beiden Richtungen. Dann an der Magistrale ab Feuerwache, in der Döhlauer bis Kröllwitzer Straße und dann noch im Kreuzfuhrwerk. Im Landkreis Harz ist die Straße zwischen Silberhütte und der B242 nach einem Unfall gesperrt. Ebenfalls nach einem Unfall gesperrt ist in Hedersleben die Halberstädter Straße, so rum, und geblitzt wird. Auf der A9 Richtung München zwischen Schkeuditzer Kreuz und Großkugel, dann auf der A14 Richtung Dresden zwischen Leipzig Nordost und Leipzig Ost. Auf der A38 Stettenbitzer Richtung Göttingen zwischen Bleicherode und Breitenworbis. Auf der B2 zwischen Tornau und Bad Düben wird geblitzt. Dann auf der B107 zwischen Oranienbaum und der A9. In Anker wird Richtung Magdeburg geblitzt, am Ortsausgang Kloster Mansfeld Richtung Siebigerode. Dann noch in Peißen Richtung Bernburg. In Sachsenroda Richtung Baldenhain steht ein Blitzer. In Stendal in der Scharnhorststraße, da stehen zwei. Da wird nämlich in beiden Richtungen geblitzt. Danke fürs Bescheid sagen. Falls noch was ist, Sie können weiter anrufen, wie immer kostenfrei 0800 94 6 94 6 und die 1. Danke fürs Gucken. Gute Fahrt. 7 Grad in Wernigerode, 8 in Zeitz, 8 auch in der Lutherstadt Wittenberg und in Werben werden 12 Grad gemessen. Im Norden gibt's trockene Ecken, ansonsten immer wieder Regen und Nieselregen bei 7 bis 11 Grad in der Nacht. Da gibt's im Norden Auflockerungen, im Süden länger Regen bei Tiefstwerten zwischen 7 Grad im Mansfelder Land und 2 Grad am Arendsee. Morgen dann über der Altmark häufig Sonne, ansonsten überwiegen die Wolken. Da gibt es stellenweise Nebel und immer wieder ziehen einzelne Schauer durch bei 12 bis 17 Grad. Das Wochenende aber dann mit Quellwolken und Sonne. Da sind noch einzelne Schauer drin, aber eben auch Werte bis 23 Grad am Sonntag. Und wir gucken jetzt die Aussichten musikalisch. Wie sehen die aus? Wir haben gleich Orchestral Maneuvers in the Dark und vorher die Stones mit dem Klassiker I Can Get No Satisfaction. Aber I Can Get ein Feierabend. Viel Spaß dabei.
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0: Orchestral Maneuvers in the Dark waren das. Forever Live and Die. 17.42 Uhr ist es. Hier ist Ihr Feierabend bei MDR Sachsen-Anhalt. Ein Marktplatz in einer Stadt, das ist sowas wie eine Visitenkarte dieser Stadt. In Halle gibt's auch einen Markt, der ist aber im Moment gibt kein besonders hübsches Bild ab oder besser gesagt kein besonders schönes Geräusch. Denn da haben Presslufthämmer die Lufthoheit übernommen und wenn man auf der Terrasse des Restaurants oder eines Cafés sitzt, da ist es ziemlich anstrengend. Die Baustelle mitten auf dem Markt kommt auch bei den Hallensern deswegen nicht so gut an. MDR Sachsen-Anhalt-Reporter Stefan Bringezu hat auf dem Markt eine Baustellenbegehung gemacht.
1: Der Himmel über Halle ist grau, es regnet und der Marktplatz gibt nicht nur aufgrund des schlechten Wetters kein schönes Bild ab. Presslufthämmer, Dröhnen, Bagger fahren hin und her. Das Herz der Saalestadt ist mitten im Frühling eine Baustelle und das kommt bei den Hallensern nicht gut an.
2: Ich muss sagen, der Markt ist eine Schande für Halle.
3: Nervig, definitiv. Naja, der Lärm und vor allen Dingen auch die Fläche, die uns hier geklaut wird auf dem Marktplatz, ist halt doof. Man hat halt viel weniger Platz.
4: Es ist ganz schlimm, dass es hier Baustellen sind, weil es laut und staubig ist.
1: Die Treppen zum Ratshof sind fast komplett versperrt. Dort, wo sonst viele Menschen sitzen, Eis schlecken und eine Pause machen und dem bunten Markttreiben zuschauen, sind Bauarbeiter am Werk. Der Weg zum Oberbürgermeister gestaltet sich schwierig.
5: Ich war nur gerade etwas überrascht, dass hier halt, dass man ja nicht wirklich reinkommt, das Ding. Ich kam von der Seite und da wird gerade diese Asphaltstraße gemacht und das war nicht so wirklich gut, darüber zu kommen.
1: Grund für die Bauarbeiten auf dem Markt und der angrenzenden Rathausstraße sind Modernisierungsmaßnahmen. Neue Abwasser- und Trinkleitungen werden verlegt. Zudem wird das Fernwärmenetz ausgebaut. Und das ausgerechnet kurz vor der Eröffnung der Händelfestspiele, die bekanntlich auf dem Markt stattfindet.
6: Ja, das ist irgendwie unlogisch, oder? Ja, in Anbetracht der Händelfestspiele ist natürlich Quatsch, dass hier jetzt eine riesen Baustelle ist. Ich weiß ja auch von vielen, vielen Leuten, die sich über diese Sitzgelegenheiten immer sehr gefreut haben, denke ich.
1: Auf Anfrage heißt es aus dem Rathaus, dass Oberbürgermeister Alexander Vogt nachbessern will. Geplant sei, die beanspruchte Fläche für Baufahrzeuge und Materiallagerung drastisch zu verkleinern. Und die Bauzäune sollen optisch aufgewertet werden.
0: Na dann, also achten Sie demnächst auf die optisch aufgewerteten Bauzäune an der Baustelle auf dem Markt in Halle. Das war MDR Sachsen-Anhalt-Reporter Stefan Bringezu. Einen schönen Feierabend.

0: Really Want. Das war Desmond Dekker. 10 Minuten vor 6. Hier ist MDR Sachsen-Anhalt, ihr Feierabend. Hier ist eine ganz aktuelle Meldung von der A38 Richtung Leipzig. Auf der A38 Richtung Leipzig zwischen Dreieckhalle Süd und Bad Lauchstädt. Da befindet sich eine ungesicherte Unfallstelle auf der linken Fahrspur. Bitte fahren Sie vorsichtig. Ansonsten einen schönen Feierabend.
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0: Mit herrlichen Damenchor im Hintergrund und anständigem Schluss, The Blues Brothers Band. Und Bachmann Turner Overdrive gibt's gleich nach den Nachrichten mit Dennis Blatt.
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8: Im Studio Dennis Blatt. Guten Abend. Die AfD kann sich in Sachsen-Anhalt offenbar zunehmend auf eine Stammwählerschaft stützen. Diese Ansicht vertritt der Politikexperte Benjamin Höhne mit Blick auf die hohen Umfragewerte der AfD. Diese Stammwählerschaft halte der Partei die Stange ab, unabhängig von etwaigen Skandalen, sagte Höhne dem MDR. In Sachsen-Anhalt komme hinzu, dass der neue CDU-Ministerpräsident Schulze noch nicht den Landesvaterbonus für sich beanspruchen könne. In Sachsen-Anhalt kommt die AfD der jüngsten Umfrage zufolge auf 41%, die CDU erhält 26%. Die Linke liegt bei 12%, die SPD bei 7%. Alle anderen Parteien würden den Umfragewerten zufolge an der 5%-Hürde scheitern. Der Staat muss den Gürtel möglicherweise bald noch enger schnallen. Die Steuereinnahmen von Bund, Ländern und Kommunen brechen in diesem Jahr voraussichtlich um knapp 18 Milliarden Euro ein. Das hat die aktuelle Steuerschätzung ergeben. Bundesfinanzminister Klingbeil sagte, schuld seien der Iran-Krieg und die hohen Energiepreise. Auch für das kommende Jahr müssten die Zahlen wohl nach unten korrigiert werden. Der Raser von Remscheid ist heute wegen Mordes zu lebenslanger Haft verurteilt worden. Das Landgericht sprach den 25-jährigen Unfallfahrer schuldig. Der Deutsche hatte mit einem mehr als 700 PS starken Sportwagen zwei Frauen erfasst, von denen eine starb. Die Verurteilung wegen Mordes begründete der Richter unter anderem damit, dass der Mann nicht einmal versucht habe zu bremsen. Er habe zudem durch sein Verhalten eine tödliche Gefahr für andere in Kauf genommen. Mit einer ähnlichen Begründung waren zuletzt zwei Raser in Ludwigsburg wegen Mordes und versuchten Mordes zu langen Haftstrafen verurteilt worden. Die britische Rocksängerin Bonnie Tyler ist nach einer Not-OP offenbar auf dem Weg der Besserung. Das wurde auf der Internetseite der Musikerin mitgeteilt. Der Eingriff an ihrem Wohnort in Portugal sei gut verlaufen, hieß es. Bonnie Tyler befinde sich in der Genesungsphase. Die geplanten Deutschlandkonzerte würden stattfinden. Bonnie Tyler tritt beispielsweise am 21. Juli im Harzer Bergtheater in Thale auf, präsentiert von MDR Sachsen-Anhalt. In der Handball-Champions League geht es für den SC Magdeburg am Abend um den Einzug ins Halbfinale. Die Magdeburger starten dabei aus einer guten Ausgangslage. Das Hinspiel gegen den ungarischen Verein Pik Szeged hatte der SCM mit 35:28 gewonnen. Anwurf für die Rückrunde in Magdeburg ist um 18.45 Uhr. 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Komm wieder von dir, Peter.
9: Machen wir so. Danke, Dennis.
8: Gerne.
0: Wir möchten, dass Sie gut ankommen. Hier ist der MDR Sachsen-Anhalt Verkehrsservice. Es ist 18 Uhr und 3 Minuten. Auf der A2 Richtung Hannover ist die Abfahrt Helmstedt Zentrum wegen Reinigungsarbeiten gesperrt. Im Stadtverkehr Halle Stau mit ca. 15 Minuten Wartezeit jetzt auf der B80 vor dem Rennbahnkreuz in beiden Richtungen, dann an der Magistrale ab Feuerwache, in der Döllauer bis zur Krölwitzer Straße sowie im Kreuz Fuhrwerk. Die Blitzer stehen auf der A9 Richtung München zwischen Schkreuditzer Kreuz und Großkugel, auf der A14 Richtung Dresden zwischen Leipzig Nordost und Leipzig Ost. Dann wird geblitzt auf der A38 Richtung Göttingen zwischen Bleicherode und Breitenworbis, auf der B2 zwischen Tornau und Bad Düben steht ein Blitzer und auf der B107 zwischen Oranienbaum und der A9 steht einer. In Anker wird Richtung Magdeburg geblitzt, in Halle in der Leipziger Chaussee stadteinwärts, dann am Ortsausgang Klostermannsfeld Richtung Siebigerode, in Peißen Richtung Bernburg, in Sachsenroda Richtung Baldenhain und last but not least in Stendal in der Scharnhorststraße. Da stehen die Blitzer in beiden Richtungen. Und falls Sie noch welche sehen, hier steht die Telefonnummer zum Bescheid sagen. Kostet nichts, geht fix. 0800 94 6 94 6 und die 1. Danke fürs Gucken. Gute Fahrt. Im Norden gibt es trockene Ecken, ansonsten immer wieder Regen und Nieselregen. Temperaturen zwischen 7 und 11 Grad und in der Nacht immer noch Regen. Vom Norden her aber trocknet es dann langsam ab bei Tiefstwerten zwischen 7 und 2 Grad. Im Norden wird es ziemlich frisch. Morgen dann in der Altmark, über der Altmark häufig Sonne. Ansonsten gibt es mehr Wolken, stellenweise auch Nebel und einzelne Schauer bei 12 bis 17 Grad. Das Wochenende dann deutlich freundlicher und milder mit bis zu 23 Grad am Sonntag.
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0: Mit ausgesuchter, zertifizierter Feiertagsmucke, gleich mit Dire Straits, mit Alana Miles und jetzt sofort mit Bachmann Turner Overdrive. You ain't seen nothing yet. Schönen Feierabend, ich grüße Sie.

Ich habe da auch keine Macht drüber, aber das Stück nimmt mich immer wieder mit. Alana Miles und ihre Hommage an den King, an Elvis Presley, an den schwarzen Samt in seiner Stimme, Black Velvet. Und die ganze Nummer gibt's auch in der ARD Sounds Ecke, bei ARD Sounds besser gesagt, denn da sind auch alle Hitversteher zu finden. Vielleicht gucken Sie da mal rein, würde mich freuen. Jetzt, soweit ich verstehe, gibt's gleich eine Kirscher und vorher die Saragossa Band mit Rastaman. Einen schönen Feierabend mit MDR Sachsen-Anhalt.

0: schlimmer Ohrwurm mit schrecklich schönem Schluss. Nick Kershaw, The Riddle. So, die einen finden es schrecklich, ich find's gar nicht mal so schlimm mit dem Regen zwischendurch, der war bitter nötig. Grit Krämer im Emder Wetterstudio, wir reden über eine Menge Regen.
1: Wir reden über wirklich viel Regen, wir haben zum Teil in Sachsen-Anhalt ein paar Ortschaften, die haben das Monatssoll für Mai erfüllt oder übererfüllt. Unser Spitzenwert aus den letzten 2 Tagen kommt aus Aschersleben, Mehringen. 73 Liter Regen sind hier gefallen, Quedlinburg kurz dahinter mit 72 Litern und dann haben wir viele Ortschaften mit 60er-Zahlen. Zum Beispiel kommen wir auch in Eisleben auf 61 Liter. Und dann gucken wir mal ans untere Ende. Es gibt durchaus auch Ortschaften, die kaum was ab

0: Die Werte gehen runter auf 8 bis 3 Grad verbreitet. Nur in der Altmark, da kann es Richtung 0 Grad gehen und vielleicht auch ein bisschen Bodenfrost geben. Denn hier lockert es als erstes auf. Die sind also morgen die Gewinner. Da gibt es schon wieder Sonne im Norden von Sachsen-Anhalt. Die anderen in der Mitte und im Süden haben noch eine Weile Nebel und Wolken bei sich. Nachmittags aber auch überall freundlicher, meist trocken und morgen schon wieder 13 bis 17 Grad.
1: Zwei freundliche Sätze zum Wochenende, Grit.
0: Freundlich, meist trocken, über 20 Grad.
1: Das wollte ich hören.
0: Bitteschön.
1: Grit Krämer, einen schönen Abend noch im MDR Wetterstudio und schönen Dank. Hier ist der Feierabend bei MDR Sachsen-Anhalt.

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1: Um 18.30 Uhr mit Max Hensch. Guten Abend. Die gestiegenen Kraftstoffpreise machen sich nicht nur beim Diesel und Benzin für Autofahrer bemerkbar, auch für Luftfahrzeuge, etwa bei den Hubschraubern, kostet der Sprit deutlich mehr. Das teilte die Deutsche Luftrettung MDR Sachsen-Anhalt mit. Linus Benedikt Zose mit den Einzelheiten.
2: 3 Hubschrauber hat die Deutsche Luftrettung in Sachsen-Anhalt. 2 in Halle und einen in Magdeburg. Durch die gestiegenen Kraftstoffpreise bezahlt die Luftrettung nach eigenen Angaben jetzt etwa 70% mehr für den Treibstoff Kerosin. Bei rund 2500 geflogenen Einsätzen im vergangenen Jahr kommt da eine stattliche Summe zusammen. Die Luftrettung müsse das aus eigener Tasche bezahlen, denn finanzielle Unterstützung vom Bund gäbe es nicht. Eine Sprecherin der Luftrettung sagte, dass die Bundesregierung dort nochmal nachsteuern müsse.
1: Ja, die Deutsche Luftrettung finanziert sich unter anderem über Gelder der Krankenkassen und über Spenden und fliegt teils schwer verwundete Menschen in Krankenhäuser. Im Norden Sachsen-Anhalts ist die Zahl der Verkehrsunfälle im vergangenen Jahr leicht zurückgegangen. Nach Angaben der aktuellen Unfallstatistik der Polizeiinspektion Stendal wurden rund 9.700 Verkehrsunfälle registriert. Damit lag die Zahl in den beiden Altmarkkreisen und im Jerichower Land etwas unter dem Wert des Vorjahres. Sorgen macht den Behörden allerdings die Zahl der Schwerverletzten im Straßenverkehr, weiß MDR Sachsen-Anhalt-Reporterin Carina Emich.
3: Vor allem schwere Verkehrsunfälle haben im vergangenen Jahr deutlich zugenommen. Die Zahl der Schwerverletzten stieg um mehr als 33% auf insgesamt 207 Menschen. Häufigste Unfallursache bleiben Wildunfälle. Deutlich häufiger kracht es aber auch wegen überhöhter Geschwindigkeit. Positiv bewertet die Polizei dagegen die Entwicklung bei Alkohol am Steuer. Die Zahl der Unfälle unter Alkoholeinfluss ging im vergangenen Jahr um mehr als 30% zurück.
1: Carina Emich mit der Verkehrsunfallstatistik aus dem nördlichen Sachsen-Anhalt. Autofahrer in Köthen können aufatmen. Die Großbaustelle an der Prosiker Brücke ist Geschichte. Heute wurden der Brückenneubau und die B185 für den Verkehr freigegeben. Insgesamt waren in das Verkehrsprojekt 29 Millionen Euro investiert worden. Dazu Köthens Oberbürgermeisterin Christiane Buchheim.
4: Das war natürlich wahnsinnige 5,5 belastende Jahre, denn der ganze, also sehr viel Schwerlastverkehr ist durch die Innenstadt gefahren. Und es gab viele Beschwerden von Anwohnern. Die Geschäftsleute, die hier ansässig sind, die haben darunter gelitten, haben wahnsinnige Einbußen. Da kann man froh sein, dass die im Grunde genommen die ganze Zeit überstanden haben. Also die Erleichterung ist riesengroß.
1: Sagte uns Oberbürgermeisterin Christiane Buchheim bei der Einweihung der neuen Prosika-Brücke in Köthen. Und wir schauen noch zum Sport. Magdeburgs Handballer stehen am Abend vor dem erneuten Einzug ins Finalturnier der Champions League. Der Titelverteidiger geht nach dem 35:28 Viertelfinal-Hinspielerfolg in Szeged auch im Rückspiel in der heimischen Arena als Favorit in die Partie. Angeworfen wird das Duell in 15 Minuten auf unserem DAB Plus Kanal sowie in der Sport im Osten App können Sie die Partie per Audio-Livestream in voller Länge verfolgen. Soweit die Meldungen von uns, mehr in unserer App. Jetzt der Blick auf die Straßen mit Peter.
5: Danke, Max. Wir möchten, dass Sie gut ankommen. Hier ist der MDR Sachsen-Anhalt Verkehrsservice. Es ist 18.33 Uhr. Im Stadtverkehr Halle Stau mit ca. 15 Minuten Wartezeit im Moment auf der B80 vor dem Rennbahnkreuz in beiden Richtungen. An der Magistrale ab Feuerwache und dann noch in der Dölauer bis Kröllwitzer Straße sowie im Kreuzfuhrwerk. Vorsicht auf der B245 Haldensleben-Halberstadt. Zwischen Brumby und Hakenstedt läuft ein Hund auf der Fahrbahn. Geblitzt wird auf der A9 Richtung München zwischen Schkeuditzer Kreuz und Großkugel und dann nochmal auf der A9 zwischen Dreußig und Eisenberg. Auf der A14 steht ein Blitzer Richtung Dresden zwischen Leipzig Nordost und Leipzig Ost, dann auf der A38 Richtung Göttingen zwischen Bleicherode und Breitenworbis. Auf der B2 zwischen Tornau und Bad Düben wird geblitzt, auf der B107 zwischen Oranienbaum und an der A9. In Anker steht ein Blitzer Richtung Magdeburg, in Halle in der Leipziger Chaussee, da steht ein Blitzer stadteinwärts und am Ortsausgang Kloster Mansfeld Richtung Siebigerode wird geblitzt. Dann noch in Sachsenroda Richtung Baldenhain und dann nochmal doppelt sozusagen in der Scharnhorststraße in Stendal. Da stehen die Blitzer in beiden Richtungen und wenn Sie noch was sehen, hier steht die Telefonnummer. Wie immer kostenfrei die 0800 94 6 94 6 und die 1. Danke fürs Gucken. Gute Fahrt. Wir haben es ja gehört, heute Nacht zieht der Regen so Richtung Süden ab. Im Norden gibt es jetzt schon trockene Ecken und in der Nacht lockert es dann auf bei Tiefstwerten zwischen 7 Grad im Mansfelder Land und 2 Grad am Arendsee. Morgen in der Altmark oder über der Altmark Sonne, ansonsten noch mehr Wolken, stellenweise auch Nebel bei 12 bis 17 Grad. Aber am Wochenende Sonne mit Quellwolken, einzelne Schauer bei bis zu 23 Grad am Sonntag. So.
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0: Noch ein bisschen wilde Luftgitarre mit The Other Ones und Holiday um 18.42 Uhr, ziemlich ganz genau. In 3 Minuten geht's los für die Magdeburger Handballer. Anwurf 18.45 Uhr, 6:45, hier in der Handballarena in Magdeburg in der Champions League. Im Viertelfinal-Rückspiel trifft der SCM auf den ungarischen Vertreter aus Szeges. Nach 35:28, das war ein deutlicher Erfolg im Hinspiel in Ungarn, stehen die Chancen für die Magdeburger nicht so ganz schlecht, könnte man sagen. Aber man muss auch immer wieder sagen, man soll den Tag nicht vor dem Abend und so weiter. Sie wissen, was ich meine. Und das weiß natürlich auch Trainer Bennett Ligert.
1: Wir haben uns in Szeged eine gute Ausgangsposition erarbeitet und wollen jetzt finishen. Wir wollen finalisieren. Wir wollen gerne das Ticket nach Köln buchen. Aber wir wissen natürlich, dass noch anspruchsvolle 60 Minuten gegen eine gute Mannschaft wie Szeged vor uns liegen. Wir wollen gut Handball spielen und dann wissen wir natürlich, was uns die heimische GTK Arena tragen kann.
0: Und wie gesagt, um 15:45 geht's los. Auf unserem DAB Plus Kanal sowie in der Sport im Osten App können Sie der Partie folgen per Audio-Livestream. Viel Spaß dabei und wir drücken den Magdeburgern natürlich die Daumen. Schönen Feierabend, hier ist MDR Sachsen-Anhalt.

vorgefühlt 2 Minuten haben wir drüber gesprochen, über den SCM, der in der Handballarena in Magdeburg gegen die Ungarn von Szeged in der Champions League spielt. Und es ist schon ziemlich losgegangen. In der 4. Spielminute steht es 3:2 für die Magdeburger. Also, die feuern ganz schön Lust, die Jungs. Wir behalten das natürlich im Auge. Einen schönen Feierabend mit MDR Sachsen-Anhalt.

Nutbush City. Die Geburtsstadt einer gewissen Anna May Bullock alias Tina Turner. Das war sie mit Nutbush City Limits. Hier ist MDR Sachsen-Anhalt. Ihr Feierabend am Donnerstag und wir gucken zum Handball. Die Magdeburger führen in der Handballarena in Magdeburg gegen die Ungarn im Moment mit 7:5 in der 9. Spielminute. Nur zur Beruhigung. Jetzt sind Huey Lewis and the News dran, The Power of Love. Einen schönen Feierabend mit MDR Sachsen-Anhalt.

0: Hui Louise and the News, The Power of Love, auch so ein Bandname, den ich liebe. Hier ist der Feierabend bei MDR Sachsen-Anhalt mit einem Blick zum Handball. Jetzt ist gerade eine Zeitlupe, ich wollte Ihnen gerade den aktuellen Stand sagen. Vorher sage ich Ihnen noch, was in der nächsten halben Stunde kommt. Ja, und die Magdeburger führen gerade 10-7 gegen Jacket.
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5: Im Studio Dennis Blatt. Guten Abend. Die Bundesregierung hat in ihrem ersten Regierungsjahr deutlich an Vertrauen eingebüßt. Das zeigt der von Infratest DIMAP erstellte ARD Deutschland Trend. Demnach sind 86% der Befragten unzufrieden damit, was die schwarz-rote Koalition inhaltlich auf den Weg gebracht hat. Nur noch jeder Vierte traut ihr zu, die Wirtschaft zu stärken und für soziale Sicherheit zu sorgen. Mit Bundeskanzler Merz sind nur noch 16% zufrieden. Das ist der schlechteste Wert, der im Deutschlandtrend je für einen Bundeskanzler gemessen wurde. Die AfD kann sich in Sachsen-Anhalt offenbar zunehmend auf eine Stammwählerschaft stützen. Diese Ansicht vertritt der Politikexperte Benjamin Höhne mit Blick auf die hohen Umfragewerte der AfD. Diese Stammwählerschaft halte der Partei die Stange, unabhängig von möglichen Skandalen, sagte Höhne dem MDR. In Sachsen-Anhalt komme hinzu, dass der neue CDU-Ministerpräsident Schulze noch nicht den Landesvaterbonus für sich beanspruchen könne. In Sachsen-Anhalt kommt die AfD den jüngsten Umfragen zufolge auf 41%, die CDU erhält 26. Die Linke liegt bei 12, die SPD bei 7%. Alle anderen Parteien würden den Umfragewerten zufolge an der 5%-Hürde scheitern. Der Staat muss den Gürtel möglicherweise bald noch enger schnallen. Die Steuereinnahmen von Bund, Ländern und Kommunen brechen in diesem Jahr um voraussichtlich knapp 18 Milliarden Euro ein. Das hat die aktuelle Steuerschätzung ergeben. Bundesfinanzminister Klingbeil sagte, Schuld seien der Iran-Krieg und die hohen Energiepreise. Auch für das kommende Jahr müssten die Zahlen wohl nach unten korrigiert werden. Der Raser von Remscheid ist heute wegen Mordes zu lebenslanger Haft verurteilt worden. Das Gericht sprach den 25-jährigen Unfallfahrer schuldig. Der Deutsche hatte mit einem mehr als 700 PS starken Sportwagen zwei Frauen erfasst, von denen eine starb. Die Verurteilung wegen Mordes begründete der Richter unter anderem damit, dass der Mann nicht einmal versucht habe zu bremsen. Er habe zudem durch sein Verhalten eine tödliche Gefahr für andere in Kauf genommen. Mit einer ähnlichen Begründung waren zuletzt zwei Raser in Ludwigsburg wegen Mordes und versuchten Mordes zu langen Haftstrafen verurteilt worden. Die britische Rocksängerin Bonnie Tyler ist nach einer Not-OP offenbar auf dem Weg der Besserung. Das wurde auf der Internetseite der Musikerin mitgeteilt. Der Eingriff an ihrem Wohnort in Portugal sei gut verlaufen, hieß es. Bonnie Tyler befinde sich in der Genesungsphase. Die geplanten Deutschlandkonzerte würden stattfinden. Bonnie Tyler tritt beispielsweise am 21. Juli im Harzer Bergtheater in Thale auf, präsentiert von MDR Sachsen-Anhalt. Das waren die Nachrichten mit Dennis Blatz und Wetter und Verkehr. Die präsentiert jetzt wieder Peter Hofmann.
0: Danke, Dennis.
5: Gerne.
0: Wir möchten, dass Sie gut ankommen. Hier ist der MDR Sachsen-Anhalt Verkehrsservice. Es ist 19 Uhr und 3 Minuten. A2 Richtung Berlin. In der Auffahrt Ceesa steht ein defekter LKW und Da wird auch schon geblitzt, immer noch auf der A9 Richtung München zwischen Schkeuditzer Kreuz und Großkugel und nochmal auf der A9 zwischen Treusig und Eisenberg, ebenfalls Richtung München. Auf der A14 Richtung Dresden zwischen Leipzig Nordost und Leipzig Ost steht ein Blitzer, dann auf der A38 Richtung Göttingen zwischen Bleicherode und Breitenworbis. Auf der B2 zwischen Tornau und Bad Düben wird geblitzt, dann auch auf der B107 zwischen Oranienbaum und der A9. In Anker wird immer noch Richtung Magdeburg geblitzt und in Halle in der Leipziger Chausseestadt einwärts. Am Ortsausgang Kloster Mansfeld steht ein Blitzer Richtung Siebigerode. In Sachsenroda steht einer Richtung Baldenhain und in Stendal in der Scharnhorststraße. Da stehen zwei, da wird in beiden Richtungen geblitzt. Falls Sie noch was sehen, hier ist die Telefonnummer zum Bescheid sagen, die 0800 94 6 94 6 und die 1. Danke wie immer fürs Gucken. Gute Fahrt, kommen Sie gut an. Gucke ich kurz zum Handball, na klar mache ich das. In Magdeburg spielt der SCM gegen die Ungarn Tigers in der Champions League. 14:11 führen die Magdeburger im Moment in der 17. Spielminute. Und ansonsten der Regen, der vielerorts noch da ist, der Nieselregen, wenn Sie so wollen, der tröpfelt in der Nacht ab. Vom Norden her lockert's auf. Das heißt, Tiefstwerte zwischen 7 Grad im Enzwenderland und 2 Grad am Arendsee heute Nacht. Morgen scheint über der Altmark die Sonne. Ansonsten viel Wolken, stellenweise Nebel. Da gibt's noch einzelne Schauer bei Höchstwerten zwischen 12 und 17 Grad. Dann am Wochenende Sonne mit Quellwolken. Auch da sind hier und da einzelne Schauer möglich. Grundsätzlich aber freundlicher und milder mit bis zu 23 Grad am Sonntag.
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0: Und nochmal ein Gipfeltreffen gleich mit Donna Summer und jetzt sofort mit den Bellamy Brothers. Let Your Love Flow. Ich grüße Sie.

Let Your Love Flow, The Bellamy Brothers um 19 Uhr und 8 Minuten. Hier ist MDR Sachsen-Anhalt mit einer aktuellen Verkehrsmeldung von der A2. Vorsicht auf der A2 Richtung Hannover. In Höhe Lostau liegen Holzbalken auf der Fahrbahn. Bitte fahren Sie vorsichtig.

Sir Elton John und Circle of Life. Die ARD-Hitnacht ist hier. Das ist ihr Weg durch den Donnerstagabend. Da hören wir T-Rex und die haben es so ein bisschen mit Namen. Natürlich ist T-Rex eine Abkürzung. Ursprünglich hießen sie also Tyrannosaurus Rex. So war es geplant. Dann traten sie als also Tyrannosaurus Rex auch auf. Irgendwann allerdings war es wohl ein bisschen lang und es wurde T-Rex draus. Sänger Mark Bolan, der hat seinen Namen auch selbst kreiert. Bürgerlich heißt er oder hieß er Mark Feld, so wie unser Feld. Die Namen Bolan hat er kreiert aus dem Namen seines großen Idols Bob Dylan. Er hat das Bo genommen von Bob und das L-A-N von Dylan und fertig war Mark Bolan. Ja, und zuvor hieß er allerdings auch schon Toby Tyler. Mit T-Rex kam ein bisschen mehr Ruhe rein. Er wurde zu Mark Bolan und Tyrannosaurus Rex wurde zu T-Rex. Und hier haben wir sie mit Hot Love in der ARD-Hitnacht um 23.17 Uhr.

0: Und da ist der Blick auf die Straßen. Der Verkehrsservice in der ARD-Hitnacht. Die A2 Hannover Richtung Berlin ist zwischen Lehrte Ost und Hämeler Wald wegen Bergungsarbeiten gesperrt. Dadurch aktuell 3 Kilometer Stau. Bitte fahren Sie über Immensen, Arbke und Sievershausen. Die A8 Salzburg Richtung München ist zwischen Neukirchen und Siegsdorf West wegen Fahrbahnerneuerung bis 6 Uhr gesperrt. Eine Umleitung führt sie über die U6 und die U8. Die A46 Hagen-Hemer ist zwischen Iserlohn-Seilersee und Hemer in beiden Richtungen wegen Bauarbeiten noch bis 5 Uhr gesperrt. Die A71 Richtung Schweinfurt ist zwischen Gräfenroda und Oberhof wegen Wartungsarbeiten im Tunnel Alte Burg bis 6 Uhr gesperrt. Und wir schauen nach Berlin. Die A100 Wedding-Wilmersdorf ist zwischen Spandauer Damm und Kaiserdamm in beiden Richtungen bis 5 Uhr gesperrt. A100 Stadtring Richtung Treptow ist zwischen Britzertunnel und Sonnenallee wegen Reinigungsarbeiten gesperrt. Die A100 Stadtring Richtung Wedding ist zwischen Treptower Park und Gradestraße wegen Wartungsarbeiten im Tunnel bis 5 Uhr gesperrt. Und die A115 AWUS Richtung Funkturm ist zwischen Kreuz Zehlendorf und Spanischer Allee wegen Wartungsarbeiten ebenfalls bis 5 Uhr gesperrt. Ihnen überall unterwegs eine gute und sichere Fahrt.
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Die Adi-Nacht, einen angenehmen Donnerstagabend mit Danny Wilson und Mary Sprayer. Und Danny Wilson ist dabei der Name einer Filmfigur und kaum zu glauben, dass das Lied, was wir gerade gehört haben, 7 Jahre in der Schublade lag. So lange hatte Songschreiber Gary Clark damals versteckt, weil er es nicht so richtig gut fand. Damals schrieb er mit einem Kumpel Lieder in London, nachdem er seine schottische Heimat verlassen hatte. So richtig überzeugt war er von seiner Idee zu Mary Sprayer da jedoch noch nicht. Als er allerdings nach Hause zurückkehrte und Danny Wilson gründete, die Band, da fiel ihm seine Idee in der Schublade wieder ein. Und bloß gut, es war einer der größten Erfolge für die Band. Eben gehört Danny Wilson mit Mary Sprayer, ihre ARD-Hitnacht mit Imme Tröger und mit den Atomic Kitten.

Mr. Robbie Williams und She's the One in der ARD-Hitnacht mit Imme Tröger, kurz vor Tagesausklang am Donnerstag. Danke auch schon kräftig für Ihre Post. Moritz und Ronny haben uns zum Beispiel schon geschrieben, freuen sich, dass wir wieder da sind. Na, wir freuen uns, dass Sie auch wieder da sind. Und auch Sandra hat Post geschickt. Hallo Nachtteam der ARD-Hitnacht. Ich habe diese Woche Urlaub und kann euch deshalb auch mal in der Woche länger verfolgen. Macht Spaß, dabei zu sein. Viele Grüße an alle, die arbeiten müssen, und an euch. Macht weiter so. Liebe Grüße von Sandra aus Göttingen. Sandra, da sagen wir vielen, vielen Dank. Und schönen Urlaub, frohes Lauschen und natürlich eine angenehme ARD-Hitnacht auch weiterhin. Zum Beispiel mit The Sweet und Love is Like Oxygen. Und wenn Sie uns auch gern schreiben wollen, dann natürlich gerne an ard-hitnacht@mdr.de.

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1: Um 0 Uhr mit Katja Kindermann. Das US-Militär greift nach eigenen Angaben als Vergeltung militärische Ziele im Iran an. Das zuständige Zentralkommando teilte mit, es seien unter anderem Startplätze für Raketen und Drohnen sowie Kommandozentralen attackiert worden. Zuvor habe der Iran 3 Zerstörer der US-Marine bei der Durchfahrt durch die Straße von Hormus mit Raketen, Drohnen und kleinen Booten angegriffen, hieß es in der Erklärung weiter. Im Handelsstreit zwischen den USA und der Europäischen Union zeichnet sich vorerst keine weitere Eskalation ab. US-Präsident Trump kündigte an, die von ihm angedrohten höheren Zölle auf Fahrzeuge aus der EU vorerst nicht zu erheben. Aus Washington Anne Schneider.
2: Trump hatte Anfang Mai erklärt, dass die Zölle auf Fahrzeuge aus der EU auf 25% erhöht werden sollen, weil die EU bislang ihren Verpflichtungen aus einem gemeinsamen Handelsabkommen nicht nachgekommen sei. Nach einem Gespräch mit EU-Kommissionspräsidentin Ursula von der Leyen schlägt Trump nun einen etwas moderateren Ton an. Zwar pocht er weiterhin auf die vollständige Umsetzung eines Handelsabkommens, gewährt der EU dafür aber etwas mehr Zeit, und zwar bis zum 250. Geburtstag der Vereinigten Staaten am 4. Juli dieses Jahres.
1: Außenminister Wadefuhl hat die indirekten Drohungen des Kreml gegen diplomatische Vertretungen in Kiew kritisiert. In der Bild nannte der Minister das Vorgehen Moskaus inakzeptabel. Wadefuhl sprach mit Blick auf den russischen Präsidenten Putin von einem Zeichen der Panik. Hintergrund der Auseinandersetzungen sind die bevorstehenden russischen Feiern anlässlich des Sieges im Zweiten Weltkrieg am 9. Mai. Der SC Freiburg steht im Finale der Fußball-Europa League. Das Team gewann am Abend das Halbfinal-Rückspiel gegen Sporting Braga mit 3:1. Aus der Sportredaktion Marcel Stober.
3: Das Spiel hätte für den SC Freiburg kaum besser beginnen können. Ein Mittelfeldmann der Portugiesen musste bereits in der 6. Minute nach einer Notbremse mit Rot vom Platz. Wenig später nutzte Freiburg die Überzahl und traf durch Kübler zum 1:0. Damit war die 1:2 Hinspielniederlage von vor einer Woche in Braga ausgeglichen. Noch vor der Pause erhöhte man Sambi zum 2:0. In Hälfte 2 traf erneut Kübler. Das Tor von Braga sorgte am Ende noch für eine spannende Viertelstunde. Freiburg aber schafft den größten Erfolg der Vereinsgeschichte und trifft im Finale in knapp 2 Wochen in Istanbul auf den englischen Club Aston Villa.
1: Das waren die Nachrichten. Das Wetter in Deutschland: überwiegend trocken, im Osten etwas Regen, örtlich Nebel. Tiefstwerte 8 bis 1 Grad. Tagsüber heiter und trocken, im Bergland einzelne Schauer. 13 Grad an der Nordsee bis 22 Grad in Bayern. Am Samstag gebietsweise länger sonnig, im Bergland vereinzelt Schauer oder Gewitter. 15 bis 25 Grad. Und am Sonntag meist trocken, im Südwesten später Schauer und Gewitter. Die Temperaturen liegen dann bei 14 bis 27 Grad. Es ist 0:03 Uhr.
4: Und da schauen wir auf die Straßen. Der Verkehrsservice in der ARD-Hitnacht. Die A2 Hannover Richtung Dortmund zwischen Beckum und Hamm-Untrop. Bergungsarbeiten, dadurch aktuell 3 Kilometer Stau. Die A8 Salzburg Richtung München ist zwischen Neukirchen und Sixdorf West wegen Fahrbahnerneuerung bis 6 Uhr gesperrt. Eine Umleitung führt sie über die U6 und die U8. Die A46 Hagen-Hemer ist zwischen Iserlohn, Seilersee und Hemer in beiden Richtungen wegen Bauarbeiten bis 5 Uhr gesperrt. Die A71 Richtung Schweinfurt ist zwischen Gräfenroda und Oberhof wegen Wartungsarbeiten im Tunnel Alte Burg bis 6 Uhr gesperrt. Dann schauen wir nach Berlin. Die A100 Wedding-Wilmsdorf, also Wilmersdorf, ist zwischen Spandauer Damm und Kaiserdamm Süd in beiden Richtungen bis 5 Uhr gesperrt. Die A100 Stadtring Richtung Treptow ist zwischen Britzer Tunnel und Sonnenallee wegen Reinigungsarbeiten gesperrt. Die A100 Stadtring Richtung Wedding ist zwischen Treptower Park und Gradestraße wegen Wartungsarbeiten im Tunnel ebenfalls bis 5 Uhr gesperrt. Und die A115 AWUS Richtung Funkturm ist zwischen Kreuz Zehlendorf und Spanische Allee wegen Wartungsarbeiten ebenfalls bis 5 Uhr gesperrt. Ihnen allen unterwegs eine gute und sichere Fahrt.
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4: Und da begrüßt Sie heute Imme Tröger aus dem Landesfunkhaus des Mitteldeutschen Rundfunks in Dresden. Nachtschicht oder Feierabend oder einfach nur Nachteule. Die ARD-Hitnacht begleitet Sie. Zusammen mit Bob Dylan und The Wailers und No Woman No Cry und mit Ace of Base und Always Have, Always Will. Eine angenehme Nacht wünsche ich.

Here is the news. ELO waren das. Hier ist die ARD-Nacht. Jetzt mit einem Lied, das ist in einem Mustang entstanden. Da hat es Schreiber Greg Alexander erdacht, und zwar eigentlich für die New Radicals, deren Produzent er war. Dann gab er eine Demokassette allerdings an Sophie Alice Baxter, und der Song wurde ihr größter Hit. Murder on the Dance Floor hier in der ARD-Hitnacht. Ich bin Imme Tröger. Schön, dass Sie bei uns sind.

Tina Turner, We Don't Need Another Hero. Die AD-Hitnacht ist hier um 0.24 Uhr. Annette hat da geschrieben, vielen, vielen Dank. Liebe Imme, schreibt sie. Und nun ist wieder AD-Hitnacht und ich höre Ihnen gespannt zu. Wie immer schöne Musik. Robbie Williams, ja, haben wir gerade gehört, war ja voriges Jahr in Leipzig und ich war nicht dabei. Da ärgere ich mich heute noch, schreibt sie. Liebe Grüße von Stammhörerin Annette aus Leipzig. Och, Annette, der kommt bestimmt mal wieder. Schön in jedem Fall, dass Sie heute Nacht bei uns sind, dass Sie uns hören. Wir lesen immer gern von Ihnen. Schreiben Sie uns doch auch gerne mehr, wenn Sie mögen, heute Nacht an ard-hitnacht@mdr.de. Zum Beispiel zur Musik von Box Tops und dem vielleicht kürzesten Rocksong der Welt. 1 Minute 44, The Ladder. So klingt die ARD-Hitnacht mit Imme Tröger.

0: Und aus der Blick auf die Straße, der Verkehrsservice in der ARD-Hitnacht. Die A8 Salzburg Richtung München ist zwischen Neukirchen und Sixdorf West wegen Fahrbahnerneuerung bis 6 Uhr in der Früh gesperrt. Eine Umleitung führt sie einmal über die U6 und die U8. Die A46 Hagen-Hemer ist zwischen Iserlohn-Seilersee und Hemer in beiden Richtungen wegen Bauarbeiten bis 5 Uhr gesperrt. Die A71 Richtung Schweinfurt ist zwischen Greffenroda und Oberhof wegen Wartungsarbeiten im Tunnel Alte Burg bis 6 Uhr gesperrt. Und wir schauen nach Berlin. Die A100 Wedding-Wilmsdorf ist zwischen Spandauer Damm und Kaiserdamm Süd in beiden Richtungen bis 5 Uhr gesperrt. Die A100 Stadtring Richtung Treptow ist zwischen Britzer Tunnel und Sonnenallee wegen Reinigungsarbeiten ebenfalls gesperrt. Die A100 Stadtring Richtung Wedding ist zwischen Treptower Park und Gradestraße wegen Wartungsarbeiten im Tunnel bis 5 Uhr gesperrt. Und die A115 Avrus Richtung Funkturm ist zwischen Kreuz Zehlendorf und Spanische Allee wegen Wartungsarbeiten ebenfalls bis 5 Uhr gesperrt. Und da, wo Sie unterwegs sind, hoffen wir natürlich auf freie Straßen. Kommen Sie uns gut an.
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Sandra mit Little Girl. So klingt's in der ARD-Hitnacht mit Imme Tröger. Und ich weiß noch, bei meiner allerersten England-Reise, da mussten wir mal nach dem Weg fragen und der Mann erzählte etwas von einem Roundabout. Also die Handbewegung und das Wort an sich, die ließen schon erahnen, was er meinte. Und als dann der Roundabout da war, ja, da war es ein Kreisel, also ein Kreisverkehr, wo wir, glaube die zweite Abfahrt nehmen sollten. Von einem Kreisel singt auch Michael Patrick Kelly. Und von einer Liebe, die die falsche Abfahrt nimmt. Denn er muss sie mit einem anderen Mann sehen. Wir hören Michael Patrick Kelly und Roundabouts.

Je ne parle pas français. Na, Mika, war das? So klingt's hier in der AD-Hitnacht mit Imme Dröger. Danke, dass Sie heute Nacht so fleißig schreiben. Ordentlich kam schon Post hier reingeflattert. Indy zum Beispiel hat geschrieben, thank you for the music und Grüße an alle Hörer und auch die Redaktion. Das richtet man natürlich aus. Wir sagen Dankeschön für Ihre Mail, auch an Claudia, die hat geschrieben, ich hatte letzte Woche das Unglück, mir einen Mittelhandknochen zu brechen, aber zum Glück kann ich dennoch damit zum DJ Bobo Konzert heute Abend gehen, hab ja einen gemütlichen Sitzplatz. Nicht so wie vor 30 Jahren, als ich das erste Mal bei ihm im Konzert mit Stehplatz war. Liebe Grüße, Claudia. Claudia, erstmal danke für die Post. An allererster Stelle gute Besserung und natürlich viel Spaß heute Abend. Und schön, dass Sie heute Nacht bei uns sind und uns das auch wissen lassen. Das geht jederzeit per Mail an ard-hitnacht@mdr.de. Zum Beispiel auch zu Santana und Maria Maria um 0:53 Uhr.

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1: Um 1 Uhr mit Katja Kindermann. Die USA und der Iran haben sich trotz einer Waffenruhe gegenseitig attackiert. Das US-Militär teilte mit, es seien iranische Militäreinrichtungen ins Visier genommen worden, unter anderem Startplätze für Raketen und Drohnen. Die Aktion sei eine Reaktion auf den iranischen Beschuss von 3 Schiffen der US-Marine bei der Durchfahrt in der Straße von Hormus. Der Iran bestätigte die Angriffe und erklärte, zuvor habe das amerikanische Militär einen iranischen Öltanker attackiert. US-Präsident Trump hat der Europäischen Union ein neues Zollultimatum gesetzt. Sollte die EU das Handelsabkommen mit den Vereinigten Staaten nicht bis Anfang Juli vollständig umsetzen, würden die US-Importzölle für europäische Produkte auf viel höhere Sätze steigen. Dies erklärte Trump nach einem Telefonat mit EU-Kommissionspräsidentin von der Leyen. Aus Brüssel, Thomas Spickhofen.
2: Sie habe ein sehr gutes Gespräch mit dem amerikanischen Präsidenten gehabt, erklärt Kommissionspräsidentin Ursula von der Leyen. Neben der Lage im Nahen Osten habe man auch über das Handelsabkommen zwischen der EU und den USA diskutiert. Beide Seiten bekennen sich nach Angaben von der Leyen vollständig zu dessen Umsetzung. Es seien gute Fortschritte gemacht worden für eine Reduzierung der Zölle bis Anfang Juli. US-Präsident Donald Trump hat den 4. Juli genannt, den amerikanischen Unabhängigkeitstag.
1: Eine Gruppe von Abgeordneten fast aller im Bundestag vertretenen Fraktionen macht einen neuen Vorstoß für eine Widerspruchsregelung bei der Organspende. Die Gruppe präsentierte in Berlin einen entsprechenden Parlamentsantrag. Ziel ist, die Zahl der Organspenden zu erhöhen. Bei der Widerspruchsregelung würde gelten, dass nach dem Tod Organe entnommen werden dürfen, außer es liegt ein Widerspruch vor. Der SC Freiburg steht im Finale der Fußball-Europa League. Das Team gewann am Abend das Halbfinal-Rückspiel gegen Sporting Braga mit 3:1. Aus der Sportredaktion Marcel Stober.
3: Ein Mittelfeldmann der Portugiesen musste bereits in der 6. Minute nach einer Notbremse mit Rot vom Platz. Wenig später nutzte Freiburg die Überzahl und traf durch Kübler zum 1:0. Damit war die 1:2 Hinspielniederlage von vor einer Woche in Braga ausgeglichen. Noch vor der Pause erhöhte man Sambi zum 2:0. In Hälfte 2 traf erneut Kübler. Das Tor von Braga sorgte am Ende noch für eine spannende Viertelstunde. Freiburg aber schafft den größten Erfolg der Vereinsgeschichte und trifft im Finale auf den englischen Club Aston Villa.
1: Das waren die Nachrichten. Das Wetter in Deutschland. Überwiegend trocken, im Osten etwas Regen, örtlich Nebel. Tiefstwerte 8 bis 1 Grad. Tagsüber heiter und trocken, im Bergland einzelne Schauer. 13 Grad an der Nordsee bis 22 Grad in Bayern. Am Samstag gebietsweise länger sonnig, im Bergland vereinzelt Schauer oder Gewitter. 15 bis 25 Grad. Und am Sonntag meist trocken, im Südwesten später Schauer und Gewitter. Die Temperaturen liegen dann bei 14 bis 27 Grad. Es ist jetzt 1:03 Uhr.
4: Und da ist der Verkehrsservice in der ARD-Hitnacht. Die A8 Salzburg Richtung München ist zwischen Neukirchen und Siegsdorf West wegen Fahrbahnerneuerung bis 6 Uhr gesperrt. Umleitungen sind für Sie ausgeschildert über die U6 und die U8. Die A24 Hamburg Richtung Berlin ist zwischen Hagenow und Wörbelin nach einem Unfall in einer Baustelle gesperrt. Eine Umleitung führt sie über die U5. Die A46 Hagen-Hema ist zwischen Iserlohn-Seilersee und Hema in beiden Richtungen wegen Bauarbeiten bis 5 Uhr gesperrt. Die A71 Richtung Schweinfurt ist zwischen Greffenroda und Oberhof wegen Wartungsarbeiten im Tunnel Alte Burg bis 6 Uhr gesperrt. Und in Berlin die A100 Wedding-Wilmersdorf zwischen Spandauer Damm und Kaiserdamm Süd in beiden Richtungen Sperrung bis 5 Uhr. A100 Stadtring Richtung Treptow zwischen Britzertunnel und Sonnenallee ebenfalls Sperrung der Autobahn wegen Reinigungsarbeiten. Die A100 Stadtring Richtung Wedding ist zwischen Treptower Park und Gradestraße wegen Wartungsarbeiten im Tunnel bis 5 Uhr gesperrt. Und die A115 in Berlin Avus Richtung Funkturm zwischen Kreuz Zehlendorf und Spanischer Allee ebenfalls Vollsperrung wegen Wartungsarbeiten. Das Ganze bis 5 Uhr. Ihnen überall gute und sichere Fahrt.
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4: Mittlerweile schon um 1:15. Sie hören uns heute aus dem Landesfunkhaus des Mitteldeutschen Rundfunks in Dresden. Heute ist Freitag, der 8. Mai. Schaffen wir noch den Tag? Dann ist Wochenende. Machen wir zusammen diese Stunde mit Milo und AO Technology und mit Kylie Minogue und I Should Be So Lucky und wahrscheinlich mit ganz viel Kaffee. Ich bin immer Tröger. Schön, dass Sie mit dabei sind.

BTO und You Ain't Seen Nothing Yet. So geht's hier durch die ARD-Hitnacht. An dieser Stelle mit einem Lied. Da sollten wir eigentlich Meatloaf hören. Für ihn wurde der nächste Titel geschrieben. Es scheiterte jedoch am Text. Die Worte seiner Lieder schrieb Meatloaf nämlich grundsätzlich selbst. Und da kam ein Lied, das schon einen Text hatte, nicht in Frage. Und der nächste Song hatte einen Text. Glück für Bonnie Tyler, denn der Song, der wurde ein Riesenerfolg für sie. Obwohl ich sagen muss, ich kann mir den Titel mit Meatloaf auch sehr gut vorstellen. Das klingt sehr meatloafig. Gibt's so ein Wort? Also, es steckt schon ganz viel von ihm auch mit in dem Song, finde ich jedenfalls. Am Ende ist es jedoch der perfekte Hit für Bonnie Tyler, hier in der ARD-Hitnacht. Hier ist Total Eclipse of a Heart.

The Totally Eclipse of the Heart, Bonnie Tyler. Damit ist es 1.20 Uhr geworden in der ARD-Hitnacht. Ich bin Imme Tröger und habe auch gleich Phil Collins für Sie. Vorher hören wir in ein Album gemeinsam rein. Das lässt gerade unheilig Fanherzen höher schlagen. Liebe, Glaube, Monster. So heißt es. Das ist ja auch wieder eine Mischung, oder? Und es ist das Album, das der Graf letztes Jahr angekündigt hatte, nachdem er 2016 Schüssi gesagt hatte und dann feststellte, dass es ohne Musik dann doch nicht geht. Mal so unter uns, hätte ich ihm gleich sagen können. Und ich denke, das wusste er auch schon damals, als er sich verabschiedet hat. Nun sind Unheilig tatsächlich wirklich wieder da. Mit neuem Album und auch mit Konzertterminen im Juni und ab November dann auch wieder. Unter anderem in Bremen, in Mönchengladbach, in Saarbrücken, Leipzig und Bamberg. Auch in Frankfurt, Cottbus, Hannover und Erfurt. Und wir hören mit ihnen zusammen rein in die aktuelle Scheibe. Hier sind Unheilig vom Album Liebe, Glaube, Monster mit Fotobuch in der ARD-Hitnacht.

0: Und hier ist der Verkehrsservice in der ARD-Hitnacht. Die A8 Salzburg Richtung München ist zwischen Neukirchen und Sixdorf West wegen Fahrbahnerneuerung bis 6 Uhr gesperrt. Eine Umleitung führt sie über die U6 und die U8. Die A24 Hamburg Richtung Berlin ist zwischen Hagenow und Wibbelin nach einem Unfall in einer Baustelle gesperrt. Hier geht eine Umleitung über die U5. Die A46 Hagen-Hemer ist zwischen Iserlohn-Seilersee und Hemer in beiden Richtungen wegen Bauarbeiten noch bis 5 Uhr gesperrt. Die A71 Richtung Schweinfurt ist zwischen Greffenroda und Oberhof wegen Wartungsarbeiten im Tunnel Alte Burg bis 6 Uhr gesperrt. Und wir schauen nach Berlin. Die A100 Wedding-Wilmersdorf zwischen Spandauer Damm und Kaiserdamm Süd in beiden Richtungen Vollsperrung bis 5 Uhr. A100 Stadtring Richtung Treptow zwischen Britzer Tunnel und Sonnenallee Vollsperrung wegen Reinigungsarbeiten. A100 Stadtring Richtung Wedding zwischen Treptower Park und Gradestraße Vollsperrung wegen Wartungsarbeiten im Tunnel. Das Ganze bis 5 Uhr. Und die A115 AWUS Richtung Funkturm in Berlin zwischen Kreuz Zehlendorf und Spanische Allee ebenfalls Vollsperrung wegen Wartungsarbeiten bis 5 Uhr in der Früh. Da, wo Sie unterwegs sind, hoffen wir natürlich, dass es rollt. Gute und sichere Fahrt.
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Ken Sharp mit You in der AD Hitnacht mit Imme Tröger. Und unser nächster Song, der gehört zu einem Film namens Footloose. Mhm. Und der Song, der heißt auch so. Gehört nämlich zum Soundtrack des Tanzfilms mit Kevin Bacon. Und die Handlung, die ist eigentlich auch aus dem Leben gegriffen. Denn in einem Ort in Oklahoma, da gab es aus streng religiösen Gründen ein Tanzverbot. Fast 100 Jahre lang. Und bis 1980 hielt das an. Bis die Jugend 1980 der Gemeinde dagegen rebellierte. Und diese Geschichte inspirierte dann wiederum zum Film und zum Song hier zu hören von Kenny Loggins Footloose in der ARD Hitnacht. Schön, dass Sie mit dabei sind.

So liebevoll geht's hier durch die Nacht. Christa Berg war das mit Lady in Red. Willkommen in der ARD-Hitnacht mit Imme Tröger heute und gern auch mit Ihrer Post an uns. Wir lesen ja immer gerne von Ihnen, zum Beispiel von Uwe, der schreibt: Wunderschönen guten Morgen. Hier ist der Streifenfahrer Uwe aus Zeitz. Bei diesem Schiedwetter bin ich froh, euch als Begleitung durch die Nacht zu haben. Ich werde zwar ziemlich durchgeregnet, aber durch eure Unterhaltung wird mir warm ums Herz. Oh, danke dafür und macht weiter so. Uwe aus Zeitz. Uwe, erstmal liebe Grüße und danke zurück. Gute Fahrt auch an Elke. Die schreibt nämlich: Hätte eigentlich schon Feierabend, aber es kommt anders als man denkt. Bin Taxifahrerin aus dem schönen Miltenberg und bringe noch eine Laborprobe nach Frankfurt. Dank eurer tollen Musik ist es kein Problem, wenn man mal nicht pünktlich sein Auto abstellen kann. Außerdem ist es ja für einen guten Zweck. Macht weiter so Spitzenmusik. Liebe Grüße von eurer Stammhörerin Elke. Wir sagen Dankeschön. Mit der Musik machen wir sofort. Gute Fahrt Ihnen allen heute Nacht, zum Beispiel mit Starship und Nothing's Gonna Stop Us Now. Und Sie können uns natürlich auch jederzeit schreiben an ard-hitnacht@mdr.de.

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1: Um 2 Uhr mit Katja Kindermann. Im Konflikt zwischen dem Iran und den USA gibt es eine neue Eskalation. Die US-Streitkräfte griffen nach Angaben des für die Golfregion zuständigen Zentralkommandos erneut iranische Militäreinrichtungen an. Aus der Nachrichtenredaktion Peter Eichenberg.
2: In einer Mitteilung sprach das Zentralkommando von Selbstverteidigungsschlägen. Der Iran habe zuvor mit Raketen, Drohnen und Booten US-Kriegsschiffe attackiert, die die Straße von Hormuz durchfuhren. Angriffe wurden unter anderem aus dem iranischen Hafen Keshem und der Stadt Bandar Abbas gemeldet. Die iranische Armee warf ihrerseits der amerikanischen Seite einen Verstoß gegen die Feuerpause vor. Die USA hätten als erste einen iranischen Öltanker ins Visier genommen, der sich in Richtung der Straße von Hormuz bewegt hätte.
1: Ein US-Handelsgericht hat die von Präsident Trump verhängten weltweiten Zölle von 10% für unzulässig erklärt. Die pauschalen Abgaben seien nicht gerechtfertigt, urteilten die Richter. Sie gaben damit einer Klage von Kleinunternehmen statt. Zuvor hatte Trump mit deutlich höheren Zöllen für Waren aus der EU gedroht. Diese würden in Kraft treten, sollte die EU das Handelsabkommen mit den USA nicht bis zum 4. Juli umsetzen. Das Abkommen sieht unter anderem vor, dass die EU Zölle auf US-Industriegüter streicht. Die AfD liegt im neuen ARD-Deutschland-Trend erstmals vor der Union. Die Partei kommt demnach in der Sonntagsfrage von Infratest DIMAP auf 27% und erreicht damit 2 Prozentpunkte mehr als Anfang April. Die Union verschlechtert sich auf 24%, minus 2 Punkte. Die Grünen liegen bei 15, die SPD bei 12 und die Linke bei 10%. Der SC Freiburg steht im Finale der Fußball-Europa League. Das Team gewann am Abend das Halbfinal-Rückspiel gegen Sporting Braga mit 3:1. Aus der Sportredaktion Marcel Stober.
3: Ein Mittelfeldmann der Portugiesen musste bereits in der 6. Minute nach einer Notbremse mit Rot vom Platz. Wenig später nutzte Freiburg die Überzahl und traf durch Kübler zum 1:0. Damit war die 1:2 Hinspielniederlage von vor einer Woche in Braga ausgeglichen. Noch vor der Pause erhöhte man Sambi zum 2:0. In Hälfte 2 traf erneut Kübler. Das Tor von Braga sorgte am Ende noch für eine spannende Viertelstunde. Freiburg aber schafft den größten Erfolg der Vereinsgeschichte und trifft im Finale auf den englischen Club Aston Villa.
1: Das waren die Nachrichten. Das Wetter in Deutschland. Überwiegend trocken, im Osten etwas Regen, örtlich Nebel. Tiefstwerte 8 bis 1 Grad. Tagsüber